0: gesprochen, einen Antrag auf getrennte Abstimmung eingebracht und dann, anders als die Partei, das Budget des Bundeskanzleramts abgelehnt hat, weil er die Parteienförderung stärker kürzen möchte. Dengler wurde dafür von der Clubführung verwarnt. Die Neos betonen aber, dass diese inhaltliche Abweichung im Sinne des freien Mandats in Ordnung sei. Nur wie Dengler vorgegangen sei, das könne man nicht hinnehmen. Man prüfe auch weitere rechtliche Schritte, was den Verstoß gegen die Vertraulichkeit der Sitzung betrifft. Veit Dengler war für eine Stellungnahme bisher nicht erreichbar.
1: Mit der Tageszeitung Die Presse hat Dengler allerdings geredet und gemeint, er wolle als Wilder, also freier Abgeordneter im Parlament bleiben. Er hat außerdem die erwähnte Tonaufnahme zugegeben, allerdings habe er die dann wieder gelöscht. Freie Seezugänge sind in Österreich eher rar. Das Land Kärnten versucht jetzt, mehr Seezugänge für die Bevölkerung kostenlos zugänglich zu machen. 30 gibt es bisher. Gerhard Petsch hat sich das am Wörthersee angeschaut.
2: Ja, und zwar hier in Deckelsberg, gleich in der Nähe von Börtschach. Einer von immerhin 7 freien Seezugängen direkt am Wörthersee. Und dieser wird gerade heuer, nachdem der Sommer ja so früh und auch heiß begonnen hat, von vielen Badegästen genutzt. Beim Lokalaugenschein hier waren es vor allem Einheimische, die den Zugang natürlich schon gut kennen und schwimmen kennen.
3: Ja, schön, ich habe heute noch Dienst gehabt und bin gleich nach der Nacht her.
4: Man muss es genießen einfach.
5: Schwimmen, fest schwimmen.
2: Betreut und sauber gehalten werden die Seezugänge übrigens vom Land und der jeweiligen Gemeinde. Gestartet wurde die Initiative schon 2014. Momentan wird auch gerade wieder verhandelt, um weitere Zugänge zu bekommen. Und zwar mit den Bundesforsten, mit Gemeinden und auch mit Privatpersonen. Aber ob es heuer noch weitere freie Seezugänge geben wird, das ist noch offen.
1: Und Apple verklagt OpenAI, das Unternehmen hinter ChatGPT, und 2 ehemalige Mitarbeiter. Apple wirft ihnen vor, Firmengeheimnisse gestohlen zu haben. Da geht es etwa um Tang Tan, einen ehemaligen Apple-Designer. Der ist heute Hardware-Chef bei OpenAI und entwickelt dort ein neuartiges KI-Gerät mit. Und jetzt zum Wetter und zu Daniel Schlager.
6: Trocken und weitgehend klar geht's durch die Nacht. Die Temperaturen sinken noch auf meist 19 bis 9 Grad. Tagsüber wird's dann sehr warm bis heiß mit 25 bis 33 in 2000 Metern um 15 Grad. Dazu scheint verbreitet die Sonne. Am ehesten ziehen östlich von Linz und Lienz mal etwas mehr Wolken durch. Im Süden bilden sich dann am Nachmittag auch ein paar Schauer und Gewitter. Am Sonntag kommen vor allem in der Osthälfte ein paar Wolken zur Sonne. Es bleibt aber so gut wie überall trocken. Der Nordwind legt dann eine Spur zu und wird teilweise lebhaft.
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1: Am Mikrofon ist Rainer Horns. Es ist 3 Uhr. Eine mutmaßliche Love-Scammerin soll einen Mann in Wien um 790.000 Euro betrogen haben. Martina Großfurtner berichtet.
2: Die 30-Jährige hat den Mann über Social Media angeschrieben, ihn kennengelernt, ihm eine Liebesbeziehung vorgetäuscht und Geld aus der Tasche gezogen. Die ersten Überweisungen hat es vor 2 Jahren gegeben, weil die Frau in ein Wohnprojekt und ein Kosmetikstudio investieren wollte. Dann hat sie Geld für die Scheidung von ihrem derzeitigen Partner gebraucht. Ihr Opfer hat den Betrug bemerkt und die Polizei eingeschaltet. Bei einem Treffen haben die Handschellen geklickt.
1: Extreme Hitze wird gerade auch am Berg zur Herausforderung, denn die Kombination aus hohen Temperaturen und Höhe kann den Körper stark belasten, berichtet Anke Mandl.
3: Schwindel, Kreislaufprobleme oder auch starke Erschöpfung können bei der aktuellen Hitze bei Wanderungen und Klettertouren in höheren Lagen häufig auftreten. Viele weichen zur Abkühlung auf den Berg aus. Der Eindruck, dass es dort automatisch kühler ist, trügt aber oft. Die Bedingungen können dort sogar gefährlicher sein als im Tal, sagt Markus Wallner, Kardiologe an der Med-Uni Graz.
4: Das Sauerstoffangebot ist in der Höhe weniger und das ist Stress für den Körper und der Körper reagiert damit, dass er den Puls erhöht, dass er die Schlagkraft im Herzen erhöht und das führt zu einem vermehrten Sauerstoffbedarf und Verbrauch, aber diesen Sauerstoff hat man eben in der Höhe nicht.
3: Bei Hitze kommt noch stärkeres Schwitzen dazu, wodurch der Körper schneller Flüssigkeit verliert. Auch die Bergrettung Steiermark rät deshalb, ausreichend zu trinken, Touren kürzer zu planen, früh zu starten und die Mittagshitze zu meiden.
1: Jannik Sinner gegen Alexander Zverev, so lautet das Männerfinale beim Tennisturnier in Wimbledon. Beide feiern im Semifinale souveräne 3-Satz-Siege, berichtet Wolfgang Eichinger.
5: Jannik Sinner ist in Wimbledon ja auch Titelverteidiger und der Südtiroler hat im Semifinale Novak Djokovic keine Chance gelassen. 3x6:4 bringen die Finalteilnahme und da wartet Alexander Zverev. Zverev lässt im Semifinale gegen den Sensationsmann Arthur Ferry. Der Brite hat ja mit einer Wildcard das Semifinale erreicht. Nie Zweifel aufkommen, wer der Bessere ist. 7-6, 6-2 und 6-4 ist auch eine klare Ansage des Deutschen Richtung Finale.
6: I have to trust myself and I have to believe that I can win and that's what I'm gonna do.
5: Alexander Zverev hat am Sonntag die Chance, erstmals das Turnier in Wimbledon zu gewinnen und nach dem Sieg in Paris vor einem Monat kann es der 2. Grand-Slam-Titel werden. Jannik Sinner peilt seinen 5. Sieg bei einem Grand-Slam-Turnier an.
1: Wir kommen zu den Wetteraussichten, wird jetzt Daniel Schlager für Sie.
7: Recht sonnig, nur zeitweise windig und teils heiß geht es durchs Wochenende. Die Höchstwerte 25 bis 33 Grad, in 2000 Metern etwa 15 Grad. In den Nächten lässt sich aber gut durchlüften und tagsüber bringt mäßiger bis lebhafter Nordwind etwas Abkühlung. Dazu gibt es an der Alpen-Nordseite meist Sonne pur, sonst können sich im Tagesverlauf ein paar Wolken dazumischen und besonders heute entstehen im Süden einzelne Schauer oder Gewitter. Morgen Sonntag dann kaum noch Schauer und größtenteils wieder Badewetter.
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1: Am Mikrofon ist Rainer Honz. Es ist 4 Uhr. Enttäuscht, aber glücklich, so weit gekommen zu sein mit all den Emotionen, so kann man diese Reaktion belgischer Fans nach der Niederlage im WM-Viertelfinale gegen Spanien zusammenfassen.
2: Ouais, on est dégoûté, on a perdu.
3: Merci pour les émotions, on vous aime.
1: Ouais. Am Ende jubeln die Spanier durch ein spätes Tor mit 2:1, berichtet Wolfgang Eichinger.
4: Der Sieggarant in einem K.O.-Spiel, Mikel Merino, hat wieder zugeschlagen. Bei der M2024 Siegestreffer gegen Deutschland, bei dieser Weltmeisterschaft Siegestreffer im Achtelfinale gegen Portugal und jetzt auch gegen Belgien. 88. Minute, der eingewechselte Belgien-Torhüter Lammens lässt einen Weitschuss abprallen und Merino ist zur Stelle und trifft zum 2:1.
5: Ich bin überglücklich, ich kann es immer noch nicht glauben. Es einmal zu schaffen ist wunderbar und dann passiert es nochmal. Das ist kein Zufall. Ich bin super glücklich und rundum begeistert vom Leben.
4: Die Treffer in der ersten Hälfte, Führung für Spanien durch Fabian Ruiz, Ausgleich kurz vor der Pause durch Charles de Ketelare. Durch den 2:1-Erfolg kommt es jetzt zum Traum-Semifinale, Spanien gegen Frankreich. Dieses Duell hat es auch bei der EM 2024 im Halbfinale gegeben. Da hat Spanien Frankreich 2:1 besiegt und ist Europameister geworden.
1: In Berlin-Marienfelde ist die Polizei seit 22 Uhr wegen einer Geiselnahme im Großeinsatz. Ein Mann hat eine Frau in einem Supermarkt in der Hildburghauser Straße als Geisel genommen, schreibt die Berliner Polizei auf X. Man sei mit dem Geiselnehmer in Kontakt, der Einsatz laufe derzeit noch. Deshalb könne man über die Hintergründe noch nichts sagen. Der Boom der künstlichen Intelligenz lässt auch den Strombedarf von Rechenzentren steigen. Ein steirisches Pilotprojekt zeigt jetzt einen möglichen, zumindest teilweise nachhaltigeren Weg auf, berichtet Julian Kern.
6: Zwischen Kuhstall und Almwiese stehen am Fuß der Schneealpe jetzt auch KI-Server. Biobauer Martin Bayer speist mit seiner Photovoltaikanlage seit heuer nicht nur seinen Hof, sondern auch Rechner des Grazer Unternehmens Auphonic. Die Tech-Firma erreicht mit ihrem Angebot für Audioverbesserung-Tools rund 2 Millionen Nutzerinnen und Nutzer weltweit. Dabei habe man nach Möglichkeiten gesucht, KI-Anwendungen möglichst ressourcenschonend zu betreiben, so Christoph Krasser, strategischer Leiter bei Auphonic.
7: Dass wir da regionale Leute haben, mit Naturstrom, mit der guten Infrastruktur, dass wir da jetzt nicht vielleicht ganz viel Wasser und Energie verschwenden müssen.
6: Das Pilotprojekt im Mürztaler Oberland zeigt, wie sich zumindest ein kleiner Baustein des notwendigen Energiebedarfs von künstlicher Intelligenz lokal und nachhaltiger decken lässt.
1: Wir kommen zu den Wetteraussichten. Jetzt Daniel Schlager für Sie.
8: Trocken und weitgehend klar geht's durch die Nacht. Die Temperaturen sinken noch auf meist 19 bis 9 Grad. Tagsüber wird es dann sehr warm bis heiß mit 25 bis 33 in 2000 Metern um 15 Grad. Dazu scheint verbreitet die Sonne. Am ehesten ziehen östlich von Linz und Lienz mal etwas mehr Wolken durch. Im Süden bilden sich dann am Nachmittag auch ein paar Schauer und Gewitter. Am Sonntag kommen vor allem in der Osthälfte ein paar Wolken zur Sonne. Es bleibt aber so gut wie überall trocken. Der Nordwind legt dann eine Spur zu und wird teilweise lebhaft.
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1: Am Mikrofon Paul Kracker. In einem Supermarkt in Berlin läuft seit Stunden eine Geiselnahme. Ein Mann hat gegen 22 Uhr eine Frau in seine Gewalt gebracht. Die Berliner Polizei ist mit dem Mann in Kontakt. Wer er ist und was er fordert, ist nicht bekannt. Der Supermarkt im südlichen Berliner Stadtteil Marienfelde ist von Einsatzkräften umstellt. Die Umgebung ist abgesperrt. Die Neos schließen ihren Abgeordneten Veit Dengler aus. Das gilt für Parlamentsgruppe und Partei. Dengler ist mehrmals von der Parteilinie abgewichen. Die Neos sagen aber, der Ausschluss habe nichts damit zu tun. Dengler habe das Vertrauen gebrochen. Stefan Kappacher berichtet.
2: Dem Vernehmen nach hat Veit Dengler eine vertrauliche Clubsitzung mit seinem Handy aufgezeichnet und das ist bei den Neos als endgültiger Vertrauensbruch gewertet worden. Dengler hat sich schon öfter mit Alleingängen im Club unbeliebt gemacht, zuletzt gestern, als er unabgesprochen einen Antrag auf getrennte Abstimmung eingebracht und dann, anders als die Partei, das Budget des Bundeskanzleramts abgelehnt hat, weil er die Parteienförderung stärker kürzen möchte. Dengler wurde dafür von der Clubführung verwarnt. Die Neos betonen aber, dass diese inhaltliche Abweichung im Sinne des freien Mandats in Ordnung sei. Nur wie Dengler vorgegangen sei, das könne man nicht hinnehmen. Man prüfe auch weitere rechtliche Schritte, was den Verstoß gegen die Vertraulichkeit der Sitzung betrifft. Veit Dengler war für eine Stellungnahme bisher nicht erreichbar.
1: Der US-Technikkonzern Apple klagt den ChatGPT-Entwickler OpenAI. Apple wirft OpenAI vor, es habe systematisch vertrauliche Informationen zu Design- und Fertigungsprozessen gestohlen, um rascher in das Hardware-Geschäft einzusteigen. OpenAI weist das zurück. In ganz Kuba ist zum zweiten Mal innerhalb von 5 Tagen der Strom ausgefallen. Wie der staatliche Energieversorger mitteilt, ist das nationale Stromnetz vor 6,5 Stunden zusammengebrochen. Es ist der 4. Stromausfall seit Jahresbeginn. Zuletzt hat es am Montag in ganz Kuba keinen Strom gegeben. Nach Jahrzehnten sozialistischer Misswirtschaft ist das Stromnetz in Kuba veraltet. Außerdem gibt es durch die US-Blockade zu wenig Treibstoff in Kraftwerken. Bei der Fußball-WM erreicht Europameister Spanien das Halbfinale. Die Spanier schlagen in Los Angeles Belgien 2:1. Im Halbfinale trifft Spanien am Dienstag auf Frankreich. Und nun zum Wetter.
3: Zum Ferienstart in den Bundesländern von der Steiermark westwärts gibt es ideales Berg- und Badewetter heute und in den kommenden Tagen. Die meiste Zeit scheint die Sonne, zwar kommen immer wieder Wolken dazu, Schauer bleiben aber die Ausnahme. Einzelne Schauer gibt es heute in Kärnten und eventuell auch in der Steiermark. Ansonsten bleibt es trocken, auch am Sonntag und am Montag. Die 3. Hitzewelle des Jahres ist mittlerweile in vielen Regionen angekommen, in den Nächten kühlt es aber meist noch ganz gut ab. Jetzt in der Früh hat es zum Beispiel zwischen 13 und 19 Grad. In den Alpen, im Waldviertel und im Mühlviertel ist es stellenweise sogar noch kühler. Im Tagesverlauf steigen die Temperaturen dann auf 25 bis 33 Grad. Recht ähnlich wird es auch morgen am Sonntag. Allerdings kommt morgen lebhafter Wind dazu und damit fühlt es sich oft etwas weniger heiß an. Im Laufe der nächsten Woche erreicht uns feuchtere Luft und die Hitze steigert sich. Damit wird es schwül und in den meisten Regionen sind dann auch Schauer und teils kräftige Gewitter dabei. So viel zum Wetter von Daniel Stanker.
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1: Mit Martina Kofler im Studio. Guten Morgen. Unser Nachbarland Italien bereitet sich auf eine neue Hitzewelle vor. Die Behörden haben die Hitzeschutzmaßnahmen ausgeweitet. Betroffen sollen diesmal vor allem Mittel- und Süditalien sein. Und das mitten in der bereits begonnenen Urlaubshochsaison. Cornelia Wospanik in Rom, wie ist denn derzeit die Lage?
2: Ja, es ist bereits die dritte Hitzewelle dieses Sommers. Und ehrlich gesagt, man merkt den Unterschied zwischen Hitzewelle und Nicht-Hitzewelle. Kaum tagsüber Temperaturen von an die 40 Grad in Florenz und in Perugia. Und das wird sich dann nach und nach über die nächsten 10 Tage oder so über das ganze Land ausbreiten. Die Po-Ebene hat dieses Wochenende noch ein bisschen Ruhe, wird dann auch wieder voll erfasst, wie schon von der letzten Hitzewelle. Und diesmal auch dabei ist Sizilien, das letzte Mal verschont geblieben ist. In Sizilien und Kalabrien war es zuletzt angenehmer als in Städten wie Rom, Mailand oder Turin. Aber auch damit ist es jetzt vorbei.
1: Berichtet Cornelia Wospanik aus Rom. In einem Supermarkt in Berlin läuft seit dem späten Abend eine Geiselnahme. Ein Mann hat gegen 22 Uhr eine Frau in seine Gewalt gebracht und sich mit ihr im Supermarkt verschanzt. Die Polizei ist mit einem Großaufgebot im Einsatz. Die Verhandlungen über eine Friedenslösung im Irankrieg sollen trotz der jüngsten gegenseitigen Angriffe offenbar weitergehen. Die USA hätten der Bitte des Iran zugestimmt, erklärte US-Präsident Trump. Aus Teheran heißt es dazu, man habe lediglich dem Besuch eines Vermittlers aus Katar zugestimmt. In Albanien sorgt Regierungschef Edi Rama erneut für Aufregung. Nach den Protesten gegen ein geplantes Luxusresort in einem Naturschutzgebiet gibt es jetzt Wirbel rund um ein riesiges Konzert des umstrittenen US-Rappers Kanye West. Am Rand der Hauptstadt Tirana wurde dafür nämlich extra ein interimistisches Stadion aufgestellt mit 4,2 Millionen Euro aus albanischem Notfallfonds.
3: Bei einem Besuch der Stadionbaustelle zeigt sich Edi Rama beeindruckt. Alleine 25.000 Karten seien an Fans aus dem Ausland verkauft worden, sagt er. Und?
4: Es handelt sich um die Veranstaltung einer privaten Gruppe, die dieses gigantische Projekt auf sich genommen hat. Der albanische Staat musste jetzt finanziell eingreifen. Und wir haben nicht, wie die Klatschpresse behauptet, hunderte Millionen Euro bereitgestellt, sondern nur 4.
3: Der Notfallfonds, aus dem das Geld stammt, ist allerdings dafür vorgesehen, dass das Land etwa bei schweren Erdbeben schnelle internationale Hilfe erhalten kann und wird von der EU finanziert. Aber nicht nur das Geld sorgt für Ärger, sondern auch der Musiker, der das Konzert gibt. Kanye West ist in den letzten Jahren immer wieder mit rassistischen und antisemitischen Aussagen aufgefallen. Italien, Frankreich und auch Polen haben seine Konzerte für den Sommer bereits abgesagt.
1: Barbara Tschandl hat berichtet. Das waren die Nachrichten mit Martina Kofler.
5: Und das Wetter heute, kennen Sie schon, es ist wie die letzten Tage sonnig und heiß mit bis zu 33 Grad. Es gibt zwar größere Quellwolken über den Bergen, Gewitter bleiben aber die Ausnahme. Morgen Sonntag gibt es dasselbe nochmal, Montag auch, also vorerst keine Änderung in Sicht. Sicher unterwegs, der Radio Vorarlberg Verkehrsservice um 3:06, da ist alles gut. Sollten Sie aber Meldungen für uns haben, erreichen Sie uns kostenlos unter 0800 20 4000.
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5: Guten Morgen.
6: Und hier ist Reinhard Wittwer.
5: Guten Morgen am Samstag. Wenigstens hat es in der Nacht etwas abgekühlt, oder? Fenster auf, aber leise um 6:15. Denn viele haben noch süße Träume. Sweet Dreams von den New Yorkers.

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1: Immer wieder ertappe ich mich dabei, schon wieder auf mein Handy zu schauen. Dabei hatte ich es doch gerade erst in der Hand. Selten stoße ich in diesen Tagen dabei auf gute Nachrichten. Viel zu oft sind es Bilder von zerstörten Häusern oder Umweltkatastrophen in irgendeinem Teil der Welt. Ich merke zunehmend, wie mich die Fülle dieser negativen Botschaften mutlos und mürbe macht. Um dem entgegenzuwirken, versuche ich deshalb, meiner Seele immer wieder Auszeiten zu geben. Eine solche Auszeit kann ein Spaziergang sein. Der beste Zufluchtsort für mich aber ist das Gebet. Dabei geht es mir nicht darum, vor Gott viele Worte zu machen. Beten heißt für mich vor allem still werden und die Welt in Gottes Hand legen. Für einen Moment darf ich alle meine Sorgen loslassen und die Welt dem anvertrauen, der sie, wie ich es glaube, geschaffen hat. Das Schicksal der Welt liegt nicht in meiner Hand. Nach einer solchen Auszeit wende ich mich wieder den Aufgaben zu, die vor mir liegen. Die Welt hat sich durch das Gebet zwar nicht geändert, doch in mir hat sich etwas geändert. Ich habe neue Kraft, etwas zu tun.
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schönen Samstag und falls Sie sich gerade wundern oder gar feststecken, derzeit fahren keine Züge zwischen Dornbirn und Bregenz. Grund ist ein defektes Stellwerk im Bahnhof Wolfurt. Momentan warten die Züge die Sperre ab, müsste aber in den nächsten Minuten erledigt sein.

0: Guten Morgen am Samstag. Es ist der 11. Juli. Hier sind die Radio Vorarlberg Nachrichten um 6.30 Uhr.
1: Mit Thomas Giesinger, schönen guten Morgen. Die Sommerferien sind da und das erste große Reisewochenende läuft. Der Verkehr nimmt zu, weil viele in den Urlaub wollen. Die Verkehrspolizei überprüft in diesem Sommer vermehrt, ob sich auch alle Fahrzeuge an die Geschwindigkeitsbegrenzungen halten. Gestern Freitag hat sie die erste Schwerpunktaktion gestartet und Moritz Strobel, dabei hat die Polizei an drei Stellen in Vorarlberg gleich 1000 zu Schnellfahrer erwischt.
2: Auf der Walgau-Autobahn A14 Höhe Göfis gilt aufgrund einer Baustelle derzeit Tempo 60. Knapp 630 Autofahrerinnen und Fahrer waren dort zu schnell unterwegs. Ein Lenker wurde mit 108 km/h geblitzt. Noch schneller war ein Raser auf der S16 Arlberg-Schnellstraße unterwegs. Bei Tempo 80 wurde das Auto mit 151 Stundenkilometer von der Verkehrspolizei erwischt. Er und zwei weitere Lenker mussten den Führerschein sofort abgeben. Gut 300 Fahrzeuge waren auf der S16 zu schnell unterwegs. Und auch auf der Bregenzer Waldstraße bei Schröcken hat die Polizei gestern auf die Geschwindigkeit geachtet. Dort waren gut 70 Autos zu schnell. Gerade zu Ferienbeginn kontrolliert die Polizei verstärkt die Geschwindigkeit, da sie nach wie vor die meisten Verkehrsunfälle verursacht.
1: Vorarlbergerinnen und Vorarlberger sparen österreichweit am meisten für ihre Altersvorsorge. Das zeigt eine aktuelle Studie der Bank 99. Durchschnittlich legen Vorarlberger dafür 422 Euro pro Monat auf die Seite. Im Österreich-Schnitt sind es 288 Euro im Monat. Auf die staatliche Pension allein verlässt sich in Vorarlberg nur jede und jeder Dritte. Bundesweit ist es fast die Hälfte. In Bux im benachbarten Kanton St. Gallen ist ein toter Japankäfer gefunden worden. Noch ist unklar, ob es sich um einen Einzelfund handelt oder ob ein größerer Befall vorliegt. Der Japankäfer ist ein eingeschlepptes Tier. Er befällt viele Pflanzenarten und frisst Blätter, Blüten und Früchte. Die Larven schädigen Rasenflächen, indem sie die Graswurzeln abfressen. Zum aktuellen Zeitpunkt besteht laut Kanton St. Gallen aber noch keine Gefahr. Fußball-Bundesligist Altach hat im vorletzten Testspiel vor dem Saisonstart einen knappen Sieg gefeiert. Die Alter haben den FC Vaduz mit 1:0 besiegt. Für Trainer Ognjen Caric ein erfolgreicher Test. Ganz zufrieden mit der Leistung war Caric, aber vor allem nach der Pause nicht.
3: Die zweite Halbzeit war schon ein bisschen zerfahren von beiden Teams mit vielen Wechseln und hat auch nicht mehr die Qualität gehabt. Trotzdem glaube ich kein Gegentor und Sieg für die Moral. So vom Kopf her glaube ich gut, aber natürlich auch mit viel Verbesserungspotenzial, das ist ganz klar.
1: Auch Aufsteiger Austria Lustenau darf sich über einen Testsieg freuen. Die Lustenau haben den FC Aarau ebenfalls mit 1:0 besiegt.
0: Ja, und in der Wetterküche ist noch genug übrig von gestern, das gibt es heute nochmal, oder? Josef Lang vom Cheers für Wetterdienst Innsbruck, guten Morgen.
4: Grüß Gott, einen schönen guten Morgen. Ganz genau aufgewärmtes Hessen heute. Ein Hochdruckgebiet über dem Alpenraum sorgt weiterhin für ruhiges Sommerwetter. Am Wochenende mit Badetemperaturen. Die Sonne bleibt den ganzen Tag tonangebend. Temperaturen steigen auf 26 bis 32 Grad am Nachmittag und hervorragendes Bergwetter auch in 2000 Meter 17 Grad. Gewitterfreie Verhältnisse. Jetzt in der Früh angenehme 17 Grad in Dornbirn, Feldkirch, Bludenz aktuell, 15 Grad Gaschun, 13 Mittelberg und erfrischende 11 Grad jetzt in Lech und in Wart. Der Ausblick auch morgen am Sonntag, auch noch am Montag, störungsfreies Hochsommerwetter und erst ab Dienstag dann wechselhaft, es bleibt aber hochsommerlich warm.
0: Danke Josef, sicher unterwegs, der Radio Vorarlberg Verkehrsservice auf den Straßen ist alles ruhig, aber bei der Bahn dauert es wohl länger als gedacht. Derzeit fahren keine Züge zwischen Dornbirn und Bregenz aufgrund eines defekten Stellwerks bei Wolfurt. Momentan warten die Züge die Streckensperre ab, aber es dauert wohl etwas länger, wurde gerade verlängert bis etwa 7 Uhr. Sollten Sie Meldungen für uns haben, erreichen Sie uns kostenlos unter 0800 20 4000.
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6: Reinhard Wittwer in Guten Morgen Vorarlberg.
0: Guten Morgen.

0: Guten Morgen um 6:45 an diesem Samstag und es ist ein besonderer. Es ist der erste Samstag nach dem Zeugnis und sie liegt vor euch, die lange, lange Sommerzeit jetzt, die Sommerferien. Wahnsinnig. Was machen wir denn mit der ganzen Zeit?
1: Ich gehe in den Europapark mit der Familie.
2: Am meisten freue ich mich auf den Urlaub in Korsika, weil ich das erste Mal ans Meer fliege.
3: Ich bin Pfadfinder und ich habe im Juli das Sommerlager.
4: Ich gehe auch auf Sommerlager von den Pfadfindern.
5: Also ich gehe in Urlaub nach Griechenland und da werde ich dann viele mehr sehen. Und ja, ich glaube, es wird ziemlich cool sein.
6: Also ich gehe ins Tirol und ich freue mich so, weil es dort ganz viele Rutschen gibt und ein Gamer. Raum.
7: Einmal in Urlaub gehen, ins Salzkammergut und zocken. Ja, das war's eigentlich.
0: Naja, also es langert. Also einige Urlaubspläne. Falls Sie noch einen Urlaub suchen, ich würde dann am Montagmorgen hier Radio Vorarlberg hören. Ich sage Ihnen noch nichts, ich mache ja nur.

0: Kurz am Morgen an diesem Samstag. Es gibt noch eine Streckensperre zwischen Dornbirn und Bregenz. Beim Zug, da gibt es derzeit keinen Zugverkehr. Aufgrund eines defekten Stellwerks in Wolfurt. Momentan warten die Züge die Streckensperre ab bis ca. 7 Uhr.
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1: Mit Martina Kofler im Studio. Guten Morgen. Drastische Maßnahme bei den NEOS. Parteimitbegründer Veit Dengler ist sowohl aus dem Pinken Parlamentsclub als auch aus der Partei ausgeschlossen worden. Das gaben die NEOS am Abend in einer Presseaussendung bekannt. Dengler habe das Vertrauen gebrochen, heißt es darin. Mehr von Stefan Kappacher.
2: Dem Vernehmen nach hat Veit Dengler eine vertrauliche Clubsitzung mit seinem Handy aufgezeichnet und das ist bei den NEOS als endgültiger Vertrauensbruch gewertet worden. Dengler hat sich schon öfter mit Alleingängen im Club unbeliebt gemacht, zuletzt gestern, als er unabgesprochen einen Antrag auf getrennte Abstimmung eingebracht und dann, anders als die Partei, das Budget des Bundeskanzleramts abgelehnt hat, weil er die Parteienförderung stärker kürzen möchte. Dengler wurde dafür von der Clubführung verwarnt. Die NEOS betonen aber, dass diese inhaltliche Abweichung im Sinne des freien Mandats in Ordnung sei. Nur wie Dengler vorgegangen sei, das könne man nicht hinnehmen. Man prüfe auch weitere rechtliche Schritte, was den Verstoß gegen die Vertraulichkeit der Sitzung betrifft. Veit Dengler war für eine Stellungnahme bisher nicht erreichbar.
1: In der Tageszeitung Die Presse hat Dengler angekündigt, er wolle als wilder Abgeordneter im Parlament bleiben. Die erwähnte Tonaufnahme hat er zugegeben, damit er nicht mitschreiben habe müssen. Darauf angesprochen habe er die Aufnahme aber wieder gelöscht. In der Provinz Almeria im Süden Spaniens werden nach den schweren Waldbränden noch immer 23 Menschen vermisst. Nach Behördenangaben wird derzeit Haus für Haus durchsucht. Bisher wurden 12 Tote geborgen. Hitze und starker Wind erschweren die Löscharbeiten. 500 Feuerwehrleute sind weiter im Einsatz. Auch in Osttirol läuft derzeit ein Großeinsatz wegen eines Waldbrands. In Virgen brennt seit gestern ein abgeholztes Waldgebiet. Am Abend waren 5 Hubschrauber im Löscheinsatz. Und wir kommen zum Sport. Bei der Fußball-WM hat Spanien den Einzug ins Halbfinale geschafft und trifft jetzt am Dienstag auf Topfavorit Frankreich. Im Viertelfinale gegen Belgien gelang den Spaniern ein 2:1.
3: Der Sieggarant in einem K.O.-Spiel Mikel Merino hat wieder zugeschlagen. Bei der M2024 Siegestreffer gegen Deutschland, bei dieser Weltmeisterschaft Siegestreffer im Achtelfinale gegen Portugal und jetzt auch gegen Belgien. 88. Minute, der eingewechselte Belgien-Torhüter Lammens lässt einen Weitschuss abprallen und Merino ist zur Stelle und trifft zum 2:1.
4: Ich bin überglücklich, ich kann es immer noch nicht glauben. Es einmal zu schaffen ist wunderbar und dann passiert es nochmal. Das ist kein Zufall. Ich bin super glücklich und rundum begeistert vom Leben.
3: Die Treffer in der ersten Hälfte, Führung für Spanien durch Fabian Ruiz, Ausgleich kurz vor der Pause durch Charles de Ketelare. Durch den 2:1-Erfolg kommt es jetzt zum Traum-Semifinale, Spanien gegen Frankreich. Dieses Duell hat es auch bei der EM 2024 im Halbfinale gegeben. Da hat Spanien Frankreich 2:1 besiegt und ist Europameister geworden.
1: Wolfgang Eichinger hat berichtet. Das waren die Nachrichten mit Martina Kofler.
5: Das Wetter heute kennen Sie schon, es ist wie die letzten Tage sonnig und heiß mit bis zu 33 Grad. Es gibt zwar größere Quellwolken über den Bergen, Gewitter bleiben aber die Ausnahme. Morgen Sonntag nochmal und auch am Montag vorerst keine Änderung in Sicht. Sicher unterwegs, der Radio Vorarlberg Verkehrsservice. Um 6:35 keine Störungen auf Vorarlberg Straßen, aber es fahren derzeit keine Züge zwischen Dornbirn und Bregenz. Grund ist ein defektes Stellwerk im Bahnhof Wohlfurt. Die Züge warten die Streckensperre derzeit ab, aber wie lange das dauert, ist jetzt noch unsicher. Die ÖBB sagt, es wird noch immer abgeklärt, einmal geschätzt bis 8 Uhr inzwischen. Gute Nerven und wo es geht, gute Fahrt.
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7: Guten Morgen.
6: Und hier ist Reinhard Wittwer.
5: Guten Morgen, noch am Feiern.
8: Guten Morgen, Vorarlberg. Wir sind Cordoba 87. Und wir haben gewonnen und jetzt haben wir einen schwarzen Kaffee.
5: Ja, schwarzer Kaffee, super Idee. Die hatten eine lange Nacht beim Sound TV, dem größten Musikpreis Vorarlbergs. Wie war's? Wer sind die anderen Gewinner? Das hören wir gleich nach Europe, the final countdown.

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0: Zum Glück sind auch nur ein paar da. Es war nämlich eine großartige Party gestern.
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0: 16 Acts, 25.000 Euro Preisgeld und jede Menge Fans. Das war der Sound at V, der Musik Awards in der Poolbar in Feldkirch gestern Abend. Und wenn Sie es nicht nach Feldkirch geschafft haben, Nicole Oberhauser vom Guten Morgen Team war für uns dabei und eine Band hat gleich doppelt abgesandt.
2: Das sind Chanahan, Publikumspreis und Kategorie Newcomer.
3: Ich fühl mich gut, ja. Wir wollten eigentlich ein Album aufnehmen und wir wollten auch Geld zusammenkriegen für einen Bandbus. Und jetzt ist sowas echt schon fast schon, so machen wir das.
2: Zum vierten Mal gewonnen hat Alternative Singer-Songwriterin Nella und die hat das Preisgeld schon wieder investiert.
4: Ja, ich bin eh schon am nächsten Album dran und das ist gut investiert.
2: Und die Herren von Cordoba 78, Kategorie Pop Rock, haben sich eine Auszeit verdient.
5: Ja, ich glaube, wir gehen mal für eine Erste oder so. Und einen Urlaub, ja geil.
2: Wo wäre so dein Traumurlaub?
6: Boah, irgendwo Südoststeiermark oder so, auf einem Winter. Die können sich zwei, drei Brettel aus und aus.
2: Gewinner Nummer 4 in der Kategorie O.

Wir küssen eure Herzen, heißt das dann übersetzt. Das machen wir jetzt sogar doppelt. Two Hearts mit Phil Collins. 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

0: Ka-ching. Ka-ching, Ka-schien. Okay, ich habe es probiert. Keine Schiene. Es fahren derzeit keine Züge zwischen Dornbirn und Bregenz. Und Thomas Giesinger aus unserer Nachrichtenredaktion, du bist da dran. Es scheint doch gröbere Probleme zu geben.
1: Es gibt eine Stellwerkstörung beim Güterbahnhof in Wolfurt. Und das heißt, dass auch mehrere Weichen auf dieser Strecke zwischen Dornbirn und Bregenz mechanisch bedient werden müssen. So hat man mir es bei den ÖBB erklärt. Und das dauert. Ein Techniker ist vor Ort. Der hat aber offenbar ein wenig Schwierigkeiten, das Ganze wieder in Ordnung zu bringen. Das dürfte jetzt noch etwas dauern. Zumindest bis 8 Uhr fahren definitiv keine Züge. Ab 8 Uhr ist aber ein Schienenersatzverkehr zwischen Dornbirn und Bregenz für alle Nahverkehrszüge eingerichtet, sofern bis dahin nicht die Züge wieder fahren.
0: Ja, oder Sie lösen eben das Problem. Das könnte ja auch sein. Natürlich hören Sie es hier bei uns, sobald es weitergeht. Danke, Thomas.
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0: Guten Morgen am Samstag. Es ist der 11. Juli. Hier sind die Radio Vorarlberg Nachrichten um 7.30 Uhr.
1: Mit Thomas Giesinger. Schönen guten Morgen. Zwischen Dornbirn und Bregenz fahren seit heute früh keine Züge und dafür ist eine Stellwerkstörung am Bahnhof in Wolfurt. Die ÖBB arbeiten mit Hochdruck daran. Bis 8 Uhr ist der Zugverkehr aber definitiv nicht möglich. Ab 8 wird dann ein Schienenersatzverkehr zwischen Dornbirn und Bregenz angeboten. Ein Fernverkehrszug ist bereits ausgefallen, ein anderer Richtung Wien wartet seit kurz nach 6 Uhr auf seine Abfahrt. Vorarlbergerinnen und Vorarlberger sparen bundesweit am meisten für die Altersvorsorge. Das geht aus einer Studie der Bank 99 hervor. Nur rund jede dritte Person in Vorarlberg verlässt sich auf die staatliche Pension. Österreichweit ist es fast jede zweite, Serhat Dürkelmatz.
2: Durchschnittlich 422 Euro pro Monat legen Vorarlbergerinnen und Vorarlberger für ihre Altersvorsorge auf die Seite. Das ist der höchste Wert im Bundesländervergleich. Österreichweit werden im Schnitt 288 Euro pro Monat für die Pension zurückgelegt. Laut der Studie sorgen Männer häufiger privat vor als Frauen. Auch bei der Art der Vorsorge gibt es Unterschiede zwischen den Geschlechtern. Während Männer verstärkt auf Wertpapiere setzen, greifen Frauen häufiger zum Sparbuch. Insgesamt fühlt sich aber jede zweite Person von der großen Auswahl an Vorsorgeprodukten überfordert.
1: Das Verkehrsministerium ist gegen Tempo 80 in der Nacht für Lkw auf der Autobahn. Die Vorarlberger Regierungsparteien ÖVP und FPÖ haben ja gefordert, das nächtliche Tempolimit anzuheben. Derzeit dürfen Lkw auf der A14 zwischen 22 und 5 Uhr nur 60 km/h fahren. Das sei ein wesentlicher Bestandteil dafür, die Bevölkerung vor Lärmbelästigung zu schützen, kontert das Ministerium nun. Den Nacht-60er abzuschaffen sei nicht vorgesehen, man prüfe aber, ob auf einzelnen Streckenabschnitten Anpassungen möglich sind. 1000 Geschwindigkeitsübertretungen hat die Polizei bei einer Schwerpunktaktion zu Ferienbeginn in Vorarlberg gestern Freitag festgestellt. Sie hat an drei Stellen vermehrt überprüft, auf der A14 bei einer Baustelle auf Höhe Göfis, auf der A16 und auf der Bregenzer Waldstraße. Insgesamt drei Fahrer mussten ihren Führerschein an Ort und Stelle abgeben, weil sie mit mehr als 50 km/h über der Höchstgeschwindigkeit unterwegs waren. Vorarlbergs Fußball-Bundesligisten Altach und Austria Lustenau scheinen zwei Wochen vor Saisonbeginn bereits in Form zu sein. Beide dürfen sich über einen Testsieg freuen. Die Altach besiegen den FC Vaduz mit 1:0. Austria Lustenau schlägt den FC Aro ebenfalls mit 1:0. Und für das Radteam Vorarlberg steht heute die vierte Etappe der Tour of Austria auf dem Programm. Der 170 Kilometer lange Abschnitt führt rund um Steyr und endet mit einem anspruchsvollen Schlussanstieg auf den Porscheberg. ORF 1 überträgt die Etappe live ab 15 Uhr.
0: Und das Wetter kennen Sie schon, es ist so wie die letzten Tage. Sonnig und heiß, heute bis zu 33 Grad. Es gibt zwar größere Quellwolken über den Bergen, aber Gewitter bleiben die Ausnahme. Und die nächsten Tage, morgen Sonntag und auch am Montag, nochmal dasselbe. Sicher unterwegs, der Radio Vorarlberg Verkehrsservice um 7.32 Uhr. Sie haben es gehört, zwischen Dornbirn und Bregenz fahren derzeit keine Züge. Sollten Sie sonst was entdecken, erreichen Sie uns kostenlos unter 0800 20 4000.
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4: Reinhard Wittwer in Guten Morgen Vorarlberg.
0: Guten Morgen.

0: Guten Morgen an diesem Samstag und es gibt eine gute Nachricht für alle Bahnreisenden. Die Züge rollen wieder in ganz Vorarlberg. Das Problem beim Stellwerk in Wolfurt wurde behoben. Es kommt aber noch zu Verspätungen.
1: Ich hab nix.

0: Guten Morgen an diesem Samstag. Für die meisten Schüler haben die Ferien gerade erst begonnen. Aber für die glücklichen Elbler-Kinder ist das Schuljahr schon seit Mitte Juni zu Ende. Magdalena, Julius, Theresa und Kaspar Sieber verbringen ihren ersten gemeinsamen Alpsommer auf der Alpe Höfle im Lechnertal. Verena Längle vom Radio Vorarlberg-Team hat sie besucht.
1: Kühen sagen, wo es lang geht. Kein Problem mit dem richtigen Werkzeug.
2: Was ist das für ein Stock?
3: Stärke zum Trieben.
1: Die Kinder treiben die Kühe jeden Abend auf die Weide, wo sie die ganze Nacht verbringen.
4: Weil es am Tag viel zu heiß ist, zum sie auslassen. Und jetzt tun wir sie halt zu Naht und am Vormittag ein bisschen auslassen.
1: Auf der Höfle Alpe helfen die Kinder überall mit, auch beim Wirten Julius, 10 Jahre.
5: Ich tue ein Bedienen und das, was man halt gerade machen muss. Ich bin zum Beispiel heute um 5 Uhr aufgestanden zum Kühentour.
1: Am Abend gibt es manchmal Unterhaltung. Die Tenne bietet 80 Gästen Platz und die kommen aus nah und fern auch zum Übernachten.
6: Wir sind von Felke und wir sind jetzt zweimal da gewesen. Und dann haben sie uns gesehen, dass sie heute Zitterabend haben. Und dann haben sie gesagt, dann kommen wir. Jetzt übernachten wir da und dann können wir, ja, dann haben wir einen schönen Abend jetzt heute.
1: Für die junge Elbler-Familie Sieber aus Schwarzenberg ist es ihr erster Alpsommer als Familie. Vater Jakob.
7: Es ist Bauzeit ein wichtiger Aspekt oder der schönste, wie man jetzt miteinander tut. Und das ist eigentlich das Schöne daran.
1: Jungelblerin Tanja Sieber.
8: Mal, passt gut. Bin ich einige Siehe gewesen und am Anfang viel Neues, aber mittlerweile läuft es.
0: Wir wünschen der Familie Sieber aus Schwarzenberg einen tollen ersten Sommer auf der Alpe Höfle. Hoffentlich folgen noch viele weitere.

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1: Am Mikrofon Martina Kofler. Guten Morgen. Wanderungen und Bergtouren bei extremer Hitze können gefährlich werden, warnen Experten. Denn die Kombination aus hohen Temperaturen und Höhe kann den Körper stark belasten. Mehr von Anke Mandl.
2: Schwindel, Kreislaufprobleme oder auch starke Erschöpfung können bei der aktuellen Hitze bei Wanderungen und Klettertouren in höheren Lagen häufig auftreten. Viele weichen zur Abkühlung auf den Berg aus. Der Eindruck, dass es dort automatisch kühler ist, trügt aber oft. Die Bedingungen können dort sogar gefährlicher sein als im Tal, sagt Markus Wallner, Kardiologe an der MedUni Graz.
3: Das Sauerstoffangebot ist in der Höhe weniger und das ist Stress für den Körper und der Körper reagiert damit, dass er den Puls erhöht, dass er die Schlagkraft im Herzen erhöht und das führt zu einem vermehrten Sauerstoffbedarf und Verbrauch, aber diesen Sauerstoff hat man eben in der Höhe nicht.
2: Bei Hitze kommt noch stärkeres Schwitzen dazu, wodurch der Körper schneller Flüssigkeit verliert. Auch die Bergrettung Steiermark rät deshalb, ausreichend zu trinken, Touren kürzer zu planen, früh zu starten und die Mittagshitze zu meiden.
1: Weil er eine vertrauliche Clubsitzung mit dem Handy aufgezeichnet hat, ist Neos Mitbegründer Veit Dengler aus der Partei und dem Parlamentsclub ausgeschlossen worden. Das haben die Neos am Abend in einer Aussendung bekannt gegeben. Dengler habe bereits in der Vergangenheit mehrfach gegen die Clubstatuten verstoßen, heißt es darin. Dengler will offenbar als wilder Abgeordneter weitermachen. Jetzt also doch wieder Verhandlungen. Trotz der jüngsten gegenseitigen Angriffe wollen die USA und der Iran offenbar wieder miteinander reden. Vermittler aus Katar sollen heute im Iran eintreffen und neue Gespräche anstoßen. Ernst Kernmeier berichtet.
4: Es ist ein Hin und Her, bei dem keine Seite das Gesicht verlieren will. US-Präsident Donald Trump hat verkündet, dass der Iran nach den Angriffen des US-Militärs diese Woche unbedingt verhandeln wolle und förmlich um ein Abkommen bettle. Der Iran hat das heute zurückgewiesen. Verhandlungen im Oman sind eigentlich vorgesehen. Ob sie zustande kommen, ist ungewiss. Das US-Militär hat diese Woche rund 170 Ziele im Iran angegriffen, als Reaktion auf den Beschuss von Tankschiffen in der Meeresstraße von Hormuz durch die iranischen Revolutionsgarden. Wie US-Medien berichten, verlangen die USA jetzt eine öffentliche Erklärung des Iran, wonach der Angriff auf die Schiffe ein Fehler gewesen sei und dass künftig die freie Passage durch die Meeresenge garantiert werde.
1: In einem Supermarkt im Süden Berlins hält ein Mann seit Ladenschluss gestern am späten Abend eine Frau als Geisel. Die Polizei ist mit einem Großaufgebot vor Ort. Sie steht offenbar mit dem Geiselnehmer in Kontakt. Nähere Einzelheiten wurden nicht bekannt gegeben. Und beim Tennisturnier in Wimbledon geht am späten Nachmittag das Finale der Damen über die Bühne, erstmals mit zwei Tschechinnen. Karolina Muchova trifft auf Linda Noskova. Für beide wäre es der erste Grand-Slam-Titel. Das waren die Nachrichten mit Martina Kofler.
5: Einmal geht noch, oder? Wie die letzten Tage wird es auch heute sonnig und heiß mit bis zu 33 Grad. Es gibt zwar größere Quellwolken über den Bergen, Gewitter bleiben aber die Ausnahme. Badewetter auch morgen Sonntag und übermorgen Montag keine Änderung in Sicht. Sicher unterwegs der Radio Vorarlberg Verkehrsservice. Es ist ruhig, sollten Sie aber doch etwas entdecken, erreichen Sie uns kostenlos unter 0800 20 4000.
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5: So, kurz nach 8 am ersten freien Tag der langen Sommerferien. Wie schaut's aus? Haben Sie noch müde Schlupflieder im Angebot oder schon makellose Bette Davis Eyes? Kim Kahns hilft jetzt beim Familienfrühstück herrichten.

0: Schöner Samstag. Wie geht's Ihnen? Man hat es nicht immer leicht, oder? Im Job oder zu Hause, in der Beziehung, oft gibt es ordentlich Konflikte und Reibereien. Aber Georg Fabian vom ORF Vorarlberg-Team, dein heutiger Referent in Fokus, hält Konflikte für positiv.
1: Klaus Eidenschenk sagt, Konflikte bringen uns weiter. Sie haben eine wichtige Funktion fürs Zusammenleben. Ständiger Konsens führe hingegen zum Stillstand.
2: Es könnte sich nichts mehr verändern. Es wäre gewissermaßen die Arretierung, der Kältetod des sozialen Zusammenlebens. Es würde alles so bleiben, wie es immer ist.
1: Insofern müsse man Konflikte einfach viel gelassener nehmen, sagt Klaus Eidenschenk.
2: Wie kann ich ein Klima schaffen, wo wir es uns wechselseitig ein Stück nachsehen und normalisieren, dass wir uns auf die Füße treten? Und diese, jetzt sage ich es mal, Gelassenheit oder Großzügigkeit, auch dass mal was hochgehen kann. Und die fände ich erstmal das Wichtige. Also, wenn man das ins soziale Feld transportiert, dass man Konflikte normalisiert und nicht den ewigen Frieden erwartet, dann wird es schon mal entspannter.
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Achtung Autofahrer, auf der A14 kommt Ihnen zwischen Dornbirn und Hörbaranz ein Geisterfahrer entgegen. Vorsicht in beiden Richtungen und nicht überholen. Wir geben Entwarnung, sobald der Geisterfahrer die Autobahn verlassen hat. Auf der A14 zwischen Dornbirn und Hörbaranz kommt Ihnen ein Geisterfahrer entgegen. Vorsicht in beiden Richtungen und nicht überholen.

0: Liebe Autofahrer, noch einmal die Geisterfahrermeldung. Auf der A14 kommt Ihnen zwischen Dornbirn und Hörbranz ein Geisterfahrer entgegen. Vorsicht in beiden Richtungen und überholen Sie nicht. Wir geben Entwarnung, sobald der Geisterfahrer die Autobahn verlassen hat.
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Achtung Autofahrer, auf der A14 kommt zwischen Dornbirn und Hörbranz Ihnen ein Geisterfahrer entgegen. Vorsicht in beiden Richtungen und nicht überholen. Wir geben Entwarnung, sobald der Geisterfahrer die Autobahn verlassen hat. Auf der A14 kommt Ihnen zwischen Dornbirn und Hörbranz ein Geisterfahrer entgegen. Seien Sie vorsichtig in beiden Richtungen und überholen Sie nichts.

0: Achtung Autofahrer, es gibt nach wie vor eine Geisterfahrerwarnung. Auf der A14 zwischen Dornbirn und Hörbranz kommt Ihnen ein Geisterfahrer entgegen. Fahren Sie in beiden Richtungen vorsichtig und überholen Sie nicht. Wir geben Entwarnung, sobald der Geisterfahrer die Autobahn verlassen hat. Es ist Samstag, der 11. Juli. Das sind die Radio Vorarlberg Nachrichten um 8.30 Uhr.
1: Mit Thomas Giesinger, schönen Morgen. Mit dem Ferienbeginn läuft auch das große Reisewochenende und da überprüft die Verkehrspolizei, ob sich auch alle Fahrzeuge an die Geschwindigkeitsbegrenzungen halten. Gestern Freitag hat dazu die erste Schwerpunktaktion gestartet. An drei Stellen in Vorarlberg wurde geblitzt und Doreen Blum, es wurden 1000 Autos geblitzt, weil sie zu schnell unterwegs waren.
2: Auf der Walga-Autobahn A14 Höhe Götzis gilt aufgrund einer Baustelle derzeit Tempo 60. Knapp 630 Autofahrerinnen und Fahrer waren dort zu schnell unterwegs. Ein Lenker wurde mit 108 km/h geblitzt. Noch schneller war ein Raser auf der S16 der Arlberg-Schnellstraße unterwegs. Bei Tempo 80 wurde das Auto mit 151 Stundenkilometer von der Verkehrspolizei erwischt. Er und zwei weitere Lenker mussten den Führerschein bei der Schwerpunktaktion sofort abgeben. Sie wurden mit mehr als 50 km/h über der Höchstgeschwindigkeit überprüft. Dritter Kontrollpunkt war auf der Bregenzer Waldstraße bei Schröcken. Dort waren 70 Autos zu schnell unterwegs. Gerade zu Ferienbeginn kontrolliert die Polizei verstärkt die Geschwindigkeit, da sie nach wie vor die meisten Verkehrsunfälle verursacht.
1: In Velkirch ist am Abend bei einem Verkehrsunfall ein Motorradfahrer verletzt worden. Ein Autofahrer hat die Spur gewechselt, um links abzubiegen. Dabei hat er das Motorrad übersehen. Beide Fahrzeuge sind zusammengestoßen. Der Motorradfahrer ist gestürzt und wurde verletzt. Das Motorrad hat durch den Sturz Benzin verloren. Die Feuerwehr musste den Treibstoff von der Straße entfernen. Die SPÖ Vorarlberg startet eine Petition gegen die Preissteigerung bei den öffentlichen Verkehrsmitteln. In Ansicht der SPÖ sind die neuen Tarife für viele Fahrgäste zu teuer und das System unübersichtlich. Außerdem bekommen die Busfahrerinnen und Fahrer immer wieder den Frust von einigen Fahrgästen zu spüren. Neben der Online-Petition plant die SPÖ auch Veranstaltungen in Velkirch und Dornbirn. Fußball-Bundesligist Altach hat im vorletzten Testspiel vor dem Saisonstart einen knappen Sieg gefeiert. Die Altach haben den FC Vaduz mit 1:0 besiegt. Für Trainer Ognjen Caric ein erfolgreicher Test. Ganz zufrieden mit der Leistung war Caric aber vor allem nach der Pause nicht.
3: Die zweite Halbzeit war schon ein bisschen zerfahren von beiden Teams mit vielen Wechseln und hat auch nicht mehr die Qualität gehabt. Trotzdem glaube ich kein Gegentor und Sieg für die Moral. So vom Kopf her glaube ich gut, aber natürlich auch mit viel Verbesserungspotenzial, das ist ganz klar.
1: Auch Aufsteiger Austria-Lustenau darf sich über einen Testsieg freuen. Die Lustenau haben den FC Aro ebenfalls mit 1:0 besiegt.
0: Das Wetter kennen Sie schon, es ist wie die letzten Tage auch heute. Sonnig, heiß, bis zu 33 Grad. Es gibt ein paar Wolken über den Bergen, aber die bleiben harmlos. Gewitter sind die Ausnahme. Und morgen Sonntag gibt es dasselbe nochmal. Sicher unterwegs der Radio Vorarlberg Verkehrsservice. Und jetzt in dieser Sekunde kommt die Endwarnung für die Geisterfahrerwarnung für Vorarlberg. Der Geisterfahrer hat die Autobahn verlassen.
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0: Guten Morgen.

0: 9 lange Wochen Sommerferien liegen vor den Schülern. Was tun wir mit all der Zeit?
1: Ich gehe in den Europapark mit der Familie.
2: Am meisten freue ich mich auf den Urlaub in Korsika, weil ich das erste Mal ans Meer fliege.
3: Ich bin Pfadfinder und ich habe im Juli das Sommerlager.
4: Ich gehe auch auf Sommerlager von den Pfadfindern.
5: Also ich gehe in Urlaub nach Griechenland und da werde ich dann viel im Meer sehen. Und ja, ich glaube, es wird ziemlich cool sein.
6: Also ich gehe ins Tirol und ich freue mich so, weil es dort ganz viele Rutschen gibt und einen Gamerraum.
7: Einmal in Urlaub gehen, ins Salzkammergut und zocken. Ja, das war's eigentlich.
0: Okay. Und falls Ihnen noch ein Urlaub fehlt, dann hören Sie unbedingt rein am Montagmorgen bei mir in Guten Morgen Vorarlberg. Könnte sein, dass da was für Sie dabei ist.

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4: Mit einem Duo aus Wien, aus den 90ern, Paper Moon.

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2: Mit Martina Kofler im Studio. Weiter Großeinsatz der Polizei im Süden Berlins. Seit nunmehr fast 12 Stunden läuft in einem Supermarkt ein Geiseldrama. Ein Mann hatte kurz vor Ladenschluss eine Frau in seine Gewalt gebracht. Die Polizei hat den Markt mit Spezialeinheiten umstellt und ist mit dem Geiselnehmer in Kontakt. Mehr von Ernst Kernmeier.
3: Gestern, kurz nach 10 Uhr abends, bedroht der Mann in einer Rewe-Filiale im Süden Berlins die Frau und bringt sie in seine Gewalt, berichten Augenzeugen. Zum Zeitpunkt der Tat waren mehrere Angestellte im Markt. Jetzt dürfte dort außer dem Täter und der festgehaltenen Frau niemand mehr sein. Spezialeinheiten der Polizei haben das Gelände umstellt und abgesperrt und sprechen mit dem Geiselnehmer, sagt Polizeisprecher Stefan Petersen-Schümann.
4: Also wir sind mit ihm in Kontakt und jetzt müssen die weiteren Minuten, Stunden zeigen, wie es hier weitergeht.
3: Über das Motiv des Mannes, etwaige Forderungen, seine Identität oder die der Frau, sagt die Polizei nichts.
2: Die ukrainische Hauptstadt Kiew war auch in der vergangenen Nacht wieder Ziel russischer Raketenangriffe. Dabei sind laut Bürgermeister Klitschko mindestens 10 Menschen verletzt worden. Ein Reporter berichtete von mehreren Angriffswellen. In mehreren Bezirken Kiew sollen Brände ausgebrochen sein. Die Menschen wurden aufgerufen, sich in Schutzräume zu begeben. In den USA wird der Schutz gefährdeter Tier- und Pflanzenarten aufgeweicht. Die Regierung Trump hat eine entsprechende Neuregelung des Artenschutzgesetzes beschlossen. Der Begriff Schädigung wird neu definiert. Schutzvorschriften für Tiere und Pflanzen werden dadurch lockerer. Umweltorganisationen reagierten entsetzt und kündigten gerichtliche Schritte an. Wir kommen zum Sport. Bei der Fußball-WM ist das erste Halbfinale fix. Frankreich trifft am kommenden Dienstag auf Spanien. Die Spanier setzten sich am späten Abend gegen Geheimfavorit Belgien mit einem 2:1 durch, berichtet aus den USA WM-Reporter Daniel Kulowitz.
5: Und schon wieder hat der Superjoker dieser WM zugestochen. Mikel Merino, 2 Minuten zuvor erst eingetauscht worden, schießt der Spanien in der 88. Minute zum Sieg. Nicht mal in meinen wildesten Träumen ist das vorgekommen. Völlig verrückt, dass ich meinem Team schon wieder so helfen konnte. Merino hat bereits im Spiel davor gegen Portugal das Siegestor geschossen. Tränen hingegen bei den Belgiern, vor allem bei Senne Lammers, der Ersatztorhüter, musste für den verletzten Star-Goalie Courtois eingewechselt werden, lässt dann aber den Ball beim Siegestor der Spanier fallen. Die Fans der Belgier völlig fassungslos.
6: Qualität hat einfach komplett gemangelt. Torwartfehler, ja.
5: Die Teamkollegen nehmen ihn aber in Schutz. Wir machen alle Fehler.
7: We all make mistakes and it's not about him, it's about the team.
5: Für die Belgier ist das WM-Abenteuer zu Ende. Spanien trifft am Dienstag dann um 21 Uhr im Halbfinalkracher auf Frankreich.
2: Berichtet aus den USA Daniel Kulowitz. Das waren die Nachrichten mit Martina Kofler.
8: Badewetter aus dem Bilderbuch. Es ist wie die letzten Tage sonnig und heiß mit bis zu 33 Grad. Es gibt zwar Quellwolken über den Bergen, die bleiben aber harmlos und Gewitter die Ausnahme. Morgen Sonntag dasselbe nochmal. Sicher unterwegs der Radio Vorarlberg Verkehrsservice um 8:53 und jetzt ist das Ding wieder kaputt. Es geht um das Stellwerk bei der ÖBB im Bahnhof Wolfurt. Es fahren neuerlich keine Züge zwischen Dornbirn und Bregenz. Momentan warten die Züge noch. Jetzt voraussichtlich bis 9.30 Uhr. Sollten Sie Meldungen für uns haben, erreichen Sie uns kostenlos unter 0800 20 4000.
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8: Schönen guten Morgen. Schau auf, es geht um eine Party gestern, oder? Es ging um eine Party gestern.
11: 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Wir sind Jenna Hamm und wir haben zweimal gewonnen.
8: Jenna Hamm freut sich schon zum zweiten Mal abgesandt gestern Abend beim Sound TV, dem größten Musikpreis Vorarlbergs. Wie war's? Wer sind die anderen Gewinner? Das hören wir auch gleich nach Dusty Springfields. Ja.

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1: 16 Acts, 25.000 Euro Preisgeld und jede Menge Fans. Der Sounded V in der Poolbar in Felke gestern Abend. Und wenn Sie es nicht hingeschafft haben, Nicole Oberhauser vom Guten Morgen Team, sehr wohl, sie war für uns mit dabei. Und eine Band, Nicole, hat gleich doppelt abgesandt.
2: Das sind Jenna Hamm, Publikumspreis und Kategorie Newcomer.
3: Ich fühl mich gut, ja. Wir wollten eigentlich ein Album aufnehmen. Und wir wollten auch Geld zusammenkriegen für einen Bandbus. Und jetzt ist sowas echt schon fast schon, so machen wir das.
2: Zum vierten Mal gewonnen hat Alternative Singer-Songwriterin Nella und die hat das Preisgeld schon wieder investiert.
4: Ja, ich bin eh schon am nächsten Album dran und das ist gut investiert.
2: Und die Herren von Cordoba 78, Kategorie Pop-Rock, haben sich eine Auszeit verdient.
5: Ja, ich glaube, wir gehen mal für eine Asse oder so. An den Urlaub, ja geil.
2: Wo wäre so dein Traumurlaub?
6: Boah, irgendwo Südoststeiermark oder so, auf einem Winter. Dann kann sich zwei, drei Brettel aus und aus.
2: Gewinner Nummer 4 in der Kategorie Open Pool, Linus vom See und Wavy Frisch mit ihrer Fantasiesprache.
7: Guten Morgen, ihr Vorarlberg, da bin ich in der Band vom Lake, a.k.a. Linus vom See und der Andulado, a.k.a. Wavy Frisch. Und wir wünschen euch einen beautifulen Day und wir küssen eure Hades.
1: Ja, küssen eure Herzen heißt das dann wohl übersetzt. Machen wir jetzt gerne mit einem schönen Song von Reinhard Fendrich. Viel schöner ist das Gefühl.

0: Guten Morgen am Samstag. Es ist der 11. Juli. 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
1: Mit Thomas Giesinger, schönen Vormittag. Gleich zweimal ist es heute schon zu Zugausfällen zwischen Dornbirn und Bregenz gekommen. Am Bahnhof in Wolfurt war ein Stellwerkdefekt. Nachdem es gegen 7.30 Uhr zum ersten Mal repariert wurde, konnte etwas mehr als eine Stunde lang keine Züge fahren. Kurz vor 9 Uhr ist das Stellwerk dann wieder ausgefallen. Mittlerweile konnten die Techniker den Defekt aber wieder beheben und die Züge können fahren. Es kann aber noch zu Verspätungen kommen. In Bux im benachbarten Kanton St. Gallen ist ein toter Japankäfer gefunden worden. Noch ist aber unklar, ob es sich um einen Einzelfund handelt oder ob ein größerer Befall vorliegt. Der Japankäfer ist ein eingeschlepptes Tier. Er befällt viele Pflanzenarten und frisst Blätter, Blüten und Früchte. Die Larven schädigen Rasenflächen, indem sie die Graswurzeln abfressen. Zum aktuellen Zeitpunkt besteht laut Kanton St. Gallen aber noch keine Gefahr. Auf der L200 der Bregenzer Waldstraße in Au ist ein Motorradfahrer ausgerutscht. In einer Rechtskurve wurde das Motorrad auf die Gegenfahrbahn geschleudert und ist dort in einen PKW gekracht. Der Motorradfahrer hat sich dabei leicht verletzt. Er wurde im LKH Bregenz untersucht. Sein Motorrad wurde total beschädigt. Am Auto ist der Frontbereich durch die Kollision beschädigt worden.
0: Badewetter aus dem Bilderbuch mit Sonne und Hitze mit bis zu 33 Grad. Wobei Wanderwetter ist es ja eigentlich auch, denn es gibt größere Quellwolken über den Bergen. Die bleiben aber harmlos. Gewitter sind die Ausnahme. Und morgen Sonntag nochmal. Sicher unterwegs, der Radio Vorarlberg Verkehrsservice um 9.32 Uhr. Alles gut. Sollten Sie aber Meldungen für uns haben, erreichen Sie uns kostenlos unter 0800 20 4000.

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0: schönen Samstag. Der erste Feriensamstag sozusagen. Für die meisten Schüler haben die Ferien ja gerade erst begonnen. Aber für die glücklichen Elbler-Kinder ist das Schuljahr schon seit Mitte Juni zu Ende. Magdalena, Julius, Theresa und Kaspar Sieber verbringen ihre ersten gemeinsamen Albsommer auf der Alpehöfle im Lechnertal. Und Verena Längle vom Radio Vorarlberg-Team hat sie besucht.
1: Kühen sagen, wo es lang geht. Kein Problem mit dem richtigen Werkzeug.
2: Was ist das für ein Stock?
3: Stärke zum Trieben.
1: Die Kinder treiben die Kühe jeden Abend auf die Weide, wo sie die ganze Nacht verbringen.
4: Weil es am Tag viel zu heiß ist, zum sie auslassen. Und jetzt tun wir sie halt zu Nacht und am Vormittag ein bisschen auslassen.
1: Auf der Höfle Alpe helfen die Kinder überall mit, auch beim Wirten Julius, 10 Jahre.
5: Ich tue ein Bedienen und das, was man halt gerade machen muss. Ich bin zum Beispiel heute um 5 Uhr aufgestanden zum Kühentour.
1: Am Abend gibt es manchmal Unterhaltung. Die Tenne bietet 80 Gästen Platz und die kommen aus nah und fern auch zum Übernachten.
6: Ja, wir sind von Ferlkirch und wir sind jetzt zweimal da gewesen. Und dann haben sie uns gesehen, dass sie heute Zitterabend haben. Und dann haben sie gesagt, dann kommen wir. Jetzt übernachten wir da und dann können wir. Ja, dann haben wir einen schönen Abend jetzt heute.
1: Für die junge Elbler-Familie Sieber aus Schwarzenberg ist es ihr erster Alpsommer als Familie. Vater Jakob.
7: Es ist Bauxit ein wichtiger Aspekt oder das Schönste, wie man jetzt miteinander tut. Und das ist eigentlich das Schöne daran.
1: Jungelblerin Tanja Sieber.
8: Mal, passt gut. Bin ich einiges hier gewesen und am Anfang viel Neues, aber mittlerweile läuft es.
0: Ja, wir wünschen der Familie Sieber aus Schwarzenberg einen tollen ersten Sommer auf der Alpehöfle. Hoffentlich folgen noch viele weitere.

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6: Gleich mit einem Sommer-Samstag-Vormittag mit Nicole Benvenuti. Danke fürs Zuhören. Take me.

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1: Am Mikrofon Martina Kofler. Die EU-Kommission plant eine europäische Luftabwehr und auch Österreich soll sich daran beteiligen. Das hat Verteidigungsministerin Tanner angekündigt. Der sogenannte European Air Shield soll die EU-Mitgliedsländer vor Raketen- und Drohnenangriffen schützen. Allerdings ist man mit dem Projekt noch nicht besonders weit vorangekommen, wie Peter Daser berichtet.
2: Im Oktober vergangenen Jahres hat die Europäische Kommission eine Art Fahrplan für die Aufrüstung Europas vorgelegt. Ein Teil davon ist der European Air Shield, zu Deutsch europäischer Luftschild. Ein Luft- und Raketenabwehrschild soll aufgebaut werden. Nähere Details gibt es bisher aber nicht. Bruno Hofbauer vom Bundesheer sagt, es gehe um den besseren Schutz des europäischen Luftraums.
3: Multiple Angriffe, die sich auf den Luftraum beziehen, also das können jetzt ballistische Raketen sein, wie wir es in der Ukraine sehen, Drohnen oder auch Hyperschallwaffen, die uns in Zukunft begegnen werden.
2: Die meisten anderen EU-Staaten arbeiten ohnehin in der NATO zusammen und können das auch beim Air Shield tun. Österreich dagegen ist neutral und muss auch hier entsprechend selbstständig handeln.
1: In Berlin ist die Geiselnahme in einem Supermarkt beendet. Der Täter konnte vor kurzem von der Polizei überwältigt werden. Die Geisel wurde befreit. Der Mann hatte kurz vor Ladenschluss am späten Abend eine Mitarbeiterin des Supermarkts in seine Gewalt gebracht und sich mit ihr in dem Gebäude verschanzt. Die Frau steht nach Angaben der Polizei unter Schock und wird derzeit von Rettungskräften betreut. Der Boom der künstlichen Intelligenz lässt weltweit den Strombedarf steigen. Die für KI nötigen Rechenzentren verbrauchen mittlerweile teils so viel Energie wie ganze Kleinstädte. Ein Pilotprojekt in der Steiermark sucht jetzt nach Möglichkeiten, wie zumindest ein Teil dieser Rechenleistung mit regionaler und mit erneuerbarer Energie betrieben werden kann. Mehr von Julian Kern.
4: Zwischen Kuhstall und Almwiese stehen am Fuß der Schneealpe jetzt auch KI-Server. Biobauer Martin Bayer speist mit seiner Photovoltaikanlage seit heuer nicht nur seinen Hof, sondern auch Rechner des Grazer Unternehmens Auphonic. Die Tech-Firma erreicht mit ihrem Angebot für Audioverbesserung-Tools rund 2 Millionen Nutzerinnen und Nutzer weltweit. Dabei habe man nach Möglichkeiten gesucht, KI-Anwendungen möglichst ressourcenschonend zu betreiben, so Christoph Krasser, strategischer Leiter bei Auphonic.
5: Dass wir da regionale Leute haben, mit Naturstrom, mit der guten Infrastruktur, dass wir da jetzt nicht vielleicht ganz viel Wasser und Energie verschwenden müssen.
4: Das Pilotprojekt im Mürztaler Oberland zeigt, wie sich zumindest ein kleiner Baustein des notwendigen Energiebedarfs von künstlicher Intelligenz lokal und nachhaltiger decken lässt.
1: Spektakuläre Rettungsaktion gestern in Tirol. Ein Paraglider war in den Aachensee abgestürzt. Der 24-jährige Mann aus Deutschland konnte von 2 Bootsinsassen geborgen und an Land gebracht werden. Er wurde bei dem Unglück verletzt und musste mit dem Rettungshubschrauber ins Spital geflogen werden. Das waren die Nachrichten mit Martina Kofler.
6: Viel Sonnenschein, ab und zu Wolken über den Bergen, auch größere Quellwolken. Es bleibt aber trocken, dazu wird es hochsommerlich warm mit bis zu 33 Grad. Morgen am Sonntag fast unverändert weiter, viel Sonne, wenig Wolken, beständiges Sommerwetter mit bis zu 32 Grad. Und am Montag legt der Sommer noch einmal nach bei bis zu 33 Grad. Sie sind sicher unterwegs mit Radio Vorarlberg um 9:03. Da geht's gut voran, momentan sind uns keine Störungen gemeldet. Wenn was auffällt, wir sind da gratis unter 0800 20 4000.
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6: So, die Zeugnisse sind in der Dokumentenmappe verstaut, die Schultasche von jeglichen Jauseresten geleert. Wir starten rein in den ersten offiziellen Ferientag mit Musik, die den Sommer einfach in sich trägt. Kaum erklingen die ersten Gitarrenklänge, ist man gedanklich irgendwo schon zwischen Strand, Sonne und Urlaub. Hier sind die Gypsy Kings. Bamboleo, das ist Musik.

0: Das ist Ihr Samstagvormittag mit Radio Vorarlberg. Morgen um diese Zeit sind wir vom Radio Vorarlberg am Sonnenkopf mit unserem Radio Vorarlberg Musikbrunch. 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
1: Da wäre wie der Funkerflieger.
0: 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Natürlich im Lechtaler Dialekt. 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Ha?
2: Diese Nähe zum Vorarlbergerischen war für uns Lechtaler natürlich ein Riesenvorteil. Wir sind Tiroler. 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Ja? Wir sagen nur mein Hus, wir sagen mein Haus. 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Ja, wenn es irgendwie deutsch ist und man versteht es doch nicht ganz, dann ist es wahrscheinlich Blutschink. Also insofern ist dieser Dialekt, wo man vielleicht am Anfang gedacht hat, ui, das wird aber schwierig, wenn die im Dialekt singen. Nein, in Wirklichkeit war es ein Vorteil.
0: Blutschink, morgen ab 10 Uhr am Sonnenkopf auf der Terrasse des Bergrestaurants und ab 11 Uhr sind wir dann live bei Radio Vorarlberg. Und jetzt gönnen wir uns schon ein Schalerle-Kaffee.

0: Madonna für ihren Samstagvormittag. Und jetzt ist es 10.30 Uhr. Hier sind die Radio Vorarlberg Nachrichten.
1: Mit Thomas Giesinger, schönen Vormittag. Das Verkehrsministerium ist gegen Tempo 80 in der Nacht für Lkw auf der Autobahn. Die Vorarlberger Regierungsparteien ÖVP und FPÖ haben ja gefordert, das nächtliche Tempolimit anzuheben. Derzeit dürfen Lkw auf der A14 zwischen 22 und 5 Uhr nur 60 km/h fahren. Das sei ein wesentlicher Bestandteil dafür, die Bevölkerung vor Lärmbelästigung zu schützen, kontert das Ministerium nun. Den Nacht-60er abzuschaffen sei nicht vorgesehen. Vorarlbergerinnen und Vorarlberger sparen österreichweit am meisten für die Altersvorsorge. Das zeigt eine aktuelle Studie der Bank 99. Durchschnittlich legen sie dafür 422 Euro pro Monat auf die Seite. Im Österreich-Schnitt sind es 288 Euro pro Monat. Auf die staatliche Pension allein verlassen sie in Vorarlberg nur jede dritte Person. Bundesweit ist es knapp die Hälfte. 1000 Geschwindigkeitsübertretungen hat die Polizei bei einer Schwerpunktaktion zum Ferienbeginn gestern in Vorarlberg festgestellt. Sie hat an 3 Stellen vermehrt überprüft, auf der A14 bei einer Baustelle auf Höhe Götzis, auf der A16 und auf der Bregenzer Waldstraße. Insgesamt 3 Fahrer mussten den Führerschein an Ort und Stelle abgeben, weil sie mit mehr als 50 km/h über der Höchstgeschwindigkeit unterwegs waren.
0: Viel Sonnenschein, ab und zu ein paar Wolken über den Bergen, auch größere Quellwolken, aber es bleibt heiß und sommerlich und vor allem trocken mit bis zu 33 Grad. Auch morgen viel Sonne, wenig Wolken, Sommerwetter mit bis zu 32 Grad. Auch am Montag legt der Sommer noch einmal nach mit bis zu 33 Grad. Sie sind sicher unterwegs mit Radio Vorarlberg um 10.31 Uhr. Da kommen Sie gut voran. Ich sehe momentan keine Staus. Wenn aber was auffällt, wir sind gerne da. Gratis natürlich unter 0800 20 4000.
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0: Rein in den Sommerferien-Samstag mit Rick Astley, da spannt sich der Sonnenschirm gleich noch leichter auf.

Sound aus Lustenau, Darwin Mitspiegel. Und es gibt Songs, die haben gleich mehrere Leben. Zum Beispiel The Power of Love ist so einer. Jennifer Rush hat die Ballade mitgeschrieben und Mitte der 80er zum absoluten Welthit gemacht. Später hat sich dann auch noch Celine Dion den Song dazu geschnappt. Aber jetzt bei uns das Original Jennifer Rush, The Power of Love, Musik für ihren Samstag.

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1: Mit Martina Kofler. Nach einem stundenlangen Nervenkrieg ist das Geiseldrama in einem Supermarkt in Berlin beendet. Die Polizei konnte den Geiselnehmer am Vormittag überwältigen. Die Frau, die er die ganze Nacht in seiner Gewalt hatte, wurde befreit. Mehr von Ernst Kernmeier.
2: Die Geiselnahme in Berlin ist unblutig zu Ende gegangen. Spezialeinheiten der Polizei haben kurz vor 21:30 den Geiselnehmer mit einem Taser überwältigt, sagt Polizeisprecher Florian Natt.
3: Wir haben die ganze Nacht mit dem Tatverdächtigen verhandelt, gesprochen mit ihm und mussten jetzt hier gerade den Zugriff auslösen. Wir haben ihn festgenommen und wir haben die Frau, die hier festgehalten worden ist, glücklicherweise befreien können.
2: Bei Geschäftsschluss gegen 10 Uhr abends hatte sich der Mann gestern geweigert, den Supermarkt zu verlassen und eine Angestellte bedroht. Laut Augenzeugen war er mit einem Messer bewaffnet. Bei den Gesprächen mit der Polizei soll er mehrere Forderungen gestellt haben, welche ist nicht bekannt. Auch über seine Identität hat die Polizei bisher nichts gesagt.
1: In Österreich bleibt die Nachfrage nach Beratung in Sektenfragen hoch. Die zuständige Bundesstelle hat im vergangenen Jahr in mehr als 500 Fällen beraten. Das ist ein Plus von 8% gegenüber dem Vorjahr. Insgesamt wurde sie mehr als 2000 Mal kontaktiert. Auffallend sind vor allem problematische Entwicklungen im digitalen Raum. Hier gewinnen besonders kleine Gruppen sowie einzelne Personen zunehmend Einfluss. 10 Jahre nach dem Brexit wird die Landgrenze zwischen dem britischen Überseegebiet Gibraltar und Spanien geöffnet. Nach jahrelanger Unsicherheit steht jetzt fest, Gibraltar übernimmt die Schengen-Regeln. Aus Spanien, Marin Häusermann.
4: Die Landgrenze zwischen Spanien und Gibraltar soll am 15. Juli geöffnet werden. Dann können tausende Pendler endlich ohne Hindernisse zwischen ihrem Wohnort und der Arbeitsstelle pendeln. Jahrhundertelang haben politische Launen in Madrid und London dafür gesorgt, dass die Nachbarn in der Region nie friedlich zusammenleben konnten. Der spanische Diktator Francisco Franco hat die Grenze komplett geschlossen. Erst nach 15 Jahren wurde sie wieder geöffnet. Für den Brexit hat in Gibraltar kaum jemand gestimmt. Niemand wusste, was das bedeuten würde. Jetzt endlich steht fest, Gibraltar wird die Schengen-Regeln übernehmen. Dann gilt in dem britischen Überseegebiet, was in der EU gilt, und die Landgrenze kann weg. Wie von Luxemburg nach Frankreich gehen. Der Chief Minister ist zufrieden mit der Lösung.
1: 2,5 Wochen nach der Erdbebenkatastrophe in Venezuela steigt die offizielle Zahl der Todesopfer über 4.000. Wie die Regierung mitteilt, sind mehr als 4.100 Menschen ums Leben gekommen. Fast 17.000 wurden verletzt, fast 18.000 sind obdachlos. Und beim Tennisturnier in Wimbledon spielen heute erstmals zwei Tschechinnen um den Grand-Slam-Titel bei den Frauen. Karolina Muchova trifft im Finale am späten Nachmittag auf Linda Noskova. Für beide wäre es der erste Sieg bei einem Grand-Slam-Turnier. Das waren die Nachrichten mit Martina Kofler.
5: Viel blauer Himmel garniert mit ein paar Wolkentupfern. Über den Bergen sind später auch größere Quellwolken mit dabei. Sommerlich wird auch der Sonntag mit feinem Wander- und Badewetter. Und so geht's auch rein in den Montag. Es sind ja immerhin Ferien. Da genießen wir bis zu 33 Grad und sehr viel Sonne. Sie sind sicher unterwegs mit Radio Vorarlberg um 11:03. Da dauert es 10 Minuten länger auf der L203 in Lustenau vorm Engelkreisverkehr. Und achten Sie bitte generell auf Ihre Geschwindigkeit derzeit besonders auf der S16 der Alberg-Schnellstraße Richtung Innsbruck zwischen Bludenz-Ost und Binks. Und wenn auch Sie Meldungen für uns haben, wir sind da gratis unter 0800 20 4000.
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5: Also wenn ich die Beach Boys höre, dann habe ich sofort Hawaii-Hemden und Palmen vor Augen. Eine Meeresbrise in den Haaren und gefühlt einen Cocktail in der Hand. Auf zu einem kleinen musikalischen Ausflug nach Kokomo, gleich nach Sandra und Everlasting Love.

0: River of Dreams und Träume sind gestern Abend ganz sicher welche wahr geworden.
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0: Perfektes Wetter, ein absoluter Traumabend gestern in Felkirch und ein Highlight für die Vorarlberger Musikszene. 16 Acts, 25.000 Euro Preisgeld und jede Menge Fans. Das war der Sound at V Musik Award in der Poolbar in Felkirch gestern Abend. Unsere Nicole Oberhauser war für uns dabei und eine Band hat gleich doppelt abgesandt.
2: Das sind Chenaham, Publikumspreis und Kategorie Newcomer.
3: Wir wollten eigentlich ein Album aufnehmen und wir wollten auch Geld zusammenkriegen für einen Bandbus. Und jetzt ist sowas echt schon fast schon, so machen wir das.
2: Zum vierten Mal gewonnen hat Alternative Singer-Songwriterin Nella und die hat das Preisgeld schon wieder investiert.
4: Ja, ich bin eh schon am nächsten Album dran und das ist gut investiert.
2: Und die Herren von Cordoba 78, Kategorie Pop-Rock, haben sich eine Auszeit verdient.
5: Ja, ich glaube, wir gehen mal für eine Asse oder so. Und in Urlaub, ja geil.
6: Irgendwo Südoststeiermark oder so.
2: Gewinner Nummer 4 in der Kategorie Open Pool, Linus vom See und Wavy Frisch mit ihrer Fantasiesprache.
7: Und wir wünschen euch einen beautifulen Day und wir küssen eure Herzen.
0: Wir küssen eure Herzen, heißt das dann übersetzt.

0: 9:30 Uhr. 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
1: Mit Thomas Giesinger, schönen Samstag. Viele Vorarlbergerinnen und Vorarlberger machen ihren Sommerurlaub heuer erst gegen Ende August oder Anfang September. Das liegt laut Reisebürosprecher Michael Nachbauer daran, dass die Ferien heuer länger dauern. In vielen Ländern ist das schon Nebensaison und deshalb auch preiswerter. Zudem ist gerade das Mittelmeer auch noch warm. Gerade wenn es in Vorarlberg schon herbstlicher wird, lädt der Süden dann umso mehr ein, sagt Nachbauer. Die SPÖ Vorarlberg startet eine Petition gegen die Preissteigerungen bei den öffentlichen Verkehrsmitteln. Nach Ansicht der SPÖ sind die neuen Tarife für viele Fahrgäste teurer und das System unübersichtlich. Außerdem bekommen die Buslenkerinnen und Lenker immer wieder den Frust von Fahrgästen zu spüren. Neben einer Online-Petition plant die SPÖ auch Veranstaltungen in Velke und Dornbirn. In Velke ist gestern Abend bei einem Verkehrsunfall ein Motorradfahrer schwer verletzt worden. Ein Autofahrer hat die Spur gewechselt, um links abzubiegen. Dabei hat er das Motorrad übersehen. Beide Fahrzeuge sind zusammengestoßen. Der Motorradfahrer ist gestürzt und wurde verletzt. Das Motorrad hat durch den Sturz Benzin verloren. Die Feuerwehr musste den Treibstoff von der Straße entfernen.
0: Viel blauer Himmel, ein paar Wolken ziehen drüber. Über den Bergen sind später auch größere Quellwolken dabei. Momentan haben wir schon 28 Grad in Eck, 29 sind es in Koblach. Sommerlich wird auch der Sonntag mit Wander- und Badewetter. Und so geht es dann auch rein in den Montag bei bis zu 33 Grad. Sie sind sicher unterwegs mit Radio Vorarlberg um 11.32 Uhr. Da dauert es länger auf der L203 in Lustenau vorm Engelkreisverkehr. Wenn Sie Meldung für uns haben, wir sind immer gerne da. Für Sie natürlich gratis unter 0800 20 4000.
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0: Es geht Richtung Mittag, da sucht man sich gerne ein schattiges Plätzchen. Jetzt mit dem Proclaimers rein in die Ferien.

0: steht Real Life dem Samstagmittag entgegen. STS hatten immer die besondere Gabe, Alltägliches in wunderbare Lieder zu verwandeln. Gleich bei Radio Vorarlberg.
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0: Die Gemeinde Sibratsgfäll liegt im Bregenzer Wald in Vorarlberg und wurde erstmals Anfang des 16. Jahrhunderts urkundlich erwähnt. Zu dieser Zeit war das Dorf kaum mehr als ein Vorsäß. So wird im Bregenzer Wald eine Vorstufe zur Alpe genannt. Dennoch wurde bald eine kleine Kapelle errichtet. Später wurde die Gegend gerodet und dauerhaft besiedelt. Land- und Forstwirtschaft blieben über Jahrhunderte die prägenden Wirtschaftszweige. Vor allem das sogenannte Flößen von Baumstämmen, also der Transport von Baumstämmen auf dem Wasserweg. Im 18. Jahrhundert entstand eine größere Kapelle, im 19. Jahrhundert wurde dann die heutige Kirche errichtet und dem Erzengel Michael geweiht. Eine Glocke, die ursprünglich in Sibratsgfäll war, wird auf das Jahr 1562 datiert, sie erklingt allerdings aufgrund eines Verkaufes heute in einer Albkapelle. Im Turm der Kirche zum heiligen Michael in Sibratsgfäll in Vorarlberg läuten 4 Glocken.
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2: Willkommen zum Mittagsjournal. Das sind einige unserer Themen. Ausgeschlossener NEOS-Mitbegründer Dengler wirft Parteispitze autoritären Führungsstil vor. In Österreich gibt es erstmals ein Mutter-Kind-Haus für Haftentlassene. Im Journalstudio begrüßt sie Arthur Treinacher. Die NEOS haben ihren Mitbegründer und Nationalratsabgeordneten Veit Dengler aus dem Parlamentsklub und aus der Partei ausgeschlossen. Als Begründung nennen sie Verstöße gegen die Clubstatuten. Unter anderem soll Dengler eine vertrauliche Clubsitzung heimlich aufgenommen haben. Das sei von anderen Teilnehmern bemerkt worden und habe schließlich zu seinem Ausschluss geführt. Dengler selbst spricht im Interview mit Christine Tönicke-Frankenberger von einer zunehmend autoritären Führung der NEOS.
3: Sie sagen, die Partei wird autokratisch geführt, habe ich in Ihrer Stellungnahme gelesen. Was meinen Sie denn konkret damit?
4: Ja, sie wird halt sehr von oben herab geführt. Es wird oben bestimmt, wer was zu welchem Thema sagt. Alle anderen sollen nichts dazu sagen. Aber es zieht sich durch die ganze Kultur der Partei. Ich gebe Ihnen ein kleines Beispiel. Gestern nach dem Ausschluss haben sie wenige Minuten später schon meinen Outlook abgeknipst. Und es ging dann raus eine Rundmeldung an alle Ortsparteien, dass sie alle Instagram-Reels mit mir löschen sollen aus der Vergangenheit. Ja, also ich frage mich wirklich, was die Bedeutung ist davon, dass ich jetzt in Neo St. Stephan im Rosenthal nicht mehr in einem Reel vorkomme. Das ist, glaube ich, ein Symptom für den Zustand dieser Partei.
3: Und diese zunehmend autoritäre Führung geht von Beate Meinl-Reisinger aus?
4: Ja.
2: So der ehemalige NEOS-Abgeordnete Veit Dengler im ORF-Radio. In Österreich sind nur 7% der Häftlinge Frauen. Rund 2/3 von ihnen sind Mütter. Damit sie nach ihrer Haft gemeinsam mit ihren Kindern den Weg zurück in die Gesellschaft finden, gibt es jetzt ein eigenes Mutter-Kind-Haus, ein europaweit einzigartiges Projekt. Christine Baumgartner berichtet.
5: 9 Frauen und 2 Kinder leben derzeit im Haus Justitia der Elisabeth-Stiftung in Wien. Eine Frau, die anonym bleiben möchte, wurde nach einem Gewaltdelikt verurteilt und vor 2 Monaten auf Bewährung entlassen.
6: Ich habe am Anfang wirklich keinen Plan gehabt, wie ich was machen soll. Aber Schritt für Schritt war es dann doch möglich.
5: Etwa 30% der haftentlassenen Frauen laufen Gefahr, rückfällig zu werden. Sozialarbeiterinnen und eine Psychotherapeutin versuchen das zu verhindern, so Sophie Gernt, die stellvertretende Leiterin des Hauses.
7: Von der starken Struktur innerhalb der Haft zur Freiheit ist ein gewaltiger Unterschied. Und wir versuchen da einen fließenden Übergang zu machen.
5: Damit sollen die Frauen gemeinsam mit ihren Kindern wieder Fuß fassen.
2: Die Geiselnahme in einem Supermarkt in Berlin ist beendet. Der Täter wurde überwältigt, die Geisel befreit. Die Frau steht unter Schock, teilte die Polizei mit. Wer der Geiselnehmer ist und was sein Motiv war, ist unklar. Er hatte die Frau gestern Abend in dem Supermarkt im Süden Berlins mit einem Messer bedroht und in seine Gewalt gebracht. Beim Tennisklassiker in Wimbledon steht heute fest. Es wird eine Premierensiegerin geben. Im Finale treffen mit Karolina Muchova und Linda Noskova 2 Tschechinnen aufeinander, die noch nie ein Grand-Slam-Turnier gewonnen haben. Daniel Kolowitz.
8: Eine Favoritin kann und will niemand herauspicken vor diesem Endspiel. Karolina Muchova ist mit ihren 29 Jahren die etwas routiniertere Spielerin und sagt, ich versuche das alles in vollen Zügen zu genießen.
9: Yeah, just still trying to soak it up. I'm just trying to enjoy the moment.
8: Und auch die 21-jährige Linda Noskova will sich zum besten Turnier ihres Lebens bisher noch nicht gratulieren lassen. So etwas realisiere ich erst, wenn die Arbeit erledigt ist.
9: I always realize any success, great tournament after it's all done. So I am already focusing on the final.
8: Im Moment liegt mein Fokus nur auf diesem Finale. Noskova oder Muchova. Zum sechsten Mal wird eine Wimbledon-Siegerin aus Tschechien kommen. Historisch allemal. Es ist das erste rein tschechische Grand Slam-Finale der Tennisgeschichte.
2: Das war das Mittagsjournal mit Arthur Treinacher.
10: 29 Grad hat schon in Bludenz, 25 am Bodensee in Bregenz und viel Sonne, ein paar Wolken über den Bergen am Nachmittag, ein paar Quellwolken. Es bleibt aber trocken. Sommerlich auch der Sonntag mit viel Sonnenschein und so geht's auch rein in die erste Ferienwoche am Montag mit bis zu 33 Grad. Sie sind sicher unterwegs mit Radio Vorarlberg. Um 6 Minuten nach 12, da kommen Sie gut voran. Ich sehe momentan keine Staus. Wenn was auffällt, wir sind da gerade. Gratis unter 0800 20 4000.
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10: Mahlzeit Vorarlberg. Ja, das Thermometer steigt heute noch Richtung 30 Grad, vielleicht sogar darüber. Wir sorgen jetzt einfach für eine kühle Brise. Können Sie sich noch erinnern an das Video von Elton John zu Nikita? Spielt in einer verschneiten Winterlandschaft an der Grenze zwischen Ost und Westen. Elton John schwärmt für eine wunderschöne Grenzsoldatin, eben diese Nikita. Mahlzeit Vorarlberg, rein in den Mittag mit viel Musik.

0: 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Das ist Ihr Samstag mit Radio Vorarlberg. Und die Sommerferien sind da und damit startet auch die Hochsaison für den Sommerurlaub. Heuer sogar etwas später als in den Vorjahren. Das hat auch für Spätreisende Vorteile. Man ist nämlich schon in der Nebensaison. 5 Länder machen 70% der Urlaubsreisen aus. Welche, das sagt uns gleich Reisebürosprecher Michael Nachbauer. Wo die Vorarlberger und Vorarlbergerinnen gerne Urlaub machen, hören Sie bei uns in den Mittagsnachrichten gleich um 12.30 Uhr.
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0: 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Es ist 12.30 Uhr und wir bringen Sie jetzt auf den neuesten Stand mit den Radio Vorarlberg Mittagsnachrichten.
1: Ab in den Süden, die Vorarlbergerinnen und Vorarlberger sind im Reisefieber. Und finanzschwacher Bodenfonds, das Land muss Kreditgarantien verlängern. Ich bin Melanie Kritzer, schönen Mittag. Das Zeugnis ist in der Tasche. Das Meer bereits im Blick. Mit dem Ferienstart haben sich viele Vorarlbergerinnen und Vorarlberger gleich auf den Weg in Richtung Süden gemacht. Eine Woche am Strand, baden im Meer und einfach nur das Leben genießen. Die Vorarlberger Reisebüros sind jedenfalls mehr als zufrieden mit der Buchungslage. Die Menschen zieht es trotz Teuerung und teilweise unsicherer Lage weg von der Heimat. Thomas Giesinger mit Einzelheiten.
2: 5 Länder machen 70% aller Buchungen aus. Spanien, Griechenland, Italien, Ägypten und Türkei. Das ist seit Jahren so, aber auch heuer zieht es die Menschen genau dahin, sagt Reisebürosprecher Michael Nachbauer.
3: Die Reihenfolge hat sich ein bisschen geändert. Also gerade bei kurzfristigen Buchungen, wo sich vielleicht noch ein bisschen der preissensiblere Kunde meldet, der findet halt in den Ländern Türkei und Ägypten schon ein ausgezeichnetes Preis-Leistungs-Verhältnis. Und mit diesen All-Inclusive-Angeboten ist das Urlaubsbudget halt auch schon klar definiert und man erlebt dann vor Ort noch keine Kostenexplosionen mehr.
2: Schulferien sind Hochsaison. Das spürt man bei den Preisen. Doch auf 9 Wochen gesehen verteilt es sich wieder und der verhältnismäßig späte Ferienbeginn kann heuer auch ein Vorteil sein, sagt Nachbauer.
3: Dieses Jahr dauern ja die Sommerferien auch etwas länger. Das heißt, wir vermerken in den Reisebüros auch Buchungen jetzt vermehrt an Ende August und Anfang September. Die Preise sind dort schon etwas günstiger. Man landet schon in der Nachsaison. Die Temperaturen im Mittelmeer sind immer noch super angenehm warm und zu Hause wird es vielleicht doch schon ein bisschen herbstlicher.
2: Auf Urlaub verzichten wollen Herr und Frau Vorarlberger aber keinesfalls. Mit Beginn des Irankrieges sind die Buchungen zwar zurückgegangen, das wurde im Juni aber alles wieder aufgeholt.
1: Der Vorarlberger Bodenfonds hilft dem Land dabei, Grundstücke für gemeinnützige Wohnbauprojekte zu sichern. Kritik hat es aber an der schwachen finanziellen Ausstattung des Bodenfonds gegeben. Das Land musste deshalb 2 Kreditgarantien verlängern. Details von Birgit Entner-Gerhold.
4: Damit der Bodenfonds Grundstücke kaufen kann, braucht er Geld. Und wenn er keines hat, muss er Schulden machen. Dafür hat das Land entsprechende Garantien übernommen, die nun aber mit Ende September auslaufen. Weil die Projekte aber noch nicht spruchreif sind, wird die Landesbürgschaft nun verlängert. Konkret geht es um Grundstückskäufe in Göfis und Feldkirch. Erfahrungsgemäß würden Projekte im Wohnbau mehrere Jahre Entwicklungs- und Umsetzungszeit benötigen, heißt es vom Land. Unklar bleibt, warum die Haftungen dann zeitlich so befristet waren. In Göfis wird mit der Gemeinde ein Wohnprojekt für Familien entwickelt. In Feldkirch-Thiesis entwickelt der Bodenfonds eine Liegenschaft gemeinsam mit der Krankenhausbetriebsgesellschaft.
1: Zwischen Dornbirn und Bregenz konnten heute Morgen zeitweise keine Züge fahren. Eine Stellwerkstörung war der Grund dafür. Insgesamt ist es zu 2 Ausfällen gekommen. Nachdem die erste Störung kurz nach 7:30 wieder behoben werden konnte, hat es gegen 9 Uhr nochmals Probleme mit dem Stellwerk gegeben. Die Folge waren längere Wartezeiten im Nahverkehr. Zudem ist ein Fernverkehrszug aufgrund der Störungen ausgefallen. Die Gemeinden haben in den vergangenen Jahren deutlich mehr Kosten gehabt. So sind die Personalkosten aufgrund der Inflation um 1/3 gestiegen und auch die Energiekosten waren zeitweise sehr hoch. Auf der anderen Seite sind die Einnahmen kaum gestiegen. Die logische Folge, das Minus ist immer größer geworden. Die Gemeinden werden deshalb enger zusammenrücken müssen, so der Steuer- und Strategieberater Peter Pilz. Er berät Gemeinden bei Kooperationen und sagt, es sei nicht immer gleich eine Gemeindezusammenlegung nötig.
5: Man muss aber auch sehen, dass Verwaltungsgemeinschaften und Kooperationen ähnliche Ergebnisse zeigen und wahrscheinlich stufenweise vorgehen sollte. Der Österreichische Gemeindebund hat jetzt auch der Reformpartnerschaft vorgeschlagen, so ein Kooperationsmodell mit einer Kooperationspyramide, wo dann am Ende große Gemeindeverbände sind, die auch die Verwaltung managen sollen. Ich glaube, das kann ein guter Schritt sein. Und wenn dann freiwillige Zusammenlegungen folgen, dann kann man das nur begrüßen.
1: Welche Möglichkeiten der Gemeindeberater noch sieht, sehen Sie am Abend in Vorarlberg heute ab 19 Uhr in ORF 2.
0: Und Josef Lang aus der Geos für Austria jetzt mit den Aussichten für feinstes Ferienwetter.
6: Kräftiger Hochdruckeinfluss sorgt für ruhiges Sommerwetter, perfektes Badewetter. Die Sonne, die bleibt heute tonangebend. Die Temperaturen steigen auf 26 bis 32 Grad am Nachmittag an. Der Ausblick morgen am Sonntag und auch noch am Montag, weiterhin störungsfreies Hochsommerwetter. Hervorragendes gewitterfreies Bergwetter morgen und übermorgen mit 17 Grad in 2000 Meter. Ja, und bis 33 Grad herunten im Rheintal, im Walgau oder beim Bodensee. Ab Dienstag dann Übergang in wechselhaftes, schaueranfälliges Sommerwetter. Es bleibt aber weiterhin hochsommerlich warm.
0: Sie sind sicher unterwegs mit Radio Vorarlberg um 12.35 Uhr und da gibt es gute Nachrichten. Ich sehe momentan keine Staus. Ich bin Nicole Benvenuti. Wünsche eine gute Fahrt jetzt mit Tom Petty. I want back down. 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

0: Hier ist Radio Vorarlberg am Samstagmittag. Jetzt haben ja viele Urlaub und im Urlaub in den Ferien, da will man sich einmal so richtig entspannen, aber auch da kann es natürlich manchmal krachen. Und um Konflikte geht es heute gleich in Fokus, gleich nach Heinz. Theologe und Autor Klaus Eidenschink sieht Konflikte durchaus auch einmal als positiv. Sie bringen nämlich uns weiter, sagt er. Ständiger Konsens führe zu Stillstand. Konflikte sind insofern durchaus notwendig.
1: Rein evolutionstheoretisch ist es so, dass sich nichts hält auf dieser Welt, was keine Funktion hat, was nicht in irgendeiner Art und Weise wichtig ist. Alles das andere stirbt einfach aus. Also wenn Konflikte keine wichtige Funktion hätten für soziales Zusammenleben, wären sie schon lang ausgestorben. Diese Bevorzugung von Konsens, die sich in unserer Kultur eingebürgert hat. Also wenn sich alle vertragen, ist vermeintlich oder scheinbar alles gut. Wie viele Situationen haben Sie schon erlebt, wo der Friede, der Konsens, das friedliche Miteinander das eigentliche Problem dargestellt hat?
0: Den gesamten Vortrag von Klaus Eidenschink gibt's gleich in Fokus ab 13 Uhr.

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1: Mikrofon Arthur Treinacher. Die ÖVP sorgt mit einem Vorstoß zur Pensionsreform für Diskussionen. Sie will, dass Akademiker länger arbeiten, weil sie meist später ins Berufsleben einsteigen. Die Neos unterstützen diesen Ansatz. Die SPÖ zeigt sich hingegen ablehnend. Helmer Poschner berichtet.
2: Wer früh zu arbeiten beginnt, soll früher gehen. Wer später anfängt, länger arbeiten, über 65 hinaus. Neos-Sozialsprecher Gasser begrüßt die Diskussion.
3: Das heißt auch, dass bestimmte Gruppen, die noch nicht so lange einbezahlt haben, länger einzahlen müssen und damit für diese das Pensionsantrittsalter steigen muss.
2: Für Akademiker etwa, deren Ausbildung oft länger dauert. In Spanien gibt es ein solches Modell, dass Späteinsteiger länger arbeiten müssen. 38 Versicherungsjahre sind dort notwendig. Wer also mit 28 in den Beruf einsteigt, muss bis 66 im Job bleiben. Die SPÖ hält nichts davon. Sozialsprecher Josef Muchic.
4: Es ist mir wichtig, dass wir jetzt nicht die Gesellschaft spalten zwischen Akademiker und Nicht-Akademiker.
2: Die SPÖ sieht auch keinen Druck, rasche Reformen durchzuführen.
1: Die Ukraine hat nach eigenen Angaben einen Großangriff auf russische Tankschiffe im Asowschen Meer durchgeführt. Das Militär spricht von 21 angegriffenen Tankern sowie mehreren Schleppern und Frachtschiffen. Ziel sei es, die Treibstoffversorgung der russischen Streitkräfte in den besetzten Gebieten zu schwächen. Russland bestätigt Angriffe auf 4 Schiffe. Zwei Paragleiterunfälle in Tirol haben gestern ein Todesopfer und einen Schwerverletzten gefordert. In Neustift im Stubaital kam eine 28-jährige Deutsche ums Leben, nachdem sie mit ihrem Paragleiter gegen einen Baum geprallt war. In Pertisau am Achensee stürzte ein 24-jähriger Deutscher mit seinem Schirm ins Wasser. Er wurde von Bootsinsassen gerettet und schwerverletzt ins Krankenhaus geflogen. Die Abholzung des Regenwaldes im brasilianischen Amazonasgebiet ist auf den niedrigsten Stand seit Beginn der Aufzeichnungen im Jahr 2016 gesunken. Das geht aus neuen Daten des Nationalen Institutes für Weltraumforschung hervor, das die Entwicklung der Wälder mit Hilfe von Satellitenbildern überwacht. Markus Langer informiert.
5: Von Jänner bis Ende Juni wurden 1295 Quadratkilometer Regenwald gerodet. Das entspricht einem Rückgang von 38% gegenüber dem Vergleich Zeitraum des Vorjahres. Präsident Lula da Silva hat in Aussicht gestellt, die illegale Abholzung des Amazonaswalds bis zum Jahr 2030 komplett zu stoppen. Unter seinem Vorgänger Bolsonaro waren dagegen wesentlich größere Gebiete gerodet worden. 2022 wurde auch mit mehr als 10.000 Quadratkilometern vernichteten Amazonaswalds ein Jahreshöchststand erreicht. Es war das letzte Regierungsjahr Bolsonaros. Seither sind die Zahlen deutlich zurückgegangen.
1: Das waren die Nachrichten mit Arthur Treinacher.
6: Viel Sonne, ein paar Wolken und später auch ein paar größere Quellwolken über den Bergen. Es bleibt aber trocken. Momentan hat es in Altach 30 Grad, 29 sind es in Hart. Sommerlich wird auch der Sonntag mit viel Sonne und so geht es auch rein in die erste offizielle Ferienwoche am Montag mit bis zu 33 Grad. Danach bleibt es warm, aber es wird ein bisschen wechselhafter. Sie sind sicher unterwegs mit Radio Vorarlberg um 1:03. Da sehe ich momentan keine Staus. Wenn was auffällt, wir sind da gratis unter 0800 20 4000. Wir wünschen eine gute Fahrt.
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9: Willkommen bei Fokus. Wo man nur hinschaut, überall gibt es Konflikte. Egal, ob sich zwei Arbeitskollegen um den beruflichen Erfolg matchen, zu Hause sich die Kinder streiten oder ob sich auf der großen politischen Bühne zwei Staaten bombardieren. Unser heutiger Referent verteufelt Auseinandersetzungen nicht. Im Gegenteil, er sagt, Konflikte bringen uns weiter. Sie haben eine wichtige Funktion fürs Zusammenleben. Der Theologe Klaus Eidenschink ist Organisationsberater, Coaching-Ausbilder und Autor. In München hat er das Coaching-Zentrum Hephaistos gegründet, wo er unter anderem Top-Manager von großen Konzernen in Fragen der Konfliktbewältigung berät. Ihm geht es etwa darum:
10: Wie kann ich ein Klima schaffen, wo wir es uns wechselseitig ein Stück nachsehen und normalisieren, dass wir uns auf die Füße treten? Wenn man das ins soziale Feld transportiert, dass man Konflikte normalisiert und nicht den ewigen Frieden erwartet, dann wird es schon mal entspannter.
9: Klaus Eidenschink sprach dann auch in entspannter Atmosphäre bei einer Frühstücksveranstaltung der Wirtschaftskammer sehr zeitig am Morgen in Hohenems zum Thema Konflikte schüren und beruhigen lernen.
10: Ja, sind Sie sicher, dass Sie sich das zu dieser Tageszeit antun wollen? Ja, also ich persönlich bin da ganz froh drüber, weil manchmal kommt es mir so vor, dass viele Menschen sich in ihrem Leben längere Zeit mit den Anleitungen ihres Fernsehers beschäftigen als mit Konflikttheorie, obwohl wir ja nun alle Konflikte haben. Gibt es irgendjemand, der keine hat hier? Wahrscheinlich. Ja, das ist sicher ein Konflikt für alle anderen, die um sie herum sind. Ja. Gut. Wissen Sie, es gibt zwei Formen von Theorien. Die eine Form ist, dass in Theorien gesagt wird, wie es sein soll. Das Leben, in Summe, die Erziehung, die Ehe, die Arbeits-Mitarbeitergespräche, die globale Wirtschaft und so weiter und so fort. Und ehrlich gesagt, ich beschäftige mich jetzt seit fast 50 Jahren mit Theorien, ist es relativ langweilig. Aus einem ganz einfachen Grund, weil jetzt zum Thema Konflikt, wenn ich eine Theorie mir ausdenken wollte, die sagt, wie es sein soll zum Thema Konflikt, dann brauche ich dafür einen Satz. Und der Satz heißt, Kinder, vertragt euch. Ja, weil wenn sich alle vertragen, ist scheinbar alles gut, vermeintlich. Sie können sich mal für einen Moment, ich komme da wahrscheinlich noch drauf, überlegen, was in dieser Welt passieren würde, wenn sich tatsächlich alle immer nur vertragen würden. Ich komme da drauf, aber Sie können selber schon mal anfangen, erste Gedanken dazu zu entwickeln. Von daher finde ich Theorien, die mir erklären, warum das, was ist, wirklich ist, viel spannender. Und rein evolutionstheoretisch ist es so, dass sich nichts hält auf dieser Welt, was keine Funktion hat, was nicht in irgendeiner Art und Weise wichtig ist. Alles andere stirbt einfach aus. Also wenn Konflikte keine wichtige Funktion hätten für soziales Zusammenleben, wären sie schon lang ausgestorben. Drum braucht man, also wenn man irgendwie einigermaßen das Leben kommen will, eigentlich eine Theorie, die mir erklärt, wofür wir Konflikte brauchen. Und das andere ist gewissermaßen, dass diese Bevorzugung von Konsens, die sich in unserer Kultur eingebürgert hat, also wenn sich alle vertragen, ist vermeintlich oder scheinbar alles gut. Überlegen Sie mal, Sie haben ja alle, wie Sie da sitzen, schon eine Grüttel des Maß Selbsterfahrung oder Lebenserfahrung. Wie viele Situationen haben Sie schon erlebt, wo der Friede, der Konsens, das friedliche Miteinander das eigentliche Problem dargestellt hat? Ja. Also, wo eine bestimmte Scheinheiligkeit, wo Pseudokommunikation, wo man Gruppen, Teams, Familien voller Tabus, wo jeder weiß, es darf alles passieren, nur nicht an Weihnachten die Bratensoße von Tante Erna kritisieren oder irgendwie sowas. Gut, dass Sie so einen Überblick kriegen, ich erzähle jetzt einfach ein bisschen darüber, über die Funktion von Konflikten und warum die so wichtig sind. Und gehe dann mit Ihnen durch, was man da eigentlich alles können muss. Und da können Sie selber gucken, was kann ich denn von dem, was ich können sollte, um Konflikte zu regulieren, schon besonders gut. Und was kann ich vielleicht noch gar nicht? Oder wo ist mein Heimathafen? Und womit tue ich mich schwerer? Und dann würde ich Ihnen an meinem letzten Drittel erklären, was auf der innerpsychischen Ebene, man muss ja unterscheiden zwischen innerpsychischen Konflikten, also ich habe einen Konflikt mit mir, also der einfachste Konflikt, den man mit sich haben kann, ist zu sagen, ab morgen esse ich keine Süßigkeiten mehr und morgen esse ich Süßigkeiten. Ja? Dann hat man einen inneren Konflikt, Sie kennen vielleicht solche innerpsychischen Situationen, wo eine Seite sich was vornimmt und die andere sagt, scheiß drauf. Ja? Und diese Unterscheidung und das Zusammenspiel von innerpsychischen Konflikten und sozialen Konflikten ist wichtig zu verstehen, weil viele soziale Konflikte gründen auf nicht gut bearbeiteten inneren Konflikten. Und allein wenn man da mal die Zusammenhänge kennt, wie aus innerpsychischen Konflikten eben sozialer Streit wird, der ungünstig dann ist, dann hat man schon viel gewonnen. Darum habe ich das so als Schwerpunkt, damit Sie auch was, wie sagt man so schön, was Praktisches irgendwie mit nach Hause nehmen.
9: Coach und Autor Klaus Eigenschink sieht es kritisch, wenn der Konsens ständig bevorzugt wird und man sich deswegen gewisse Themen schon gar nicht mehr ansprechen traut. Dann liegt der Verdacht nahe, dass diese heile Welt eine scheinheilige ist. Konflikte zu lösen hält Klaus Eigenschink, wie wir gleich hören werden, übrigens für eine ziemlich dumme Idee. Das gehe gar nicht. Und er meint, Konflikte könne man auch nicht kontrollieren.
10: Also das Wichtigste, was Sie erstmal, glaube ich, wissen sollten zum Thema Konflikte, ist, lassen Sie alle und jede Hoffnung fahren, dass Sie Konflikte kontrollieren können. Ja, Konflikte führen ein Eigenleben wie so ein Tiger und üblicherweise haben nicht Menschen Konflikte, sondern Konflikte haben Menschen. Das ist ein großer Unterschied. Ja, also Konflikte nutzen Menschen, um am Leben zu bleiben. Ja, und darum tragen sie sie dann gelegentlich so als Beute durch den Urwald. Weil wenn man weiß, dass mich der Konflikt gewissermaßen am Schlawittel hat, dann muss ich weder mir noch den anderen schon gleich erstmal einen Vorwurf machen, warum ich so blöd reagiere oder mir der so dämlich kommt oder so. Kennen Sie das, dass Sie ganz unbefangen in die Arbeit kommen oder nach Hause und dann passiert irgendwas, gerade wurscht was, ja? Und also was Konfliktäres, irgendjemand kommt Ihnen heute komisch. Und Sie sind von jetzt auf gleich ein anderer Mensch? Ne? Dass Sie sagen, was ist jetzt eigentlich los mit mir? Also haben wir einen anderen Puls, also rein vegetativ schon. Ja? Sie haben ein anderes Nervensystem, einen anderen Vagusregulation, Sie haben andere Neurotransmitterausschüttung. Sie sagen Dinge, wo Sie vorher noch vor 5 Minuten gar nicht wussten, dass das in Ihrem Kopf ist. All das passiert in dem Moment, wo der Tiger Sie erfasst hat. Und das kann man erklären. Also in dem Moment, wo man versteht, dass Konflikte ein eigenständiges soziales Phänomen sind, die ein Eigenleben haben, das nicht von den Beteiligten an den Konflikten kontrolliert werden kann, hat man schon mal viel gewonnen. Das Nächste, was man jetzt wissen muss, was ist denn eigentlich ein sozialer Konflikt? Was muss passieren, damit ein Konflikt, also der Tiger aus dem Gebüsch kommt, gewissermaßen? Dazu braucht es 3 Sachen. Also ich sage Ihnen erstmal das abstrakte Wort, das wird Ihnen nicht gefallen. Also ein Konflikt ist Verneinungskommunikation. Das ist jetzt was für Philosophen. Jetzt machen wir es mal ein bisschen für den Alltagsgebrauch. Es schaut so aus. Es braucht also 3 Sachen. Das Erste, es braucht irgendein Ja, irgendeine Setzung, irgendeine Aussage, irgendjemand, der was will. Wollen Sie mal aufstehen? So, was ist jetzt passiert? Danke. Bleiben Sie, nein, bitte bleiben Sie nochmal stehen. So, was ist jetzt passiert? Jetzt haben wir keine Konfliktkommunikation, sondern ich habe ein Ja gesagt, also auf einer abstrakten Ebene, die als Ja war, würden Sie bitte aufstehen. Und was hat der Gerhard gemacht? Er ist aufgestanden. Also hat auf mein Ja mit Ja geantwortet. Nett. Fühlt man sich erstmal wohl, weil man sich wirksam fühlt, also ich jetzt. Ne? Und Sie fühlen sich wohl, weil Sie denken, Sie sind jetzt ein kooperativer Teilnehmer oder was auch immer. Sie dürfen sich wieder sehen. Würden Sie nochmal aufstehen?
11: Nein.
10: So, jetzt ist ein Ja und er sagt Nein. Wir haben das übrigens wochenlang trainiert. Ja. Er sagt Nein. Haben wir jetzt einen Konflikt?
11: Nicht.
10: Nee, sondern wir haben was? Wir haben einen Unterschied. Ja. Wenn ich jetzt sage, ja gut, bleib sitzen, Gerhard, dann ist wieder alles gut. Vordergründig betrachtet. Verständlich? Also was braucht es, damit ein Konflikt entsteht? Ich muss auf das Nein, das gerade gesagt hat, ich bleib sitzen, meinerseits mit Nein antworten. Erst dann, wenn das Nein des Zweiten vom Ersten nicht toleriert wird, entsteht ein Konflikt. Also haben wir Ja, Nein, Nein. Und damit ist man bei der Verneinungskommunikation. So, jetzt, wie kommt es überhaupt zum Nein? Sie können mal überlegen, wer hier hat Kinder? Wenn Kinder sprechen anfangen, also sagen sie, irgendwann können sie zwei Dinge tun. Sie können ich sagen und ihren Namen. Und es ist derselbe Moment, wo sie auch Nein sagen können. Das ist entwicklungspsychologisch genau der gleiche Zeitraum. Das ist der Moment, wo es mit Kindern so leicht wird. Ja. Also ist gewissermaßen Identitätsbildung, ich sage, daran geknüpft, einen Unterschied zwischen mir und anderen zu machen. Sonst wüsste ich ja gar nicht, wozu ich sage.

0: dass jeder Mensch als Individuum, wie jede Gruppe, als Team oder jede größere soziale Gemeinschaft eine Selektion vornimmt. Also etwas sagt, das will ich und das will ich nicht. Man nennt es dann auf einer abstrakten Ebene, man schafft eine Ordnung. Ja, man hat ein Konzept. So. Und wenn man jetzt schaut, was ein Konflikt ist, dann ist es immer ein Geschehen, das eine Ordnung, eine bestehende Ordnung stört. Du machst in Zukunft nicht mehr linksrum, sondern rechtsrum. Ich will nicht mehr mit dir zusammenleben, sondern mit jemand anderem. Ich will nicht mehr bei dieser Firma arbeiten, sondern bei einer anderen. Ich finde, dass wir die Strategie vollkommen bescheuert aufgesetzt haben. Verständlich? Ja? Also ein Konflikt sagt Nein zu etwas Bestehendem und das Bestehende sagt Nein zum Änderungswunsch. Und in dem Moment, ja, nein, nein, ist vollkommen unklar, was richtig und falsch ist. Wer hat schon mal in seinem Leben erlebt, dass er massiv etwas bekämpft hat, enttäuscht war, voller Schmerz war? Also ein klassisches Beispiel, eine Beziehung geht auseinander oder es wird einem gekündigt oder irgendwie sowas. Und 5 Jahre später sagt, das ist das Beste, was mir hat passieren können. Gibt es da ein paar?
1: Ja.
0: So. Also das heißt, der Konflikt, unter dem er damals gelitten hat, hat eine Ordnung gestört und eine andere geschaffen, wo man dann sagt, Eureka, super, dass ich jetzt in diesem Leben bin und nicht mehr in dem anderen. Wenn wir nicht Nein sagen könnten zu etwas Bestehendem, wäre das die Festschreibung, jetzt habe ich Sie am Anfang gefragt, haben Sie Ideen, was passieren würde in der Welt, wenn man nur Konsens hätte? Es könnte sich nichts mehr verändern. Es wäre gewissermaßen die Arretierung, der Kältetod des sozialen Zusammenlebens. Es würde alles so bleiben, wie es immer ist. Also wenn ein Konflikt da ist mit Ja, Nein, Nein, heißt es aber nicht, dass gewissermaßen der Konflikt in der Form ausgehen muss, dass der das erste Nein sagt, der Bessere ist oder der Richtigere oder der Wahrere. Sondern es sagen zwei Parteien irgendwie Nein. Und jetzt muss man herausfinden, wessen Nein sich durchsetzt. Wenn man nun eine Theorie im Kopf hat, die sagt, Konflikte müssen möglichst schnell gelöst werden, befriedet werden, dann droht man sich, den Prozess rauszufinden, um was es eigentlich geht, welche neue Ordnung sich da bilden möchte oder welche alte an der neuen Ordnungsvorschlag sich bewähren muss. Dann drückt man sich daran vorbei. Auf die Frage, warum uns Menschen Konflikte so unangenehm sind. Ein Punkt jedenfalls davon ist, Konflikte sind ein soziales Kommunikationsgeschehen, das Verlierer braucht. Ja, man konnte es ja jetzt an diesem Iran-Ding gut studieren. Ja, also wenn man jetzt diesen Friedensabkommen oder diesen anschaut, also die ganzen Fachleute, die sich das angeschaut haben, sagen am Ende, die Amerikaner haben verloren. Ja, also der Iran geht gestärkt aus der Nummer raus. Ja, weil sich keiner auf Dauer diesen Konflikt leisten will. Zu teuer, zu viele Nebenwirkungen, am Schluss verliert man noch die Wahlen und so weiter und so fort. Aber darum ist so wichtig, ich erkläre das manchmal in Organisationen, ja, also in Organisationen werden ja bevorzugt Leute befördert, insbesondere Männer, ja, die gern Gewinner sind.

0: Jedes System, jedes lebende, jedes soziale System braucht, um sich zu bewegen, eine Regulation unterschiedlicher antagonistischer Kräfte. Also damit ich meinen Arm so bewegen kann, braucht es was? Braucht es einen Bizeps und einen Trizeps, danke. Genau. Aber es braucht nicht nur einen Bizeps und einen Trizeps, sondern weil wenn der Trizeps und der Bizeps, so wie viele Manager in Organisationen entscheiden, beide gleichzeitig gewinnen zu wollen, entsteht wahnsinnig viel Krafteinsatz und rauskommen tut Krampf. Ja? Also Beweglichkeit, Geschmeidigkeit geht nur, dass ständig ein Muskel in meinem Körper sich entscheidet, nachzugeben, zu erschlaffen. Zu sagen, gut, jetzt bin ich nicht dran. Von daher sind Konflikte immer auch ein Geschehen, das nicht gelöst werden kann. Konflikte zu lösen ist einfach eine ziemlich dämliche Idee. Weil nach dem Konflikt ist vor dem Konflikt. Immer. Weil jede Ordnung nur ein stillgelegter Konflikt ist, bis irgendwo ein Bedarf für Nein zu dieser Ordnung entsteht. Darum ist das Wichtigste aus meiner Sicht im Leben, gut zu werden im Umgang mit Konflikten, weil man kommt ihnen nicht aus. Schlechtes Wetter, im Übrigen ist es auch, regnet wahrscheinlich in Vorarlberg auch manchmal und ist kalt oder zu heiß, also so, nicht nur München. Ja, das Wetter ist eigentlich im Kern nicht wirklich ein Problem. Das Problem ist, falsch angezogen zu sein. Und so ist es mit Konflikten auch. Konflikte sind eigentlich nicht wirklich ein Problem. Wenn man psychisch, seelisch falsch angezogen ist, hat man ein Problem. Darum kann man sich fragen, warum ist Konfliktregulation nicht Schulfach? Wo man das von der Pike auf, vom Kindergarten lernt, weil das, was ich gelernt habe in der Schule, ist, Kinder, vertragt euch. Aber nicht streitet euch gut und sauber. Oder wer hat jemand gelernt, wirklich klasse zu streiten und hat einen Einser dafür gekriegt oder so? Also ich nicht. Und das ist die Verrücktheit unserer Kultur. Müssen Sie sich klar machen. Das ist ein Phänomen, das unausweichlich ist in unserem Leben und wo so viel dran hängt, nicht Teil der Bildung ist.
1: Konflikte stören die Ordnung, sagt Klaus Eidenschink. Deswegen werden sie als unbequem empfunden. Außerdem gibt es bei Konflikten unweigerlich Verlierer. Die Frage ist nur, wie man lernt, damit umzugehen. Vielleicht ist ja eine Aussprache mitunter eine Option.

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1: Im Fokus spricht heute Organisationsberater, Coaching-Ausbilder und Autor Klaus Eigenschink zum Thema Konflikte schüren und beruhigen lernen. Der gelernte Theologe aus München sagt ja, Konflikte sind notwendig. Sie bringen uns weiter. Jedes soziale System braucht, um sich zu bewegen, unterschiedliche gegensätzliche Kräfte. Was sind nun also die genauen Funktionen eines Konflikts?
2: Das erste ist Regulation von Ungleichheit. In der Pädagogik gibt es den Streit darüber, ist es nun richtig, ungleiche Kinder ungleich zu behandeln oder gleich? Das eine ist Gesamtschule, ungleiche gleich behandeln. Und die andere, ungleich behandeln, ist ein differenziertes Schulsystem. Also Hauptschule, Realschule, Gymnasium. Können sich die Pädagogen bis heute nicht einigen, was besser ist. Es ist ideologisch aufgestellt. Die schlagen sich da wechselseitig die Köpfe ein. Konflikt. Weil es ist nicht so klar, wie mit Ungleichheit umgegangen werden soll. Jetzt haben wir ja im Moment ja diese Diskussion mit den Supermilliardären und denen, die gar nichts haben. Also große Ungleichheit, sprengt das die Gesellschaft und so weiter und so fort. Ja. Und jeder hat es irgendwie im Gefühl, wenn die Ungleichheit zu groß wird oder die ganze Diversity-Diskussion und so weiter, dann kommt zu viel Spannung ins System. Wenn überhaupt keine Ungleichheit mehr ist, das hatten wir ja auch schon, also in Deutschland jedenfalls, der Versuch was man Sozialismus nannte und Privateigentum wird abgeschafft und so weiter, dann kam das auch nicht so gut, weil irgendjemand hatte dann doch einen Hühnerstall hinterm Hof, wo ein paar eigene Eier sich erwirtschaftet hat. Ja, dann regulieren Konflikte Unterschiedlichkeit. Sowohl Ungleichheit wie Unterschiedlichkeit muss in irgendeiner Art und Weise reguliert werden und dafür braucht es Konflikte. Dann braucht es Konflikte, um Alternativen zu vernichten. Es gibt kleine Konflikte, nämlich die Ente oder den Schweinsbraten im so ein innerpsychischer Konflikt im Lokal. Also, und daraus kann sich schnell ein sozialer Konflikt entwickeln, weil wenn jemand ewig braucht, bis er sich dann entscheidet. Ne? Ich gehe mit manchen Leuten nicht gern essen, weil da weiß ich, ich muss eine halbe Stunde warten, bis die überhaupt bereit sind, den Ober zu rufen. Während ich in der Regel ins Lokal gehe, weil ich Hunger habe. Das Leben besteht aus Entscheidungen. Und wann muss ich was entscheiden? Dann, wenn ich eine gleichwertige Alternative habe. Nur dann. Alles andere kann ich rechnen. Wenn ich Sie frage, 2 und 2 ist? Gut. Haben Sie jetzt was entschieden? Nein. Gut. Entscheiden muss ich, wenn ich 2 gleichwertige Alternativen habe. Schon deshalb braucht es Verlierer. Weil bei jeder Entscheidung entsteht ein Verlierer. Nämlich der, der für die gute zweite Alternative war. Ein Management-Meeting oder auch sonst wo eine Entscheidungsvorlage geliefert wird, wo nicht Alternativen vorgestellt werden, sondern vorgestellt wird dem Entscheidungsgremium, wie man es machen soll, ist kein Meeting. Da kann man die Leute auch ausrechnen lassen. Und wenn ich etwas abwähle, was eigentlich gut ist, vernichte ich immer was Gutes. Und das führt in der Regel zum Bedarf an, nein, wie kannst du das machen? Oder wie könnt ihr das machen? Immer. Man kann nichts Gutes tun, ohne was Schlechtes anzurichten. Das heißt, jede Entscheidung führt immer ihre eigene Kritik mit sich. Nämlich die Argumente, die für die verworfene Alternative gesprochen haben. Dann reduzieren Konflikte Komplexität. Komplex sind immer Situationen, wo es mehr als eine richtige Lösung gibt. Alles andere ist nur kompliziert. Also komplex ist das Leben. Da gibt es immer mehrere richtige Alternativen. Und dann wählt man halt irgendwie willkürlich. Wer hier ist verheiratet? Wer hat ein Assessment gemacht unter allen möglichen Sexualpartnern, die es zum Entscheidungszeitpunkt auf der Welt gab? Niemand. Ja, also das ist fahrlässig. Ja, wie kommen Sie zu so einer Personalauswahl? Ja, die wichtigste Personalauswahl Ihres Lebens. Ja, Sie müssen mit dem Menschen ewig lang, möglicherweise bis zum Ableben, zusammenleben. Ja, und dann schauen Sie nicht sorgfältig und prüfen das und machen einen Eignungstest und so weiter und so fort. Ja. Sondern Sie machen so etwas ganz Dämliches für wahrscheinlich viele. Also Sie verlieben sich. Oft noch in jemandem und sagen, wo habe ich da eigentlich hingeschaut? Aber mein Herz geht auf, wenn ich den Mann, die Frau sehe. Ja, so. Also verlieben als Entscheidungsgrundlage, aber es ist eine tolle Komplexitätsreduktion, kann ich Ihnen sagen. Ja, die Hormone und alles nur noch dahin und wunderbar. So, und jetzt ist die Frage, wie macht die Kommunikation das, dass wie sie Ja, Nein, Nein regelt? Weil der Konflikt ist ein Kommunikationsgeschehen, kein Geschehen eines einzelnen Menschen. Das müssen Sie sich klar machen. Warum ist Menschen können überhaupt nicht kommunizieren, sagt Luhmann, also ein relativ bekannter deutscher Soziologe. Warum können Menschen nicht kommunizieren? Menschen können sprechen allein, aber nicht alleine kommunizieren. Damit Kommunikation stattfindet, muss einer sprechen. Also, das heißt, so wie ich jetzt, ich muss zwei Dinge tun mit dem Sprechen. Also erstens, ich muss sprechen. Das tue ich, wie Sie merken. Zweitens, ich muss aus dem, was ich sprechen kann, eine Auswahl treffen. Jetzt rede ich seit einer halben Stunde über Konflikt. Wenn ich jetzt switchen würde und anfangen würde, über meinen Garten zu erzählen oder über meinen letzten Urlaub oder irgendwie sowas, dann würden Sie denken, naja, irgendwie wird er die Kurve zu Konflikt schon wieder kriegen, aber irgendwann würden Sie unruhig werden. Ja? Also das heißt, wir haben gerade hier einen Erwartungsraum, wo einer spricht, und der spricht über Konflikt, so, und Sie verstehen jetzt irgendwas. Das ist der dritte Schritt. Also was mitteilen, eine Information, Konflikt geben, über Konflikt geben, und jetzt verstehen Sie was. Kann ich kontrollieren, was Sie verstehen? Kann ich Sie überhaupt wissen? Nein. Verstehen Sie jetzt alle das Gleiche hier? Extrem unwahrscheinlich. Unmöglich. So, jetzt machen wir nachher Diskussion und Sie sagen zu mir, also, Herr Heidenschink, ich habe verstanden, dass Sie, und dann sagen Sie irgendwas, ja. Also, machen nun Ihrerseits eine Mitteilung und sagen, was Sie verstanden haben. Also, geben mir eine Information über das, was Sie verstanden haben. So, jetzt finde ich das natürlich scheiße, total falsch, ja, so. Dann sage ich, nein, das habe ich gar nicht gesagt. Also sagen Nein. Zu was sage ich jetzt Nein? Nicht zu dem, was Sie gesagt haben, sondern ja, zu dem, was ich verstanden habe. Ja? Also in Konflikten widerspricht man nie dem anderen, sondern immer nur dem, was man verstanden hat, was der andere mitgeteilt hat. Also man widerspricht sich, nicht dem anderen. Dem anderen kann man gar nicht widersprechen, weil man weiß gar nicht, was der denkt. Man hat nur gehört, was er gesagt hat und daraus ein eigenes Verstehen gemacht. Verständlich? Das ist der Grund, warum Konfliktkommunikation sich wahnsinnig schnell selbst stabilisiert, also ein Eigenleben führt, weil, wer kennt das? Diesen Konfliktstil, dass man sagt, habe ich gar nicht gesagt, doch hast du. Habe ich gar nicht gesagt. Doch, hast du es, ich hab's gehört. Also jeder besteht darauf, dass der andere das gesagt hat, was man selber gehört hat. Das allein ist schon ziemlich verrückt eigentlich, aber so funktioniert Kommunikation.
1: Die Funktionen von Konflikten sind also die Regulation von Ungleichheiten und Unterschieden, die Komplexitätsreduktion und die Vernichtung von Alternativen. Etwas, das bei Entscheidungen automatisch passiert. Sich zu entscheiden fällt einem aber oft sehr schwer. Klaus Eidenschink gibt uns dazu folgenden Gedanken mit auf den Weg. Man kann nichts Gutes tun, ohne was Schlechtes anzurichten.

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1: Der Münchner Organisationsberater, Coaching-Ausbilder und Autor Klaus Eidenschink erklärt nun, wie Konflikte ablaufen. Die folgende erklärende Theorie hilft dabei zu erkennen, auf was man alles bei einem Konflikt achten kann. Sie sagt einem aber nicht, was richtig und was falsch ist. Sie soll zur Reflexion über Konflikte anregen.
2: Gut, und wenn man sich jetzt anschaut, was Konflikte entscheiden. Ich habe 20 Jahre, ich habe ja ein Buch geschrieben über das Thema, ich habe 20 Jahre Material gesammelt und mir wirklich angeschaut, wie laufen Konflikte ab. Was passiert da ständig? Ja, und jetzt stelle ich Ihnen jetzt vollkommen aberwitzig schnell, also Sie, geben Sie jede Hoffnung auf, das jetzt wirklich zu verstehen. Das ist wurscht. Aber Sie haben es dann zumindest mal gesehen und können entscheiden, ob Sie sich mehr damit beschäftigen wollen oder sowas. Von daher können Sie jetzt einfach gedanklich einen Ausflug machen, 10 Minuten, und können sagen, wer ich nicht verstehen, also spare ich es mir gleich. Oder Sie können sich sozusagen einen Geschmack auf die Zunge legen lassen und dabei Unzulänglichkeitsgefühle kultivieren. So, also diese Konflikte, die spielen sich in 3 Dimensionen ab, auf einer Sachdimension, auf einer sozialen Dimension und auf einer Zeitdimension. Auf dieser Sachdimension entscheidet jeder Konflikt von Moment zu Moment, worauf ist die Aufmerksamkeit der Kommunikation? Ist sie spezifisch oder generalisiert? Ja. Ein Unterschied, ob ich zu dir sage, Gerhard, jetzt steh doch mal auf und zeig mal, dass du aufstehen kannst. Ja. So. Oder ob ich sage, Mensch, du kriegst aber auch wirklich gar nichts auf die Reihe. Gell? Also du kannst weder sitzen, schau dir mal an, was würden Osteopath sagen, übereinander geschlagene Beine, kein gerader Rücken, das Zwerchfell angespannt, scheiße. Ja? So, das wäre jetzt eine ziemlich generalisierte Aussage. Es macht einen Unterschied, ob man sehr spezifisch jemandem sagt, was vielleicht gerade nicht passt, oder generalisiert. Kennen Sie so einen Unterschied? Ja? Und dann haben Sie vielleicht auch schon einen ersten Eindruck, dass die Entscheidung zwischen diesen beiden Polen immer darin besteht, erhöhe ich die Wahrscheinlichkeit, dass ich den Konflikt schüre, eskaliere, dann muss ich sowas sagen wie mit dem Osteopathen und so, ne? Oder, Entschuldigung im Übrigen, geht das? Okay. Oder wird man spezifisch, bei diplomatischen Verhandlungen, jetzt mit, was die Pakistani gemacht haben da zwischen Trump und den Iranern. Ja, so, die gehen in der Regel spezifisch vor. Die sagen, okay, jetzt lassen wir alle großen Fragen weg. Können wir uns darüber einigen, wo wir uns treffen und wie lang und wer? So geht's los. Verständlich? Das ist sehr spezifisch. Gibt es irgendetwas, worüber wir uns überhaupt mal einigen können, zum Beispiel eben über einen Tagungsort. Und so ist ja jetzt auch das Abkommen aufgesetzt, dass man das Wichtige, Spezifische, was wo beide Seiten was haben, die einen geben die Gelder frei und die Häfen und die anderen lassen wieder Schiffe durch Hormus fahren, so, und die großen Fragen, atomangereichertes Uran und Finanzierung islamistischer Gruppen und das ganze Zeug ist überhaupt noch nicht diskutiert. Das nächste ist, jeder Konflikt entscheidet ständig, wie er den Konflikt beschreibt, nämlich vielfältig oder einfältig. Ja, das geht nur so. Das wäre einfältig. Es gibt nur eine Falte und die habe ich. Während es macht einen Unterschied, sagen, naja, also wenn wir jetzt heute Abend zu Hause kochen, dann kann man jetzt das Curry indisch oder arabisch zubereiten. Und jetzt und wahrscheinlich schmeckt beides und jetzt können wir uns überlegen, was ist jetzt im Kontext unseres Gesamtspeiseplans denn sinnvoll oder gerade gewünscht. Und es ist klar, je einfältiger die Leute unterwegs sind in so einem Meeting, desto wahrscheinlicher ist es, dass sich die Fronten verhärten, dass das Nein, Nein, Nein stärker wird, weil jeder auf seiner Falte besteht. Wenn alle aber vielfältig sind, sagen, ja, das kann man so machen, man kann es aber auch so machen. Ja, aber so kann man es auch machen. Ja, kennen Sie solche Meetings, wo man dann 1,5 Stunden beieinander sitzt und der Outcome ist nada? Ja, es sind Menschen, die gern auf diesem Vielfältigkeitspool bleiben, niemanden gern unbequem werden, keine Ecken und Kanten haben wollen und so weiter und so fort. Weil, dass man sich gut versteht, ist das Wichtigste. Und jeder Konflikt entscheidet ständig, wie er das, was sachlich diskutiert wird, wie das bewertet wird. Ja? Ob das verabsolutiert wird im Sinn, ich besitze die Wahrheit. Ja? Und viele, ich habe unendlich viele Meetings miterlebt, wo das genau so läuft. Ja? Oder wo es eben unklar ist, wer im Besitze der Wahrheit ist. Also wo das offen gehalten wird. So, jetzt wechseln wir auf diese soziale Dimension. Ja, und da gibt es zwei Pole, feindlich und dialogisch. Ich kann dialogisch mit jemandem sprechen und es offen halten und erforschen, ob sie mir Gutes wollen oder weniger Gutes. Ja? Aber ich kann es erforschen im Dialog. Feindlich heißt, jemand hat entschieden, für eine gewisse Zeit vom anderen nichts Gutes mehr für sich zu erwarten. Kennen Sie sowas? So. Und es ist wichtig, dass man das kann. Es gibt Menschen, die können das nicht. Die glauben, die wurden schon 20 Jahre in der Ehe geschlagen und glauben immer noch, dass es gut werden kann. Also sich einzugestehen, dass man da möglicherweise mit jemandem oder einer Gruppe oder sowas zu tun hat, die nichts Gutes will, also für sich, aber nicht für mich, ist eine ganz wichtige Fähigkeit. Also die Kunst ist, beide Pole besetzen zu können und beide Pole wechselnd besetzen zu können. Weil mal braucht es das und mal braucht es das. Jeder Mensch hat in der Regel irgendeinen Heimathafen. Wer geht in Konflikten erstmal schnell hoch mit kurzer Zündschnur und haut erstmal drauf und schaut dann, was geschehen ist? Oh, das ist jetzt eine Beschreibung gewesen, die kommt nicht so gut. Es hat einen bestimmten Selbstbeschämungseffekt, wenn man jetzt die Hand hebt. Gell? Also wer sind die, die erstmal schauen, einen Dialog aufnimmt und wie man was um rauszufinden zu spät. Hätte ich andersrum machen sollen. Ja. Ah, ja, ich hab's. Gut. So, dann gibt's so einen Reaktionsmodus, der heißt verneinend und wählend. Ja? Also das heißt, der Druck in Konflikten auf ein Nein weiter mit einem Nein zu antworten ist hoch. Ja? Und solange das passiert, bleibt der Konflikt am Leben, was günstig sein kann. Aber er kann sich auch ungünstig in Grabenkämpfen oder sowas festlegen. Und irgendwann kommt man in eine Situation, wo man wieder wählen muss, sage ich ja oder nein zu irgendetwas, auch wenn es mir vielleicht nicht gefällt. Aber es gibt Menschen, die auch ganz grundlegend nicht nein sagen wollen, weil sie Schuldgefühle kriegen, weil sie dem anderen nicht wehtun wollen und so weiter und so fort. Weil sie Angst um die Beziehung haben. Komm gleich noch drauf. So, dann gibt es einen Aktionsmodus, sendend und erkundend. Ja, bei erkundend schaue ich, will ich gerade selber was sagen oder will ich dem anderen zuhören? Bei sendend will ich erstmal meine Botschaft an den Mann oder an die Frau bringen. Das ist häufig, haben diese Eskalationspole, wie Sie merken, einen schlechten Ruf. Ja? Und wenn Sie irgendwas, wenn ich mir was wünschen dürfte, was Sie mitnehmen von heute, dann, dass Sie das mal für sich reflektieren, ob das so angemessen ist, gewissermaßen die eskalierenden Pole als ungünstig, als falsch irgendwie zu bewerten. Weil es braucht beides. Ja, dann gibt es auf der Zeitdimension Vergangenheit. Ja, also das lernen Kinder schon vor dem Kindergarten im Sandkasten. Wer hat angefangen? Warum hast du dem die Burg kaputt gemacht. Na, der hat mir das Schäufelchen weggenommen. Ja, warum hast du ihm das Schäufelchen weggenommen? Weil er gestern mehr von dem Eis abgelutscht hat, als im Zuge. Und so weiter. Und es geht ad infinitum. Also es fängt dann schon vor der Zeugung an. Also da kommen karmische Themen ins Spiel. Also das wäre linear. Wer ist schuld an dem Konflikt? Ja, also, und es gibt Fälle, an denen tatsächlich jemand schuld ist, wo es tatsächlich bei jemandem angefangen hat. Out of the blue. Da muss man genau hinschauen, aber es gibt sowas. Und zirkulär heißt gewissermaßen zirkuläre Kausalität. Das Beispiel ist nicht von mir, sondern von Watzlawick. Die Frau nörgelt, der Mann geht ins Wirtshaus. Warum nörgelt die Frau? Weil der Mann ins Wirtshaus geht. Warum geht der Mann ins Wirtshaus? Weil die Frau nörgelt. Also zirkulär heißt, jeder rechtfertigt sein Verhalten mit dem Verhalten des anderen. Und auch das kann man im Konfliktfall, wenn ich also Konfliktmoderation mache, untersuchen. Dann gehe ich all diese Pole irgendwie durch und schaue mir das an, wie läuft es denn hier? Wer hat welchen Pol besetzt und so weiter und so fort? Wie fixiert ist das? Wie unterschiedlich und so. Dann gibt es einen Zielmodus. Ich möchte jetzt dich unterwerfen, also mich durchsetzen. Oder es kann unklar bleiben, wer am Ende gewinnt. Und es kann wahnsinnig Spaß machen, so mit dem Unentschieden. Wer kennt sozusagen mit Kindern Kissenschlacht? Ja, da ist nicht wichtig, wer gewinnt, sondern dass man die Schlacht schlägt. Ja? Und es macht Spaß, solange, weil es gerade nicht ums Gewinnen, sondern weil es um Unentschieden geht. Und weitermachen.
1: Der Vollständigkeit halber, auf der Zeitdimension von Konflikten gibt es noch den Machtmodus. Da geht es darum, ob jemand verhandelnd oder drohend agiert. Klaus Eitenschink setzt voraus, dass man sich mit seinen negativen Gefühlen auseinandersetzt, damit man in Folge auch mit einem Konflikt gut umgehen kann. Immerhin braucht es bei Konflikten ja auch gute Verlierer.
2: Was mir wichtig ist, in Konflikten leben heißt auf der psychischen Ebene Schmerz. Entweder in Form von Ohnmacht, in Form von Angst, in Form von Scham oder in Form von Schuld, also um mal die vier wichtigsten zu nennen. Das heißt, damit man Konflikte gut regulieren kann, braucht es Umgang, einen guten Umgang mit unangenehmen Gefühlen. Nur wer unangenehme Gefühle gut lernt, in sich zu tolerieren, also etwas mit Angst, mit Ohnmacht, mit Schuld, mit Scham zu machen, kann in Konflikten günstig agieren. Wenn man unangenehme Gefühle meiden möchte, kommt man automatisch in etwas rein, was da heißt, ich möchte das du. Ja? Also das heißt, man macht das eigene Wohlbefinden vom Verhalten des anderen abhängig. Ich möchte, dass du dich so benimmst, dass ich keine Schuldgefühle, keine Schamgefühle, keine Ängste, keine Ohnmacht spüre. Verständlich? Und wenn der andere dazu da wird, mir unangenehme Gefühle zu ersparen und mir angenehme zu bereiten, gibt es nicht mehr ich und du, sondern es gibt ein verwursteltes, symbiotisches Wir, wie man dann psychologisch dazu sagt. Und das ist per se der Boden für dysfunktionale, ungünstige Dauerkonflikte. Niemand auf der Welt kann ihnen nämlich Gefühle machen. Aber das ist ein ganz blödes Mittel der Manipulation, das in der Erziehung sich in unserer Kultur wirklich durchgesetzt hat. Da wird die Mama, der Papa aber traurig, wenn du das machst. Ja, ich kenne kaum einen Satz, der destruktiver ist. Weil es suggeriert dem Kind, dass es Macht hat über die Gefühle des Erwachsenen. Also es platziert eine Grandiositätsidee und ist sachlich falsch. Weil auf das ein und das gleiche Verhalten meiner Kinder habe ich mal mit Humor, mal mit Spaß, mal mit Leichtigkeit reagiert und das andere mal mit Zorn. Aber wer entscheidet denn das? Nicht das Verhalten des Kindes, sondern ich. Ja. Und diese ganz viel ja an kulturellen Schulungen werden bei uns gemacht, sozusagen dahingehend, dass man dem anderen gute Gefühle machen soll. Also konstruktives Feedback. Mitarbeitergespräche, wo man so lange um den heißen Punkt rumtanzt, bis der andere so ermüdet ist, dass er das eigentliche Feedback schon gar nicht mehr hört.
1: Klaus Eigenschink sieht das sehr kritisch. Wenn man sich nicht mit seinen Schmerzen auseinandersetzt, sinkt die Selbstregulation der Psyche.
2: Das ist der Grund, warum nichts auf der Welt so wichtig ist, als dass sie sich für ihre Ängste, für ihre Ohnmacht, für Scham und Schuld interessieren müssen. Nicht nur im Hinblick auf Konflikte. Ja. Weil sonst sind sie darauf angewiesen, irgendein Anpassungsleben zu führen. Und dann suchen sie den Märchenprinzen oder die Prinzessin als Partner. Sie suchen den idealen Chef oder die ideale Chefin. Ja, und so weiter. Also sie brauchen dann im Außen ideale Bedingungen. Ja, und Konflikte dienen dann dazu, die anderen so hinzumanipulieren, dass sie so sind, dass sie keine unangenehmen Gefühle kriegen. Drum ist jetzt im Hinblick auf persönliches Konfliktregulationskompetenz das Wichtigste zu wissen, welches unangenehme Gefühl versuche ich in diesem Konflikt ungünstig so zu bearbeiten, dass der andere sich ändert, damit ich mich wieder wohlfühle. Weil solange das Konfliktziel ist, kann der Konflikt, der soziale Konflikt, seine eigentliche Arbeit, nämlich zu einer günstigen, guten, lebensdienlichen, neuen, anderen Ordnung zu kommen, nicht tun. Und dann fräsen sich dysfunktionale Konflikte in Ehen, in Mitarbeiterbeziehungen, in Eltern-Kind-Beziehungen aufs Unschönste fest. Weil überhaupt nicht klar ist, um was geht's. Geht's wirklich um eine neue Ordnung oder die Diskussion der alten Ordnung oder geht's um Vermeidung innerseelischer ungünstiger Konflikte. Und das ist das Wichtigste, was man sich erstmal anschauen muss. Hat man sozusagen in der Konfliktsituation mit einem nach außen gestülpten inneren Konfliktfeldern der beteiligten Personen zu tun? Oder ist es wirklich ein sozialer Konflikt, wo es darum geht, das soziale Feld neu zu ordnen? Solange man die Unterscheidung nicht klar hat, und oft mischt sich das logischerweise auch noch, kann man nicht gut in Konflikten sich verhalten und kann sie auch nicht gut beraten. Damit ende ich hier.
1: In Fokus sprach heute der Münchner Organisationsberater, Coaching-Ausbilder und Autor Klaus Eigenschink zum Thema Konflikte schüren und beruhigen lernen. Sein Vortrag wurde bei einer Veranstaltung der Wirtschaftskammer in Hohenems aufgezeichnet. Wer mehr dazu erfahren möchte, dem sei das Buch von Klaus Eigenschink empfohlen. Die Kunst des Konflikts. Konflikte schüren und beruhigen lernen im Karl Auer Verlag. Das war Fokus. Passen Sie gut auf sich auf.
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1: Am Mikrofon Arthur Dreinacher. Die Neos haben ihren Mitbegründer Veit Dengler aus dem Parlamentsklub und aus der Partei ausgeschlossen. Dengler habe bereits mehrfach gegen die Clubstatuten verstoßen und zuletzt in einer vertraulichen Sitzung, in der es um sein Verhalten gegangen sei, den Ton mitgeschnitten, sagt Neos-Klubobmann Yannick Schetti.
2: Was Veit Dengler nun versucht, ist eine klassische Täter-Opfer-Umkehr. Dass Veit Dengler ausgeschlossen wurde, hat überhaupt nichts mit inhaltlichen Positionen zu tun, sondern Fakt ist, das Tribunal, von dem er auch in seinem Statement gesprochen hat, das waren seine Kolleginnen und Kollegen, und er hat sie heimlich mittels Tonband aufgenommen. Das ist erst am Ende der Sitzung aufgeflogen. Für eine Dauer von einer halben Stunde wusste kein einziger der rund 20 Teilnehmer, Abgeordneten des österreichischen Nationalrates, dass jedes Wort dieser streng vertraulichen Sitzung heimlich von ihm mitgeschnitten wurde. Ich glaube, jedem Menschen leuchtet ein, dass das ein massiver Vertrauensbruch ist und in keiner Organisation, in keinem Verein, in keiner Firma würde so ein Verhalten toleriert werden.
1: So Neos-Klubobmann Schetti. Dengler selbst spricht von einem Vorwand und kritisiert seine frühere Partei als zunehmend autoritär geführt. Im Parlament will er künftig als fraktionsloser Abgeordneter weitermachen. US-Präsident Trump hat dem Iran für den Fall eines Mordanschlags auf ihn mit der vollständigen Vernichtung gedroht. Nach eigenen Angaben seien tausende Raketen auf den Iran gerichtet und würden im Fall eines Attentats eingesetzt. Hintergrund sind Medienberichte, wonach der israelische Geheimdienst die USA über angebliche iranische Pläne informiert haben soll, Trump zu töten. Nach den Regenfällen der vergangenen Tage befürchten viele eine Gelsenplage. Fachleute geben jedoch Entwarnung. Die Bestände der gemeinen Hausgelse gehen seit Jahren zurück, weil sie mit der Art des Klimawandels schlecht umgehen können.
3: Das große Summen bleibt diesen Sommer wohl aus. Die Bestände der gemeinen Hausgelse, die 90% des Gelsenaufkommens in Österreich ausmacht, gehen seit wenigen Jahren stark zurück, sagt der Parasitologe Hans-Peter Führer von der Veterinärmedizinischen Universität Wien.
4: Wir haben ca. 70% weniger Gelsen in unseren Fallen als noch im Jahr 2020.
3: Als Grund gelten die zunehmenden Temperaturschwankungen in den Wintern.
4: Wenn wir teilweise 20 Grad haben im Februar und es nachher wieder kalt wird, dieses kalt-warm, das vertragen die Hausgelsen nicht sonderlich gut und darum leiden die Hausgelsen unter dem Klimawandel.
3: Die asiatische Tigermücke, eine invasive Art, breitet sich allerdings weiter aus. Sie sticht auch tagsüber und ist besser an den Klimawandel angepasst. Irgendwann könnte die Tigermücke die Hausgelse deshalb verdrängen, sagt Führer.
1: Tobias Mayer hat berichtet. Und Italien trauert um einen seiner bekanntesten Schlagersänger. Peppino Di Capri ist im Alter von 86 Jahren gestorben. Mit Hits wie Champagne, Saint-Tropez, Twist und Non lo faccio più wurde er auch international bekannt. Das waren die Nachrichten zum Wetter.
5: Heute Nachmittag in Vorarlberg viel Sonne, nur kleine Quellwolken gibt es, die Höchstwerte 28 bis 33 Grad. Die Temperaturen können wir uns gleich merken für die nächsten Tage. Und morgen Sonntag und auch am Montag dann wieder ungetrübter Sonnenschein, Himmel strahlend blau, also wieder heiß. Das ist ein Ferienanfang jetzt da auch auf unserer Straße. Gute Nachrichten, es liegen uns keine Meldungen vor, sie kommen gut voran. Falls Sie Infos haben, gerne melden, kostenlos 20.000. 0800 20 4000. Wollen wir keine Tausender durcheinander bringen. Gute Fahrt.
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5: Und ganz viel Musik heute Nachmittag. Jetzt gleich Portugal the Man mit Feel It Still. Aber gleich ein Kult 70er mit Take a Chance on Me. Und das hier, Sie haben ihn schon erkannt. Gleich singt er, der Bruce Springsteen.

If You Were a Woman and I Was a Man. Bonnie Tyler hört uns jetzt aus dem Rockhimmel zu. Diese Woche leider verstorben. Der Samstag hier mit Radio Vorarlberg. Es geht weiter, the show must go on. Die Weather Girls nach wie vor hier bei uns.

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0: sanfte Musik aus Österreich von Paper Moon, Paris in Springtime. Und zu feiern gibt's was. Es geht auch um Musik aus Österreich. Dieser Song hat 30. 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
1: Nein, in Wirklichkeit war es ein Vorteil. Und da sind wir unseren Vorarlberger Nachbarn sehr dankbar für engeren Einfluss auf unseren Dialekt. 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
1: Mikrofon Arthur Treinacher. Im Verfahren gegen eine Wiener Hebamme, die wegen grob fahrlässiger Tötung zu 15 Monaten bedingter Haft verurteilt worden war, hat das Landesgericht ein neues Gutachten in Auftrag gegeben. Das Oberlandesgericht Wien hatte das Urteil wegen unvollständiger medizinischer Gutachten aufgehoben. Petra Thalhammer-Jeschek informiert.
2: Das Erstgericht habe es unterlassen, ein Gutachten aus dem Fachbereich des Hebammenwesens einzuholen. Es gehöre klargestellt, ob die Hebamme bei der Hausgeburt nach aktuellen wissenschaftlichen Standards gehandelt habe, so das Oberlandesgericht. Dies soll nun geklärt werden. Wann mit einem Ergebnis zu rechnen sei, steht noch nicht fest. Die Staatsanwaltschaft macht die 43-Jährige für den Tod eines Mädchens verantwortlich, das vor 3 Jahren kurz nach der Geburt in einem Wiener Spital gestorben ist. Die Angeklagte habe im Rahmen einer Hausgeburt die gebotene Handlungspflicht außer Acht gelassen und dadurch den Tod des Babys bewirkt. Die Mutter des verstorbenen Babys macht der Hebamme übrigens keinen Vorwurf. Beim Prozess hat sie eine schriftliche Erklärung verteilen lassen.
1: Die Bundesstelle für Sektenfragen hat 2025 mehr als 520 Beratungsfälle bearbeitet, ein Plus von 8% gegenüber dem Vorjahr. Insgesamt gab es über 2000 Beratungskontakte. Ein Schwerpunkt waren problematische Entwicklungen im Internet. Vor allem kleine, locker organisierte Gruppen und Einzelpersonen gewinnen laut Tätigkeitsbericht zunehmend an Einfluss. Nach dem mutmaßlichen Sabotageakt auf der Bahnstrecke zwischen Düsseldorf und Köln ist ein Bekennerschreiben aufgetaucht. Darin reklamiert eine Gruppe namens Commando Angry Birds den Brandanschlag für sich. Die Echtheit des Schreibens ist bisher nicht bestätigt. Die Strecke bleibt wegen der schweren Schäden gesperrt. Die Sommerferien haben begonnen. Viele Familien starten jetzt in den Urlaub. Beliebte Mitbringsel aus fernen Ländern können bei der Heimreise allerdings Probleme bereiten. Worauf Urlauber achten sollten, berichtet Thomas Rieha.
3: Dass man aus dem Urlaub keine exotischen Tiere oder Produkte aus Elfenbein und Tropenhölzern mitbringen darf, ist inzwischen wohl allgemein bekannt. Dass man mit dem Mitnehmen von Sand, Steinen oder Muscheln Strafen von mehreren tausend Euro riskiert, dürften aber deutlich weniger wissen. Italien und Spanien sind bei den Mitbringseln laut ÖAMTC besonders scharf. Das gilt auch für Frankreich, wobei man dort besonderes Augenmerk auf Pflanzen legt. Strafen von bis zu 150.000 Euro drohen, wenn man geschützte Pflanzen mitbringt und damit an der Grenze erwischt wird. Eine hohe Strafe, die bis zur Haft reicht, kann man sich einhandeln, wenn man aus Griechenland oder der Türkei archäologische Gegenstände einsteckt und in die Heimat mitnimmt. Das gilt sogar für alle Steine von archäologischen Stätten.
1: Das waren die Nachrichten mit Arthur Treinacher.
4: Wir reisen gleich nach Afrika, aber nur musikalisch mit Toto. Zuvor noch die Wetteraussichten. Ja, die sind auch sehr, sehr sommerlich. Heute Nachmittag viel, viel Sonne, nur kleine Quellwolken, 28 bis 33 Grad im Schatten. Und so bleiben die Temperaturen auch in den nächsten Tagen. Morgen Sonntag und auch am Montag ungetrübter Sonnenschein und wieder so heiß. 3 nach 3, der Verkehrsservice. Hier liegen uns keine aktuellen Meldungen vor. Sie kommen gut voran. Die Gratis-Hotline für Ihre Infos ist die 0800 20 4000.
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4: Einen wunderschönen Samstag wünsche ich.

0: Cyndi Lauper, She Bop. Gleich die Eagles, ein Kulthit aus den 70er mit The Killer Sunrise an diesem Samstag, der erste Samstag, das erste Wochenende in den Ferien. Ja, wohin geht's?
1: Ich gang in Europa Park mit der Familie.
2: Korsika. Griechenland.
3: Also ich gang ins Tirol.
4: Salzkammergut. Ja, das war's eigentlich.
0: Ja, das ist auch schön. Warum so weit wegfliegen, wenn es in der Nähe auch so schön ist? Bei dem Wetter sowieso. Also wegen dem Wetter müssen wir schon lange in Urlaub gehen. Jetzt wünsche ich auf jeden Fall eine wunderschöne Ferienzeit und einen schönen Urlaub.

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1: Am Mikrofon Arthur Treinacher. Die EU-Kommission plant eine gemeinsame europäische Luftabwehr. Nach dem Willen von Verteidigungsministerin Claudia Tanner, ÖVP, soll sich auch Österreich daran beteiligen. Ziel ist ein besserer Schutz der EU vor Raketen- und Drohnenangriffen. Peter Daser berichtet.
2: Im Oktober vergangenen Jahres hat die Europäische Kommission eine Art Fahrplan für die Aufrüstung Europas vorgelegt. Ein Teil davon ist der European Air Shield, zu Deutsch europäischer Luftschild. Ein Luft- und Raketenabwehrschild soll aufgebaut werden. Nähere Details gibt es bisher aber nicht. Bruno Hofbauer vom Bundesheer sagt, es gehe um den besseren Schutz des europäischen Luftraums.
3: Multiple Angriffe, die sich auf den Luftraum beziehen, also das können jetzt ballistische Raketen sein, wie wir es in der Ukraine sehen, Drohnen oder auch Hyperschallwaffen, die uns in Zukunft begegnen werden.
2: Die meisten anderen EU-Staaten arbeiten ohnehin in der NATO zusammen und können das auch beim Airshield tun. Österreich dagegen ist neutral und muss auch hier entsprechend selbstständig handeln.
1: Der Waldbrand bei Virgen in Osttirol ist unter Kontrolle. Das Feuer im Mitteldorfer Wald konnte auf rund 10 Hektar eingedämmt werden, sagt das Lienzer Bezirksfeuerwehrkommando. Seit gestern sind bis zu 180 Feuerwehrleute im Einsatz. Mehrere Hubschrauber und Bodentrupps löschen weiter, weil sich Glutnester in unwegsamem Gelände befinden. Im spanischen Pamplona haben die traditionellen San-Fermin-Feiern ihren Höhepunkt erreicht. Tausende Personen erleben die berühmten Stierläufe auch durch die Altstadt. Das Fest begeistert viele, ist wegen der Stierkämpfe aber auch umstritten.
4: Im Juli ist Stierlaufzeit, besonders in den spanischen Radios. Sie übertragen nicht nur die Fußball-WM, sondern auch live den berühmten Stierlauf aus Pamplona. Jeden Morgen um 8 werden diese Woche 6 Kampfstiere durch die engen Gassen der Stadt getrieben. Neben ihnen laufen junge Männer, die damit ihren Mut beweisen wollen. Der US-Amerikaner spricht von einem beängstigenden Erlebnis.
5: It was scary.
4: Am Abend werden die Tiere in der Stierkampfarena von Pamplona von den Toreros getötet werden. Der alte Brauch ist durch die Übertragung zum internationalen Spektakel geworden. Tierschützer sprechen von Grausamkeit. Schon oft wurde in Spanien ein Verbot des Stierkampfs gefordert. Durchzusetzen war es bisher nicht.
1: Aus Spanien hat Josef Manola berichtet. Der Deutsche Fußballbund ist bei der Trainersuche einen Schritt weiter. Nach einem Treffen in New York haben sich der DFB und Wunschkandidat Jürgen Klopp auf wesentliche Vertragseckpunkte verständigt. Jetzt fehlt noch eine Einigung mit Klopps Arbeitgeber Red Bull, so der DFB. Das waren die Nachrichten mit Arthur Treinacher.
6: Weiterhin viel Sonne, nur kleine Wolken. Heute Nacht, dann ist es sternenklar, die Tiefstemperaturen lüftenswerte 11 bis 17 Grad. Denn morgen wird es wieder so heiß wie heute, 28 bis 33 Grad. Und das gilt dann auch noch für den Montag. So geht es in die nächste Woche hinein. Und 3 nach 4 ist es jetzt der Verkehrsservice bei Radio Vorarlberg. Da liegen uns keine Meldungen vor. Sie kommen gut voran, aber wenn Sie Hinweise haben, einfach anrufen, kostenlos 0800 20 4000.
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6: Gleich Supertramp, Take a Long Way Home, aber zuvor noch die Bengals.

0: Supertramp mit Long Way Home. Jetzt sind einmal lang Ferien, lang, lang, lang. Bei vielen ist die Zeugnisverteilung auch schon lange her.
1: Ich habe alle noch in einem Ordner. Alle. Von der Volksschule weg.
2: Echt? Ja, irgendwo habe ich sie. Aber braucht ja kein Mensch mehr.
1: Nein, brauchst du nie wieder. Die waren noch handgeschrieben. Sind die noch handgeschrieben? Gibt es Zeugnis noch so? Gibt es das noch?
2: Zeugnis gibt es, aber handgeschrieben?
1: Boah, also mein Volksschulzeugnis war handgeschrieben, da hat sie Hand eingeführt.
2: Ja,
1: die Uli. Tinte. Die Uli, schöne Grüße, Uli. Es wäre voll nett, wenn meine Volksschullehrerin, die Uli, jetzt zuhören würde. Oh. Die Uli, das wäre nett.
3: Weiter. Ja, und Edmund, das wird was gescheiter so sein.
1: So redet die garantiert nicht, weil ich habe dann nachträglich einmal rausgefunden, dass meine, für mich damals, alte Frau Volksschullehrerin Uli, die glaube ich war 23, wo sie meine Volksschullehrerin war. Aha. Für mich war die ja, keine Ahnung, das war ja
2: alt.
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4: Ja, und jetzt live hier bei Radio Vorarlberg um 16.30 Uhr die Nachrichten.
5: Mit Melanie Kritzer. Schönen Nachmittag. Heuer zieht es viele Vorarlbergerinnen und Vorarlberger erst Ende August in den Sommerurlaub. Der Grund dafür ist der späte Ferientermin. Die Schule startet erst wieder Mitte September. In vielen Ländern ist dann schon Nebensaison. Das wirkt sich positiv auf den Preis aus. Die beliebtesten Reiseziele sind auch heuer wieder Griechenland, Spanien, Italien, Türkei und Ägypten. Mit dem Vorarlberger Bodenfonds werden Grundstücke für den sozialen Wohnbau gesichert. Zwei erste Projekte sind in Göfis und Feldkirch-Zisis geplant. Die Vorbereitungen brauchen nun aber länger als ursprünglich geplant. Das Land hat deshalb seine Haftungen verlängert. Man sei aber auf einem guten Weg. In Göfis habe es bereits positive Signale zum Bauvorhaben gegeben. Die SPÖ Vorarlberg startet eine Online-Petition gegen die Preissteigerungen bei den öffentlichen Verkehrsmitteln. Die Tarife seien teuer und das System unübersichtlich. Außerdem würden die Buslenkerinnen und Buslenker immer wieder den Frust von einigen Fahrgästen zu spüren bekommen. Trotz Gerüchten hat Fußball-Bundesligist Altach keine Angst, ihren Stammtorhüter Dejan Stojanovic zu verlieren, Frederik Schwenninger.
6: Mit dem 19-jährigen Christian Zawiszycki haben die Salzburger Österreichs größtes Torwarttalent im Kader. Der soll auch spielen, nur nach dem Abgang von Teamtorhüter Alexander Schlager brauchen sie einen erfahrenen Ersatzgoalie. Und wie Salzburger Medien berichten, wäre der 32-jährige Dejan Stojanovic dafür ideal. Altachs Sportdirektor Philipp Netzer meint aber, sie haben den Vertrag mit Vorarlbergs Fußballer des Jahres gerade erst um 3 Jahre verlängert und die Salzburger hätten keinen Kontakt zu ihm aufgenommen. Für einen Wechsel müssten sie Stojanovic ja aus seinem Vertrag kaufen und deshalb mit Altach verhandeln. Netzer kann sich das aber nicht vorstellen. Und Fußball-Zweitligist Schwarz-Weiß Bregenz testet heute zu Hause gegen Drittligist VfB Hohenems. Das Team von Neo-Trainer Martin Brenner hat dabei den zweiten Testspielsieg im Blick. Anpfiff in Bregenz ist um 18 Uhr, der Eintritt ist frei.
4: Und das Wetter ist perfekt, so geht's weiter. Der Austria-Gios für Austria, jetzt Josef Lang.
7: Ein Wochenende mit perfektem Sommerwetter in Vorarlberg. Sonne und Wärme bestimmen das Ländlewetter. In der kommenden Nacht ist es ein weiteres Mal sternenklar, es bleibt lauwarm, die Temperatur morgen früh im Rheintal oder Walgau um 16 oder 17 Grad, am Arlberg um 10 Grad. Morgen am Sonntag und dann auch gleich noch am Montag weiterhin störungsfreies Hochsommerwetter mit oft strahlendem Sonnenschein, hervorragendes gewitterfreies Bergwetter morgen und übermorgen 17 Grad in 2000 Meter und bis 32 oder 33 Grad herunten in den Niederungen. Ab Dienstag dann wechselhaftes, schauer- und gewitteranfälliges Sommerwetter. Es bleibt insgesamt aber hochsommerlich warm.
4: Jawohl, und Regen tut auf jeden Fall gut, da freuen wir uns schon drauf. Jetzt um 4:35 der Verkehrsservice, ganz kurz, es liegen uns keine Meldungen vor. Ich bin Christian Sutter, gute Fahrt, schönen Samstag.

Adios, Libido. So, Fußball-WM. Ganz kurz, weil die Schweiz spielt nämlich in der kommenden Nacht. Genau genommen morgen früh um 3 Uhr ist Anpfiff. Ja, also ich glaube, dass mehr durchmachen als dann den Wecker stellen. Da kann man gleich aufbleiben auf jeden Fall. Aber ja, wie wird das Match gegen Argentinien dann sowohl gehen? Also was schreiben die Schweizer Medien? Ich schaue mir das einmal an. Also einmal WM26, die internationale Presse über den Schweizer Erfolg. Naja gut, da wird viel geschrieben. Da hier schreiben 20 Minuten argentinische Medien an die argentinischen Medien warnen vor der Nati im WM-Viertelfinale. So. Also die Argentinier, die werden sich auf jeden Fall vorbereiten. Unterschätzen darf man die Schweizer nicht. Schweiz-Argentinien, schreibt der Tagesanzeiger, warum die Nati mehr ist als außen, als ein Außenseiter. Das werden wir sehen. Oder auch morgen früh dann in der Wiederholung. Also, 3 Uhr auf jeden Fall Anpfiff, wer es unbedingt live sehen will. Wir Österreicher drücken den Schweizern auf jeden Fall ganz fest die Daumen. Bin ich gespannt, ob die den Messi raushauen.

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1: Willkommen zum Journal um 5. Das sind einige unserer Themen. Nach seinem Parteiausschluss rechnet der ehemalige NEOS-Abgeordnete Dengler mit seiner Partei ab. Und Fußballfieber in Norwegen vor dem heutigen WM-Viertelfinale gegen England. Aus dem Journalstudio begrüßt sie Arthur Dreinacher. Die NEOS haben ihren Mitbegründer Veit Dengler aus Partei und Parlamentsklub ausgeschlossen. Auslöser war unter anderem die Aufzeichnung einer geheimen Clubsitzung mit dem Handy. Dengler spricht von einer zunehmend autoritären Parteiführung. Petra Pichler berichtet.
2: Die NEOS würden sich gegen Rat von außen abschotten und seien an Machterhalt statt an Inhalten interessiert, kritisiert Ex-NEOS-Abgeordneter Veit Dengler nach seinem Hinauswurf. Er ortet eine autokratische Führung in der Partei.
3: Ja, ich glaube, dass diese Partei leider unter Beate Meinl-Reisinger ihre Diskussionskultur verloren hat. Es ist keine Diskussion erwünscht, keine Kritik erwünscht, wenn dann nur ganz streng intern, ja nicht nach außen.
2: NEOS-Clubchef Janik Schetti spricht hingegen von vielen Alleingängen, doch das sei nicht der Grund für den Hinauswurf gewesen, sondern die heimliche Handyaufnahme bei der internen Clubsitzung, sagt Chetty.
4: Ich glaube, jedem Menschen leuchtet ein, dass das ein massiver Vertrauensbruch ist und in keiner Organisation, in keinem Verein, in keiner Firma würde so ein Verhalten toleriert werden.
2: NEOS-Parteichefin Beate Meindl-Reisinger war für eine Stellungnahme nicht erreichbar.
1: Bei einem Großbrand in einem oberösterreichischen Schweinemastbetrieb sind heute rund 600 Tiere verendet. Wegen Einsturzgefahr konnten die Einsatzkräfte den brennenden Mastbetrieb in Bettenbach nicht betreten. Rund 200 Feuerwehrleute verhinderten ein Übergreifen der Flammen auf angrenzende Gebäude. Ein Feuerwehrmann wurde verletzt. Die Brandursache ist noch unklar. Ins Ausland. Albaniens Ministerpräsident Edi Rama steht erneut in der Kritik. Für das heutige Konzert des umstrittenen US-Rappers Kanye West bei Tirana wurden 4,2 Millionen Euro aus dem Notfallfonds bereitgestellt. Das sorgt zusätzlich für Kritik, neben den anhaltenden Protesten gegen ein geplantes Luxusresort in einem Naturschutzgebiet. Barbara Tschandl.
5: Bei einem Besuch der Stadionbaustelle zeigt sich Edi Rama beeindruckt. Alleine 25.000 Karten seien an Fans aus dem Ausland verkauft worden, sagt er. Und?
6: Es handelt sich um die Veranstaltung einer privaten Gruppe, die dieses gigantische Projekt auf sich genommen hat. Der albanische Staat musste jetzt finanziell eingreifen und wir haben nicht, wie die Klatschpresse behauptet, hunderte Millionen Euro bereitgestellt, sondern nur 4.
5: Der Notfallfonds, aus dem das Geld stammt, ist allerdings dafür vorgesehen, dass das Land etwa bei schweren Erdbeben schnelle internationale Hilfe erhalten kann und wird von der EU finanziert. Aber nicht nur das Geld sorgt für Ärger, sondern auch der Musiker, der das Konzert gibt. Kanye West ist in den letzten Jahren immer wieder mit rassistischen und antisemitischen Aussagen aufgefallen. Italien, Frankreich und auch Polen haben seine Konzerte für den Sommer bereits abgesagt.
1: Irans oberster Führer Mojtaba Khamenei droht mit Vergeltung für die Tötung seines Vaters. In einer schriftlichen Botschaft erklärte er, die Rache sei der Wille unserer Nation und müsse unweigerlich vollzogen werden. Er kündigte an, das Blut seines Vaters und aller Märtyrer der beiden Kriege gegen Israel und die USA zu rächen. Mit dem inzwischen berühmten Ru mitsamt Ruderjubel feiern die norwegischen Fans ihr Team bei der Fußball-WM. Hauptverantwortlich für die Euphorie ist Stürmer Erling Haaland. Einst in der österreichischen Bundesliga auf Torejagd ist er jetzt der WM-Held der Norweger, Daniel Kulowitz.
7: In Norwegen wird nur noch vom Wikinger-Wahnsinn und vom Heiland Haaland gesprochen. Norwegens Tormaschine Erling Haaland spricht von einem besonderen Duell. Er sei in England geboren, er spiele in England und er wird 4 seiner Manchester City-Kollegen heute als Gegner haben.
8: Because I play in England and I'm born in England and yeah, you also play against teammates. It's a funny game.
7: Wir haben Brasilien rausgeworfen, treffen in unserem allerersten WM-Viertelfinale nun auf England.
8: To win against Brazil and then go and play England in the quarterfinal is quite special.
7: Wir haben es geschafft, dass in Norwegen derzeit alles anders ist und das ist speziell.
8: If you watch at the scenes back in Norway, this is not a normal for Norway to be. It's super special.
7: England gegen Norwegen ab 23 Uhr und in der Nacht auf Sonntag um 3 Uhr früh dann Argentinien gegen Schweiz.
1: Das war das Journal um 5 mit Arthur Treinacher.
9: Und WM schauen, das geht bei offenem Fenster, im Freien, auf der Terrasse, wo immer Sie möchten. Heute Nacht wird sternenklar, die Tiefstemperaturen dann 11 bis 17 Grad. Und alles offen lassen ist auf jeden Fall der Tipp, denn es wird auch in den nächsten Tagen so heiß wie heute. Also morgen Sonntag und auch am Montag ungetrübter Sonnenschein, der Himmel strahlend blau, die Höchstwerte im Schatten 28 bis 33 Grad. Der Verkehrsservice 5 nach 5, da liegen uns keine Meldungen vor. Gute Fahrt.
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9: Und schöne Musik, Robbie Williams gleich mit Supreme. Dann aus den 70ern die Bee Gees mit Night Fever und das ist schon die Madonna.

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0: mit Diamanten besetzter Weltklasse-Song. Die Beatles hier bei Radio Vorarlberg am Samstag um 17.30 Uhr. Und jetzt die Nachrichten.
1: Mit Melanie Kritzer. Die Vorarlbergerinnen und Vorarlberger reisen in den Sommerferien am liebsten nach Griechenland, Spanien, Italien, Ägypten und in die Türkei. Beliebt sind auch All-Inclusive-Angebote, bei denen keine zusätzlichen Kosten anfallen können, heißt es in den Reisebüros. Auffallend sei, dass heuer viele erst Ende August Urlaub machen. Da die Schule erst Mitte September startet, kann so die günstigere Nebensaison genützt werden. Durch die anhaltende Trockenheit steigt die Waldbrandgefahr. So ist es gestern in der Nähe der Drei Schwestern in Frastanz zu einem kleinen Waldbrand gekommen. Laut Rettungs- und Feuerwehrleitstelle sei der Brand offenbar von einem Lagerfeuer ausgegangen. Auch ein Hubschrauber war im Einsatz. Mit dem Vorarlberger Bodenfonds werden Grundstücke für den sozialen Wohnbau gesichert. Zwei erste Projekte sind in Göfis und Feldkirch-Thisis geplant. Die Vorbereitungen brauchen nun aber länger als ursprünglich geplant. Das Land hat deshalb seine Haftungen für die Kredite verlängert. Trotz Gerüchten hat Fußball-Bundesligist Altach keine Angst, ihren Stammtorhüter Dejan Stojanovic zu verlieren, Frederik Schwenninger.
2: Mit dem 19-jährigen Christian Zawiszycki haben die Salzburger Österreichs größtes Torwarttalent im Kader. Der soll auch spielen, nur nach dem Abgang von Teamtorhüter Alexander Schlager brauchen sie einen erfahrenen Ersatzgoalie. Und wie Salzburger Medien berichten, wäre der 32-jährige Dejan Stojanovic dafür ideal. Alltagssportdirektor Philipp Netzer meint aber, sie haben den Vertrag mit Vorarlbergs Fußballer des Jahres gerade erst um 3 Jahre verlängert und die Salzburger hätten keinen Kontakt zu ihm aufgenommen. Für einen Wechsel müssten sie Stojanovic ja aus seinem Vertrag kaufen und deshalb mit Alltag verhandeln. Netzer kann sich das aber nicht vorstellen. Und Fußball-Zweitligist Schwarz-Weiß Bregenz testet heute zu Hause gegen Drittligist VfB Hohenems. Das Team von Neo-Trainer Martin Brenner hat dabei den 2. Testspielsieg im Blick. Anpfiff in Bregenz ist um 18 Uhr. Der Eintritt ist frei.
0: Herrliches Wetter heute wieder, der wunderschöne Abend und die Nacht wird sternenklar. Die Tiefstwerte dann 11 bis 17 Grad. Alles aufreißen, durchlüften, denn morgen Sonntag und auch am Montag und in die nächste Woche hinein über 30 Grad im Schatten, ungetrübter Sonnenschein, strahlend blauer Himmel. Um kurz nach 17:30 der Verkehrsservice, da liegen uns keine Meldungen vor und eine gute Fahrt wünschen wir mit unserer Gratis-Hotline 0800 20 4000. Ich bin Christian Sutter und jetzt gleich wieder Musik mit Susan Vega.

0: Wunderschöner Song, Roberta Flack. Und jetzt haben wir eine Bitte an Sie. Je mehr mitmachen, umso ja, genauer wird es, umso besser. Ich habe es auch schon gemacht.
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1: Im Nachrichtenstudio begrüßt sie Tom Brandenberger. Trotz weiter geplanter Gespräche rücken die USA und der Iran nicht von ihrem Konfrontationskurs ab. Irans neuer oberster Führer schwört jetzt Rache für den Tod seines Vaters. Und zuvor hatte Washington mit der vollständigen Vernichtung des Iran gedroht. Marta Georgiev berichtet.
2: Der neue Kopf des iranischen Regimes, Mojtaba Khamenei, meldet sich schriftlich zu Wort. Ein Fernsehmoderator verliest seine Botschaft Richtung USA. Der Iran werde sich für den Tod von Ayatollah Ali Khamenei rächen. Dieser war im Februar bei einem Luftangriff getötet worden. Eine Liste mit Zielpersonen existiere schon, so Mojtaba. Wo und in welchem Zustand er sich befindet, ist unklar. Er wurde seit Monaten nicht mehr gesehen. Drohgebärden kommen zuvor von US-Präsident Donald Trump. Der Iran würde vernichtet, sollte Teheran einen Mordanschlag auf ihn versuchen. Und er fordert die komplette Öffnung der Straße von Hormus. Ein Ultimatum dafür läuft heute aus. Schlechte Voraussetzungen für Friedensgespräche, die bisher alle gescheitert sind. Insidern zufolge sollen Vertreter beider Seiten unter Vermittlung Katars und Pakistans heute miteinander telefonieren.
1: Wenige Stunden nachdem die Neos den Abgeordneten Veit Dengler aus Club und Partei ausgeschlossen haben, geht dieser in die Offensive und übt heftige Kritik an der Führung seiner bisherigen Partei. Unter Parteichef Meindl Reisinger hätten die Neos die Diskussionskultur verloren, sagt Dengler. Clubobmann Janik Schetti spricht hingegen von einem massiven Vertrauensbruch und wirft Dengler eine Täter-Opfer-Umkehr vor. Beim Großbrand eines Schweinemastbetriebes in Pettenbach in Oberösterreich ist der gesamte Viehbestand mit rund 600 Tieren in den Flammen umgekommen. Erste Einzelheiten von Elisabeth Hufnagel.
3: Was genau zur Katastrophe geführt hat, ist zurzeit noch unklar. Gegen Mittag ist im Maststall des Bauernhofs Feuer ausgebrochen. Die gewaltige Rauchsäule ist schon von Weitem zu sehen gewesen. Als die ersten der insgesamt 20 Feuerwehren eingetroffen sind, ist der Stall bereits in Vollbrand gestanden, sagt Christian Kohlbauer, Kommandant der Freiwilligen Feuerwehr Pettenbach.
4: Durch das schnelle Eingreifen haben wir alle Nebengebäude retten können und somit hat sich der Brand nur auf die Stallgebäude bezogen, in dem leider mehrere hundert Schweine waren, welche leider nicht mehr gerettet werden haben können.
3: Weil das Dach des Gebäudes durch den Brand eingestürzt ist, ist ein Löschangriff von innen zunächst nicht mehr möglich gewesen. Deshalb hat das Dach mit einem Kran mühevoll abgetragen werden müssen. Laut dem Roten Kreuz ist ein Feuerwehrmann beim Einsatz leicht verletzt und ins Krankenhaus gebracht worden.
1: Nach mehr als 11 Stunden ist eine Geiselnahme in einem Supermarkt in der deutschen Hauptstadt Berlin beendet worden. Der Täter wurde von der Polizei überwältigt. Die Geisel, eine Mitarbeiterin des Supermarkts, wurde befreit und ist unverletzt. Der Täter hatte gestern am späten Abend die Frau in seine Gewalt gebracht. Die Hintergründe sind noch völlig unklar. Das waren die Nachrichten mit Tom Brandenberger.
5: Der Abend wunderbar, ein Sommerabend, wie wir ihn uns wünschen. Die Nacht wird sternenklar und dann lüften 11 bis 17 Grad die Tiefstwerte in der Nacht, denn es wird wieder heiß untertags, morgen Sonntag und auch am Montag, so heißt es richtig, ungetrübter Sonnenschein. Es wird wieder heiß, 28 bis 33 Grad im Schatten. Der Verkehrsservice 3 nach 6 hier bei Radio Vorarlberg. Vielen Dank, Markus, fürs Anrufen und für die Warnung. Und zwar A14, Fahrt Richtung Bludenz im Ambergtunnel liegt eine abgebrochene Schaufel, dass da nichts passiert. 0800 20 4000, unsere Gratis-Hotline. Gutes Ankommen wünsche ich. Gute Fahrt.

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1: Im Studio Eva-Maria Fuhn. Seit 6 Monaten verhandelt die Regierung über eine Reform der Wehrpflicht. Ein Kompromissmodell liegt jetzt neu vor. 6 Monate Grundwehrdienst, also genauso lange wie jetzt, plus 2 oder 3 Monate Milizübungen. ÖVP und SPÖ könnten mit dem Kompromiss offenbar leben. Bei den Neos ist Klubobmann Yannick Schetti noch verhalten.
2: Es sind viele Modelle am Tisch. Die Verhandlungen laufen. Was ich Ihnen sagen kann, ist die gute Nachricht, sie sind fortgeschritten. Also es tut sich etwas. Und auch da würde ich für ein bisschen mehr Geduld plädieren. Ich weiß, dass die Betroffenen natürlich schnell eine Reform wollen. 6 Monate Verhandlungsprozess für eine wirklich große Reform ist jetzt nicht ewig. Sie wissen, es gibt Themen, die beschäftigen uns.
3: Angesichts der geopolitischen Lage hat man allerdings auch nicht die Zeit.
2: Das ist richtig. Deswegen werden wir das auch zügig jetzt zu einem Ende bringen. Aber es gibt derzeit einfach noch nichts Spruchreifes.
1: Sagt Neos Klubobmann Schetti im Gespräch mit Viktoria Waldecker. Zwischen dem Iran und den USA nehmen die Spannungen wieder deutlich zu. Irans neuer oberster Führer schwört jetzt Rache für den Tod seines Vaters Ayatollah Ali Khamenei. Ein Fernsehmoderator verlas die Drohung von Mojtaba Khamenei. Zuvor hatte Washington mit der vollständigen Vernichtung des Iran gedroht und die Öffnung der Straße von Hormuz verlangt. Ein Ultimatum dafür läuft heute aus. In der Ukraine sind bei russischen Angriffen mit Raketen, Drohnen und Lenkbomben 6 Menschen getötet worden. Es gibt Dutzende Verletzte. Betroffen sind die Hauptstadt Kiew, die nordukrainische Stadt Sumy sowie die südukrainische Hafenstadt Odessa. Präsident Zelensky erklärte auf X, Russland habe sein Land mit mehr als 120 Drohnen und 12 Raketen angegriffen. Polizisten in Wien wurden in der vergangenen Nacht zu einem besonderen Einsatz gerufen. 2 Esel waren aus dem Lainzer Tiergarten entlaufen und hatten sich auf die Westeinfahrt in Hitzing verirrt. Die Beamtinnen und Beamten zeigten sich kreativ, funktionierten ihre Hosengürtel zu Halfter um und sicherten die Tiere bis zum Eintreffen der Besitzerin. Zum Sport: bei der 75. Radtour of Austria, vielen bekannt als Österreich-Radrundfahrt, verteidigt Gregor Mühlberger auch auf der 4. Etappe die Gesamtführung. ORF-Sportreporter Christoph Ott.
4: Der 32-jährige Niederösterreicher kommt bei der 4. Etappe mit Start und Ziel in Steyr mit der Spitzengruppe ins Ziel und belegt am Ende Platz 11.
5: Ja, man dachte, ich riskiere nichts, ich bleibe am Radl und ich bin mit den 2 Etappensiegen sehr zufrieden und das große Ziel ist die Gesamtwertung. Jetzt schauen wir, dass wir jetzt voranbringen.
4: Gregor Mühlberger hat damit weiter über 1 Minute Vorsprung auf seine Verfolger und steht vor der morgigen abschließenden Etappe mit Start in Langenlois und dem Zieleinlauf vor dem Burgtheater in Wien vor seinem ersten Gesamtsieg bei der Jubiläumsausgabe der Tour of Austria. Den Tagessieg holt sich der Italiener Andrea Bocioli.
1: Das waren die Nachrichten mit Eva-Maria Fuhn. Zum Wetter.
6: In Kärnten und im Süden der Steiermark ziehen vorerst noch stellenweise Regenschauer und Gewitter durch. Einzelne sind auch im Südburgenland möglich. Meist geht es aber trocken und sehr warm durch den Abend. In Bregenz hat es immer noch 32 Grad, in Wien 28, in Bad Gleichenberg nach einem Gewitter 21. Morgen wird es größtenteils wieder oft sonnig und sehr warm bzw. heiß. Vor allem im Osten ziehen aber auch einige Wolken durch. Dazu kommt vielerorts lebhafter Nordwind auf. Höchstwerte 23 bis 31 in Vorarlberg und Kärnten bis 33 Grad. So viel zum Wetter mit Jörg Stieber.
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1: Im Studio Eva-Maria Fuhn. Die ÖVP hat kürzlich mit einem Vorstoß zu einer Pensionsreform aufhorchen lassen. Konkret will die Volkspartei Akademiker länger arbeiten lassen, also eine Gruppe, die oft erst später ins Berufsleben einsteigt. In der Dreierkoalition würden die Neos eine solche Reform des Pensionssystems unterstützen. Die SPÖ hingegen steht auf der Bremse. Helmer Poschner berichtet.
2: Wer früh zu arbeiten beginnt, soll früher gehen. Wer später anfängt, länger arbeiten, über 65 hinaus. Neos-Sozialsprecher Gasser begrüßt die Diskussion.
3: Das heißt auch, dass bestimmte Gruppen, die noch nicht so lange einbezahlt haben, länger einzahlen müssen und damit für diese das Pensionsantrittsalter steigen muss.
2: Für Akademiker etwa, deren Ausbildung oft länger dauert. In Spanien gibt es ein solches Modell, dass Späteinsteiger länger arbeiten müssen. 38 Versicherungsjahre sind dort notwendig. Wer also mit 28 in den Beruf einsteigt, muss bis 66 im Job bleiben. Die SPÖ hält nichts davon. Sozialsprecher Josef Muchic.
4: Es ist mir wichtig, dass wir jetzt nicht die Gesellschaft spalten zwischen Akademiker und Nicht-Akademiker.
2: Die SPÖ sieht auch keinen Druck, rasche Reformen durchzuführen.
1: Nach seinem Parteiausschluss beklagt Neos Mitbegründer Veit Dengler die autoritäre Führung. Unter Parteichefin Meindl-Reisinger sei keine Diskussion mehr erlaubt. Es werde von oben angeschafft, was passiert, sagt Dengler. Er war gestern aus der Partei ausgeschlossen worden. Ihm wird unter anderem vorgeworfen, vertrauliche Gespräche heimlich mitgeschnitten zu haben. Beim Großbrand eines Schweinemastbetriebs in Pettenbach in Oberösterreich ist der gesamte Viehbestand mit rund 600 Tieren in den Flammen umgekommen. Nach Angaben der Feuerwehr herrschte durch das Feuer akute Einsturzgefahr. Die Einsatzkräfte konnten die Stallungen daher nicht betreten. Ein Übergreifen der Flammen auf angrenzende Gebäude konnte aber verhindert werden. Die Brandursache ist unklar. Taifun Bawi sorgt in China für Anspannung. Das Land bereitet sich auf einen der heftigsten Stürme seit Jahrzehnten vor, Sebastian Rosenauer.
5: Allein in der ostchinesischen Provinz Zhejiang müssen fast 2 Millionen Menschen ihre Häuser verlassen. Die Schulen bleiben geschlossen und zahlreiche Bahn- und Flugverbindungen fallen aus. In den nächsten Stunden dürfte Taifun Bawi das chinesische Festland erreichen. Die Wetterdienste erwarten außergewöhnlich heftige Regenfälle und Windspitzen von bis zu 170 km/h. Zuvor hat Taifun Bawi schon auf der Insel Taiwan für zahlreiche Evakuierungen gesorgt. Mehr als 80 Menschen sind hier durch den Sturm verletzt worden. Zehntausende hatten vorübergehend keinen Strom.
1: Und die Tschechin Linda Noskova gewinnt das Tennisturnier von Wimbledon. Noskova gewann gegen ihre Landsfrau Karolina Muchova mit 6:2, 5:7 und 6:3 und feiert damit ihren ersten Major-Sieg. Das waren die Nachrichten mit Eva-Maria Fuhn. Zum Wetter.
6: Meist bleibt es am Abend und heute Nacht trocken. In Kärnten bilden sich aber immer noch stellenweise Regenschauer und Gewitter, einzelne auch in der südlichen Steiermark und im Südburgenland. Sie sollten in den nächsten beiden Stunden abklingen. Die Temperaturen sinken meist auf 20 bis 11 Grad, im Waldviertel und in einzelnen Tälern noch tiefer. Morgen Sonntag größtenteils wieder oft sonnig und hochsommerlich warm. Vor allem im Osten aber auch einige Wolken, dazu vielerorts lebhafter Nordwind. Höchstwerte 23 bis 31, in Kärnten bis zu 33 Grad. So viel zum Wetter mit Jörg Stibor.
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7: In der deutschen Hauptstadt Berlin hat gestern Abend ein Mann in einem Supermarkt eine Frau als Geisel genommen und bedroht. Er hat die Frau mehr als 11 Stunden lang in dem Supermarkt gefangen gehalten. Heute Vormittag hat die Polizei dann den Mann überwältigt und die Geisel befreit. Dabei hat die Polizei einen Taser verwendet. Das ist eine Waffe, die den Gegner nicht tötet, sondern nur für eine bestimmte Zeit unbeweglich macht. Der Geiselnehmer wurde leicht verletzt ins Krankenhaus gebracht. Die befreite Frau blieb unverletzt. Warum der Mann die Frau als Geisel genommen hat, weiß man noch nicht. Bei Virgen in Osttirol ist ein Waldbrand ausgebrochen. Das Feuer breitete sich auf eine Fläche von bis zu 12 Hektar aus. Insgesamt 170 Feuerwehrleute waren beim Löschen im Einsatz. Im Laufe des Tages hat die Feuerwehr dann gemeldet, dass der Brand unter Kontrolle ist. Das heißt, dass sich das Feuer nicht weiter ausbreiten kann. Die Löscharbeiten sind aber noch nicht zu Ende, weil immer wieder Glutnester entdeckt werden. Verletzt wurde niemand. Spanien hat bei der Fußball-Weltmeisterschaft in Nordamerika im Viertelfinale gegen Belgien 2:1 gewonnen. Das Tor zum 2:1 Endstand für Spanien hat Mikel Merino erst kurz vor dem Ende des Spiels geschossen. Spanien trifft jetzt im Semifinale auf Frankreich. In der kommenden Nacht werden die nächsten beiden Halbfinalisten ermittelt. Argentinien trifft auf die Schweiz und davor kommt es bereits zum Duell England gegen Norwegen. Das waren Nachrichten in einfacher Sprache, gelesen von Tom Brandenberger.
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9: Einen schönen Samstagabend. Gestern hat's viele strahlende Gewinnerinnen und Gewinner gegeben beim Sounded V Musikpreis des ORF Vorarlberg, der ja im Rahmen des Poolbar Festivals in Feldkirch über die Bühne gegangen ist. 16 Bands und Soloacts durften auf einen Award hoffen. Heiß ist es also nicht nur bezüglich des Wetters hergegangen, bis zuletzt haben auch die nominierten Bands und Soloacts schwitzen müssen. Ja, welche Acts heuer eine der begehrten Trophäen bzw. die Preisgelder im Wert von über 25.000 Euro mit nach Hause nehmen konnten, das hören Sie jetzt mit einer Übertragung der gesamten Awardshow mit viel Live-Musik zwischendurch. Die Moderatoren des Abends waren gestern Ines Mäser und Dominik Dapré. Viel Spaß!
0: 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Mit Live-Auftritten von Cordoba 78, Philipp Link Band, Mella, Felicitas, Nika und hier sind Ausflug mit Franziska.

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1: Hier sind die Moderatoren des heutigen Abends.
0: Ines Mäser
1: und Dominik Dapré.
2: Herzlich willkommen, liebe Poolbar!
3: Hallihallo!
2: Herzlich willkommen beim Sound FV Nummer 7, das verflixte siebte Jahr.
3: Ach, was von wegen verflixt. Heute zum ersten Mal mit dabei in der Geschichte des Sound FV ganz Österreich. An dieser Stelle ein herzliches Hallo und ganz liebe Grüße aus dem Ländle ins ganze Land.
2: Der Sound FV, das ist der ORF Vorarlberg Musikpreis in der siebten Auflage. Da geht es um jede Menge Kohle. Über 25.000 Euro Preisgeld gibt es zu gewinnen. 5 Kategorien Hammer und eine echt nette Trophäe, die ist auch richtig schlau durchdacht.
3: Mhm, weil diese Spitzen, die man da sieht auf dieser Trophäe, das ist quasi der in Form gebrachte Siegersong. Also der visualisierte Soundfile quasi. Also ein echtes Unikat für jeden einzelnen Sieger.
2: Und wie genau man zum Sound FV Sieger oder zur Sound FV Siegerin wird, das zeigen wir euch jetzt.
4: Rund 60 Einreichungen hat es für den heurigen Musikpreis Sound FV gegeben. Musikexpertinnen und Experten des ORF, der Neue am Sonntag und des Poolbar Festivals nehmen dabei die eingereichten Songs und Unterlagen ganz genau unter die Lupe. Sie nominieren jeweils 4 Bands und Solo-Acts in den 4 Kategorien. Danach sind das Publikum und eine Fachjury an der Reihe. Unter vorarlberg.of.at kann für die persönlichen Favoriten gewotet werden. Am Ende werden die nominierten Musikerinnen und Musiker nach Anzahl der Votings gereiht. Eine solche Reihung, also von Platz 1 bis Platz 4, nimmt auch die Fachjury vor. Die Stimmen der Fachjury werden mit einer Gewichtung von 65% gewertet, das Publikumsvoting wird mit 35% berücksichtigt. Nach diesem Schlüssel wird pro Kategorie jeweils ein Sieger ermittelt. Zu den Hauptkategorien kommt noch eine Zusatzkategorie. Jene Band mit den meisten Stimmen beim Online-Voting erhält den Preis als Publikumsliebling.
2: Wir feiern mit euch die Besten der Besten. Wir feiern mit euch den Sommer, aber vor allem feiern wir diese eine Leidenschaft, die uns alle gemeinsam verbindet.
3: Ganz einfach, wir feiern die Liebe zur Musik. Und Sie werden staunen, welche Vielfalt Vorarlbergs Künstlerinnen und Künstlerinnen zu bieten haben. Welche Bandbreite an Emotionen, an Genres, an Melodien oder auch sogar an Sprache da mit dabei sind.
2: Wir freuen uns auf ganz, ganz viele tolle Live-Acts aus Vorarlberg. Heute Abend sind mit dabei
3: Ausflug mit Franziska,
2: Cordoba 78,
3: Nella,
2: die Philipp Ling Band
3: und Felicitas.
2: Und besser könnten wir nicht starten als mit einem Song über die Liebe, die analoge Liebe, nominiert in der Kategorie Open Pool. Hier ist Nika!
5: Hallo, liebes Ländle, sind da gut drauf? Ich hoffe schon. Ab geht's!

0: Loge, Liebe, wir drücken dir ganz fest die Daumen. Und mit wir meinen wir natürlich nicht nur alle ihr hier, sondern es gibt ganz, ganz viele Menschen, die da mitwirken an dieser Geschichte, die unter der Bühne, hinter der Bühne, neben der Bühne, wo auch immer bei der Sache sind. ORF-Landesdirektor Markus Clement jetzt bei mir. Du bist ja einfach auch mit dabei, weil du einer der Hosts bist, kann man so sagen. Und ich muss wirklich sagen, also wir tun ja wirklich alles, um die Vorarlberger Musikszene zu unterstützen, oder?
1: Zunächst einmal ein ganz, ganz großes Dankeschön an euch, liebe Fans vom Sound e.V., an euch, liebes Publikum. Schön, dass ihr da seid. Schön, dass ihr den Sound e.V. zu dem macht, was er ist. Nämlich ein ganz, ganz großes Fest für die Vorarlberger Musik, für die neue Vorarlberger Musik, für die junge Vorarlberger Musik und vor allem für die lebendige Vorarlberger Musikszene. Ein Riesenapplaus an euch einmal. Super Publikum.
0: Und es dauert ja natürlich beim Sound e.V. auch um richtig viel Kohle. 25.000 Euro vergeben wir heute Abend. Und da musst du auch einigen Danke sagen, gell?
1: Auf jeden Fall. Und ich glaube, jede Band, jeder Solo-Act, der heute hier auf der Bühne steht, darf sich freuen. Es sind insgesamt 25.000 Euro Preisgeld. Das ist eine ganz ordentliche Geschichte. Und ich möchte mich wirklich bei allen Sponsorinnen und Sponsoren, die den Sound e.V. möglich machen, ganz, ganz herzlich bedanken. Ohne euch wäre es nicht möglich. Und wir freuen uns jetzt gemeinsam auf einen fulminanten Abend, auf eine fulminante Awardshow und auf hoffentlich viele strahlende, glückliche Siegerinnen und Sieger.
0: Du hast alles gesagt. In dem Fall vielen herzlichen Dank, Markus Clement. Und wir widmen uns weiterhin dem Abend und der Musik.
2: Die Musik ist ein wahnsinnig gutes Stichwort. Die kommt handgemacht. Zum Beispiel von Nika, die wir ja gerade eben gesehen haben. Und bei der Nika mit dabei, dass sie überhaupt da ist, ist der Dario verantwortlich. Hi Dario, schön, dass du da bist.
3: Hi, schön hier zu sein.
2: Du bist, das ist gar nicht so einfach zusammenzufassen, der Manager von der Nika, das Social-Media-Team von der Nika und der Freund von der Nika.
3: Genau, wir machen alles zusammen. Wir machen zusammen Musik, wir haben zusammen unsere eigene Agentur in Berlin aufgebaut. Ja.
2: In Berlin ist schon das genaue Stichwort. Wie seid ihr bitte hergekommen? Also jetzt nur für den Sound e.V. ehrt uns ja richtig.
3: Ja klar, wir sind mit dem Zug runtergefahren. Wir haben auch unseren Hund dabei, Panda, der ist gerade im Backstage.
2: Wird er gut versorgt, hoffentlich?
3: Ja, auf jeden Fall. Der hat den Spaß seines Lebens da hinten.
2: Okay, sehr gut. Und ihr macht, seit sie 18 ist, alles zusammen. Seit 10 Jahren geht ihr doch dick und dünn. Wie hält man das aus? Was ist dein Geheimtipp bitte für alle, die es nicht so leicht schaffen wie ihr?
3: Boah, viel miteinander reden und wenn es irgendein Problem gibt, halt drüber reden. So, es lässt sich alles lösen. Die meisten Probleme entstehen, wenn man nicht drüber redet und sich irgendwas aufschaut.
2: Ein sehr gutes Stichwort. Man könnte sich's auch aufschreiben, eine Melodie drüberlegen und dann hat man einen Song. Und genau den wollen wir jetzt hören, nämlich Ausflug mit Franziska und Ford Fiesta.

0: Danke!
1: Ausflug mit Franziska, vielen Dank für Ford Fiesta. Es geht heute um richtig viel für alle nominierten Bands und Musiker hier. Es geht natürlich um jede Menge Geld, aber es geht auch ums Gesehenwerden. Es geht ums Gehörtwerden und es geht auch vor allem um, dass es vielleicht das Sprungbrett in eine musikalische Karriere ist. Und Sie alle hier haben schon zu Hause gewählt, welchen Favoriten Sie haben beim Online-Publikumsvoting. Aber wir haben auch eine hochkarätige Fachjury und die wollen wir Ihnen jetzt etwas genauer vorstellen.
2: Das ist die SoundedV-Jury 2026. Fiverr.
3: 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Anstatt Battle-Rap-Ballett, nicht für alles gibt's Respekt. Nie gecheckt.
2: Die Musikerin Fiverr, bürgerlich Nina Sonnenberg, steht seit rund 25 Jahren auf der Bühne und hat sich international einen Namen gemacht. Die Münchnerin ist außerdem Autorin, moderiert beim ORF-Radiosender FM4 und war bereits Gastgeberin großer TV-Shows sowie verschiedener Podcasts. Hanna Gatze. Die Schweizerin ist Musikredakteurin und eine bekannte Stimme des Radiosenders SRF3. In ihrer eigenen Sendung rückt sie spannende lokale Bands ins Rampenlicht. Als Jurorin des Förderpreises SRF3 Best Talent beweist sie zudem ein feines Gespür für musikalische Talente.
4: Der alte Rewe an der Ecke.
2: Alex Meyer.
4: Hat jetzt auch bis Mitternacht.
2: Die Mannheimerin ist Dozentin an der Popakademie Baden-Württemberg und tourt mit ihrer eigenen Band regelmäßig durch Deutschland. Zudem singt Alex Meyer in der Band Get Well Soon und ist auf Alben von Casper, Dagobert und vielen weiteren namhaften Künstlern zu hören. Ihre Schwerpunkte: Gesang und Songwriting. Michelle Attia. Der Journalist hat bereits für zahlreiche Radiosender und Musikmagazine gearbeitet. Als Head of Booking und Events bei FM4 entwickelte er Formate wie die FM4 Radio Sessions. Ob als Booker, Tourmanager oder Agenturinhaber, Michelle Attia weiß, worauf es bei einer starken Live-Performance ankommt. Diese Musikexpertinnen und Experten bilden die SoundedV-Jury 2026.
5: Und ich habe es mir da gemütlich gemacht, im Jury-Nest quasi. Alles gut im Blick von hier?
6: Ja, ist herrlich. Besser Platz.
5: Ja, haben extra für euch ausgesucht. Fiverr, eine echte Rap-Göttin bei uns in Vorarlberg. Wir fühlen uns geehrt. Danke, dass du da bist. Herzlich willkommen.
6: Ja, ich freue mich. Ich darf ja morgen noch spielen. Also besser kann es gar nicht sein.
5: Du bist international unterwegs, Moderatorin, Poetry Slammerin. Du bist sehr viel, aber ich habe auch gehört, ganz am Anfang, da hast du jahrelang nur für dich selber geübt. Würdest du das rückblickend empfehlen, Alnje?
6: Also ich glaube, dass das die meisten sowieso machen. Man tut sich zusammen, man sucht sich eine Band, man hat ein eigenes kleines Studio und dann übt man und irgendwann weiß man schon, was passt. Und dann hat es bei mir, glaube ich, ein bisschen länger gedauert damals.
5: Hätte es doch bloß den SoundedV da schon gegeben. Ja?
6: Ich weiß nicht, ob ihr mich in Vorarlberg da genommen hättet.
5: Natürlich, wir nehmen...
6: Sag's jetzt.
5: Nicht alles, aber wir nehmen dich, garantiert.
6: Dankeschön. Okay.
5: Der Weg in die Öffentlichkeit ist also ein harter, das wissen auch viele Nominierte hier, das weiß auch Hanna Gatze. Herzlich willkommen auch dir hier beim SoundedV.
7: Dankeschön.
5: Hanna, du machst das täglich in deiner eigenen Radiosendung. Da spielst du eine Stunde lang nur Schweizer Musik.
7: Ja, wir bilden wirklich täglich die Schweizer Musikszene ab in der Sendung srf3.ch. Wir sind da ziemlich breit aufgestellt, was alles als Schweizer Musik gilt. Das kann auch mal eine schottische Künstlerin sein, die in der Schweiz lebt. Aber ja, wir betreiben so die Förderung unserer Musikszene.
5: Jetzt werden sehr viele überrascht sein, du bist nicht hauptberuflich SoundedV-Jurorin. Du machst das beim Schweizer SoundedV-Pendant auch. Schaust du dir jetzt hier ein bisschen was ab?
7: Ich schaue mir alles von euch ab. Also dieses Festival übernehmen wir gerne so 1:1.
5: Das hören wir sehr gerne. Das ist ein frischer Jurywind, der hier durch den SoundedV weht. Und jetzt weht uns

0: Eine frische Brise Musik um die Ohren. Hier ist Nika mit Fliegen.
1: Hallo ihr Lieben. Ich bin ein bisschen erkältet, ich hoffe, ihr hört's nicht. Aber ich würde mich sehr freuen, wenn ihr alle eure Handylichter rausholt, um so ein bisschen Stimmung zu machen.

0: kriegen, verdienen. Danke.
1: Und danke an meine tolle DJ Philomena.
2: Das ist der Sound at V 2026, der siebte seiner Art, und jedes Jahr wieder fahren hier ganz, ganz viele Menschen mit, die unsere Musikerinnen und Musiker, unsere Nominierten vor allem, unterstützen, damit sie nicht heute Abend vor allem verglühen da oben. Der Christoph auch. Hi Christoph, mit wem bist du jetzt dabei?
3: Ich bin mit dem Johnny Indigo da.
2: Wo sind die Fans von Johnny Indigo? Ja, da hinten irgendwo waren sie. Jetzt, Christoph, bei dir ist das Spezielle, dass du mit dem Johnny ja schon selber in einer Band mitgespielt hast.
3: Ja, auch noch dazu mal, ich glaube schon, ja, 15 Jahre her. Dort haben wir damals noch Punkrock gespielt und mittlerweile spielt er vernünftige Musik.
2: Er war ja lange hinter den Kulissen, ist jetzt erstmal solo unterwegs mit dem eigenen Album. Hättest du ihm das zugetraut damals?
3: Natürlich. Aber es ist natürlich schon ein großer Schritt. Er ist ein sensationeller Gitarrist. Und er hat dann angefangen, Gesangsunterricht zu nehmen, und das sieht man, das fruchtet. Lassen Sie euch an.
2: Ich hoffe, du drückst die Daumen trotz der heißen Temperaturen ganz fest zusammen. Wir wünschen natürlich ganz viel Glück, und jetzt geht's auch schon in Richtung Ernst des Lebens zum ersten Mal.
4: Wir nähern uns langsam aber sicher dem ersten Höhepunkt des Abends. Es geht um den ersten Sound at V. Es geht um die ersten 5000 Euro.
5: Sound at V, der Musikpreis des ORF Vorarlberg. Das sind die Nominierten der Kategorie Open Pool. Mit 6 Bandmitgliedern ist Reality Break heuer die größte nominierte Band beim Sound at V. Ihre Musik hat sich über die Jahre stark gewandelt.
6: Wir haben mit Pop angefangen irgendwann und sind dann immer härter geworden.
5: In ihrem eingereichten Song Home geht es um Hilfsbereitschaft.
7: Also man möchte gerne einer Person helfen, der es gerade nicht gut geht und die irgendwie nicht so ganz sich selber gefunden hat. Darum sucht sie auch nach einem Zuhause quasi.
5: Diese Band beweist, je lauter die Musik, desto ruhiger das Interview. Gut, dass Keyboarderin Maya mit von der Partie ist.
8: Ich bin definitiv die, wo wahrscheinlich vor der Konzerte allen auf Nerven geht, weil ich so, yay, komm, let's go.

0: Ich bin Nika, ich bin Rapperin, Sängerin und Songwriterin und born and raised im Ländle. Seit 10 Jahren lebe ich aber in Berlin.
1: Nika ist mit ihrer Single Fliegen nominiert. Darin verarbeitet sie die zunehmenden weltpolitischen Spannungen.
0: Okay, ich werde erwachsen und parallel ist plötzlich wieder Krieg in Europa. Das ist beängstigend und diese Dualität wollte ich mit diesem Song, mit diesen Metaphern und mit diesem Bild vom Fliegen festhalten.
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1: war. Bereits 2022 wurde Nika beim Sound TV als beste Newcomerin ausgezeichnet. Heuer hofft sie auf ihre zweite Trophäe.
0: Und ich dachte mir, hey, let's give it a try.
1: Dieser Musiker ist Mitte 20 und tritt ausschließlich mit Maske auf. Wieder.
3: Meine Songs gehen in die Richtung Hip-Hop und R&B. Der Sound bewegt sich zwischen melancholisch und fröhlich.
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1: Die Maske trägt Vida, um mit seiner Musik besonders offen und ehrlich sein zu können. So auch in seinem nominierten Song Standort.
3: Die Ziele sind weiterhin, dass ich Freude und Spaß daran habe und mit meinem Team weiterhin zusammenarbeiten kann und coole Songs entstehen.
5: Also ich bin beim Sound TV zusammen mit Wavy Frisch, meinem Kumpel. Ich komme aus Hard und er aus Lustenau. Und wir sind gemeinsam nach Berlin gezogen vor 5 Jahren und machen zusammen Musik und studieren und arbeiten.
6: 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Ja, es ist ein guter Day am Bienen und ich stelle durch die Hode.
1: Bekannt sind die beiden unter anderem für ihre eigens entwickelte Kunstsprache, die Goalist Speech.
5: Wir wollen einfach unsere Sprache, die einen Mix aus Englisch und Fallberger Dialekt darstellt, in die Welt raus spreaden.
1: Und beim Sound TV Musikpreis sind sie mit ihrem Song Goalist Life, also geilstes Leben, am Start.
7: Wir saßen bei mir in meinem Home-Studio an einem sehr grauen, kalten und nassen Berliner Wintertag, haben dann diesen sehr sommerlichen Beat gehört und haben einfach vom Goalist Sommerlife geträumt.
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10: Hier sind sie, die Nominierten, alle auf einem Haufen. Wie geht's euch, Nervositätslevel? Okay, ich denk's mal, jetzt kommt's nämlich gleich einmal zur ersten großen Verleihung und ich bin bei nicht nur einer großen, sondern der größten aller Bands beim Sound TV jetzt, nämlich Reality Break. Hi, ihr seid ja gar nicht so groß, ihr seid nur zu 5 statt zu 6.
11: Ja, der Schlagzeuger ist leider krank.
10: Der Schlagzeuger, soll man ihm was, wollt ihr ihm was ausrichten?
11: Gute Besserung.
10: Und euch ganz, ganz viel Glück. Die Daumen sind gedrückt. Wir sind gespannt auf den ersten Sound TV.
12: Aha. Und wir wollen euch jetzt nicht länger auf die Folter spannen. Wir kommen zum ersten Sieger in der Kategorie Open Pool. Mit der Poolparty in Fiverr kommt Walte deines Amtes, pack aus.
13: Ja, ich darf nur sagen, dass wir alle nicht wussten, wer gewonnen hat bis gerade. Deswegen bin ich jetzt selbst mit euch überrascht. Also, der Sound TV in der Kategorie Open Pool geht an Linus vom See und Wavy Frisch.
12: Linus vom See und Wavy Frisch, kommt auf die Bühne, lasst euch feiern.
13: Ich würde auch gerne, macht ihr auch für alle anderen Nominierten nochmal einen Riesenapplaus, waren so gute Leute dabei, wirklich. Ganz, da dürft ihr nochmal echt laut applaudieren.
12: Kommt drauf, die eigene Sprache entwickelt von euch beiden. Herzliche Gratulation.
5: Danke, danke, danke, danke, danke.
12: Nehmt euren Preis entgegen.
14: Hallo, danke, danke, thousand thanks an alle, die gewotet haben. Danke für die Flowers und für den Award. Es bietet unser Honor.
12: Bitte großen Applaus für Linus vom See und Wavy Frisch. Das ist euer Applaus. Und da ist jetzt ein Traum wahr geworden, würde ich mal sagen. Und er darf noch ein bisschen weiter träumen. Der Philipp Ling mit seinem Song Ich träume.

0: Sachsen.
1: Vielleicht heute ja vom Sound TV in der Kategorie Pop Rock. Da ist die Philipp Ling Band heuer nominiert. Wir drücken jedenfalls die Daumen. Und Jogi Mangard, Chefredakteur von der Neuen Vorarlberger Tageszeitung, wovon träumst du so?
2: Da gibt es nicht mehr viel hinzuzufügen, weil von solchen Abenden träumt man natürlich, weil was gibt es Schöneres? Sommer, Sonne, Philipp Ling, wunderschöne Bands, hervorragende Qualität. Ja, Sound TV, Poolbar.
1: Vielen Dank für eure Unterstützung auch als Partner. Es ist ein auffällig starker Jahrgang heuer, Jogi. Aus deiner journalistischen Expertise heraus, wie groß schätzt du die Chancen für unsere Kandidatinnen und Kandidaten ein in der Szene?
2: Also ich glaube, wenn man jetzt so Bands betrachtet, die auch heute schon auf der Bühne zu sehen waren, die letzten Jahre betrachtet, ich glaube, Vorarlberg zählt mitunter zu den stärksten Aushängeschildern ganz Österreich, international inzwischen. Ich glaube, da sind jetzt ein paar dabei, die jedes Jahr aufs Neue überzeugen. Und ja, ich glaube, da müssen wir uns in keinster Weise verstecken. Und es macht einfach einen Riesenspaß und strahlt über die Landesgrenzen hinaus.
1: Jogi Mangrad, Chefredakteur der Neuen Vorarlberger Tageszeitung, danke dir, genieß den Abend. Und wir träumen nicht nur von guter, handgemachter Musik. Wir haben noch viel mehr davon. Sie ist nominiert in der Kategorie Newcomer, ganz frisch auf der Bühne und deshalb braucht sie auch ganz viel frischen Applaus von euch. Hier ist Felicitas!

0: genau so. Vielen Dank, Felice, dass Pulverchef Herwig Bauer jetzt bei mir 33. Saison Festival. Und seit 2014 gibt es den Poolbar-Generator. Der ist nämlich verantwortlich dafür, dass es so ausschaut, da wie es jetzt im Moment so ausschaut. Und das ist jedes Jahr anders. Erklär mal für alle, die den Poolbar-Generator nicht kennen, was ist denn das?
1: Ja, beim Poolbar-Generator geht es darum, dass wir jedes Jahr so 40 Studierende aus ganz Europa einladen, dass sie mit uns gemeinsam eine Woche in Hohenems verbringen und Konzepte für die Gestaltung fürs Poolbar-Festival entwickeln. Da geht es um Architektur, Grafik, Kunstprojekte, Lichtkunst, Literatur, Musik höre ich zum ersten Mal. Und die Konzepte werden dann umgesetzt vom Poolbar-Team im Wesentlichen und das buckelt da inne. Herzlichen Dank ans Poolbar-Team an dieser Stelle. Fantastische Arbeit.
0: Applaus für das Poolbar-Team für das tolle Festival jedes Jahr.
1: Weil da wird wirklich in zweieinhalb Wochen Unfassbares geleistet, damit die ganzen kreativen Ideen jedes Jahr aufs Neue auf die Füße gestellt werden. Und genau das ist schon das, was das Poolbar-Festival zu was sehr Spezieller macht. Ich meine, jeder sieht ja die wunderbare Natur und das ganze Ambiente und dazu noch die ganze großartige Gestaltung. Also für mich ist das ein Paradies auf Erden und ich hoffe, ihr könnt es genießen und auch schätzen.
0: Und wir genießen jetzt einfach dieses Poolbar-Festival, dieses Paradies und sagen einfach, let the festival begin.
2: Hier beim Sound.tv beginnen ganz, ganz viele Karrieren. Ganz viele der Nominierten stehen noch am Anfang, proben im Keller daheim, tapen das Ganze mit ihren Handys und wir geben ihnen die Chance, einmal auf der richtig großen Bühne zu stehen, einmal die Chance, auf richtig viel Preisgeld zu haben. Hier sind die Nominierten in der Kategorie Newcomer.
3: Sound.tv, der Musikpreis des ORF Vorarlberg. Das sind die Nominierten der Kategorie Newcomer. Diese Singer-Songwriterin kommt aus Dornbirn, nennt sich Felicitas und macht Musik, seitdem sie denken kann. Eigene Songs zu schreiben hat für sie allerdings einiges an Mut erfordert.
4: Ja, und vor einem Jahr habe ich angefangen, einen Songwriting-Kurs zu gehen, weil ich mir gedacht habe, ich probiere es halt einfach mal, weil wollte ich immer schon machen. Und irgendwie ab der ersten Stunde habe ich irgendwie dann voll, die Blockade hat es mir irgendwie voll gelöst und seitdem schreibe ich eigentlich jeden Tag.
3: Beim Sound.tv Musikpreis ist sie mit ihrem Song When I Was Young nominiert.
4: Da geht es darum, um Rückblick auf Kindheit, um Nostalgie, Melancholie, wo man halt irgendwie zurückdenkt und die ganze Frage, die man hat, war es damals besser?
3: Ist der Sound.tv vielleicht der Startschuss für eine größere Musikkarriere?
4: Ich will das auf jeden Fall weitermachen und ich will auf jeden Fall mehr Songs machen und auch über mich auszuwachsen. Das ist mir, und nicht auf einem Genre hängen bleiben, das ist mir auch mega wichtig.

0: Wir sind Fast Love und vom Stil her würde man sagen High Energy Hard Rock.
1: Auf ihren härteren Musikstil konnte sich das Trio schnell einigen.
2: Wir alle haben dieselben Einflüsse aus der 80er, 70er. Wir nehmen die ganzen Einflüsse mit und machen es alles nur in so einem modernen Paket.
1: Beim Sound at V tritt Fast Love mit ihrem Song Burn an. Darin dreht sich, wie schon beim Bandnamen, alles um die Liebe.
0: Das Zweischneidige vor, man brennt für eine Person, es funktioniert nicht und verbrennt aber dabei.

0: Die nächsten Nominierten haben sich ganz dem Pop verschrieben. Anteilt, vier junge Musiker, die gemeinsam durchstarten wollen.
1: Das hat echt von Anfang an gepasst in der Musikschule. Das war ganz was Besonderes, muss ich sagen, weil ich nie musikalisch mit ihm so schnell blind verstanden. Hold on to
0: 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In ihrer Single Stars geht es um den mitunter steinigen Weg nach oben.
2: Es geht darum, wie man gemeinsam mit einem Partner den Weg zum Erfolg findet. Und dass man auch hart dafür arbeiten muss und dass man da über Hürden gehen muss vielleicht.
0: Wie sich erste große Erfolge anfühlen, weiß Bandmitglied Paco Simic bereits. Er stand heuer im Finale einer großen deutschen Castingshow.
3: Ich habe natürlich viel lernen können, so wie man sich auf der Bühne präsentiert und wie man richtig so Showman auf der Bühne ist und so. Das war für mich als Frontman natürlich sehr bedeutend.

0: Diese Nominierten versprühen jede Menge positive Vibes. Jenna Hamm. Beim Sounded V sind sie mit ihrem Song Fühl mich gut dabei.
1: Für uns geht es in dem Song halt einfach um so Tage, wo man eigentlich nichts vorhat und dann in den Tag hinein lebt. Und vielleicht geht man halt einfach raus, trifft wen im Park.
0: Ihr Sound, ein musikalischer Mix.
2: Freestyle-Musik, wir machen Rock, Pop, Rap.
0: Und mit ihrer Musik wollen sie hoch hinaus.
3: Am besten bis über den Pizbuin. Wir sind richtig motiviert, haben richtig Spaß am Musizieren, stehen gern auf der Bühne und teilen das mit anderen Menschen und freuen uns eigentlich am meisten, wenn das gut ankommt, die Leute Spaß haben dabei.
4: Es ist das erste Mal, dass die Temperatur hier oben höher wird als die Außentemperatur. Das liegt aber an der Nervosität von den Nominierten in der Kategorie Newcomer. Hi, Untiled.
5: Hallöchen.
4: Untiled und Paco. Paco, dich kennt man schon ein bisschen von DSDS. Du hast da mitgemacht, hast Dieter Bohlen überlebt. Was kann man von dieser Erfahrung lernen für den Sounded V?
5: Ja, ich habe natürlich das schon mal erlebt, wie das ist, bei einem Wettbewerb mitzumachen, wo viele Leute zuschauen. Und dass es die Möglichkeit da in Vorarlberg gibt, ist natürlich mega. Da muss ich nicht extra 6 Stunden nach Köln fahren, da kann ich daheim bleiben. Das ist schon mal richtig cool. Und ja, was ich lernen habe können, einfach mit dem Druck umzugehen, einfach entspannt zu bleiben, ich selber bleiben und einfach die Musik sprechen lassen. Und dann, am Ende werden wir sehr, wie wird man es geschafft haben.
4: Richtig, das Ende ist jetzt gekommen. Es geht um die Verleihung.
6: Ja, und das Fundament einer jeden Karriere ist natürlich die Kohle. Genau. Und wir sind besonders glücklich, dass wir hier noch ein bisschen mehr drauf gekriegt haben in dieser so wichtigen Jungförderungskategorie. Nämlich die AKM Austromechaner hat doch mal 500 Euro draufgelegt und damit ist das jetzt die höchst dotierte Kategorie des Abends. 5.500 Euro. Anna Gatsche, bitte.
7: Ich packe aus. Der Sounded V in der Kategorie Newcomer, presented by AKM Austromechaner, geht an Jenna Hamm.
6: Herzliche Gratulation.
1: Vielen Dank, wow, bisschen überrascht.
6: Schon, oder? Ja. Ja, hoffentlich auch. Fühl mich gut heißt euer Song, ihr fühlt euch jetzt sicher bestimmt noch viel besser.
8: Ja, viel besser.
1: Ja, wir planen in unserem Kopf schon seit Monaten, wie wir ein Album recorden und das Geld fehlt, aber jetzt wird das möglich.
8: Voll.
6: Wir sind gespannt, was da noch kommt von euch. Das ist euer Applaus. Herzliche Gratulation, Jenna Hamm.
4: Von ihm wissen wir ganz genau, was da kommt. Der kennt sich mit lange erfolgreich sein aus, ist unser Exportschlager aus dem Bregenzer Wald, fast schon ein Vierteljahrhundert unterwegs auf den Bühnen. Ich weiß, mit ihm kann ich das machen, ihn ein bisschen älter machen. Jetzt gibt's eine seiner ersten Singles von damals für uns. What Happened to the Edelweiß? Hier ist Philipp Link.

0: Hey, hey, Philipp Ling! Applaus, Poolbar! Ich hab's mir da wieder gemütlich gemacht im kleinen Jury-Nest, nenne ich jetzt das einmal. Ist es gemütlich, das kleine Nest, das wir euch gerichtet haben?
1: Sehr gemütlich.
0: Ladies first. Zwei kennen wir schon, zwei wollen wir jetzt noch genauer kennenlernen. Alex Meyer, Musikerin, Multi-Instrumentalistin, Film-, Musik-, Komponistin und vor allem Dozentin an der Pop-Akademie Baden-Württemberg. Alex, was ist das Erste, was du deinen Studierenden mitgibst?
1: Ich sag ihnen, sie sollen auf ihr Bauchgefühl hören und nicht so der bösen Musikindustrie Glauben schenken.
0: Eine gute Botschaft auch für den heutigen Abend. Hast du das eigentlich, apropos heutiger Abend, schon gecheckt? Braucht da noch jemand Nachhilfe oder gibst du das Abschlusszeugnis raus an alle?
1: Absolut, Abschlusszeugnis. Es reicht. Es reicht jetzt.
0: Sehr gut. Naja, wenn wir das von der Jury hören, dann können wir schon glücklich sein. Der Hahn im Korb unter unseren Jurymitgliedern ist Michelle Attia, Head of Booking and Events von FM4. Michelle, bist du schon fleißig am Mitschreiben?
2: Auf jeden Fall, die ganze Zeit schon. Ich habe sogar vorgeschrieben, weil ich letztes Jahr Cordoba 78 entdeckt habe und dann auch gebucht habe fürs FM4 Geburtstagsfest.
0: Es lohnt sich also so richtig, hier mitzumachen beim Sound.tv. Was muss eigentlich jemand deiner Meinung nach mitbringen, um jemanden wie dich zu überzeugen?
2: Die Musik an erster Stelle, aber natürlich die Live-Darbietung, Authentizität, manchmal auch das Outfit, Enthusiasmus, spielt alles zusammen.
0: Ich hoffe, alle haben jetzt eine Checklist gemacht. Vielen Dank, Michelle Attia, danke, liebe Jury. Und eine, die diese Jury schon ganz oft überzeugt hat und das auch heute wieder schaffen will, die hören wir jetzt. Sie hat fleißig Songs geschrieben in der Zwischenzeit. Einer davon heißt seltsamerweise Nie wieder. Hier ist Nella.
3: Danke. Wenn ihr Message fühlen, dann singen sehr gern mit.

0: Nie, nie wieder. Danke.
1: Nie wieder ist ein witziger Songtitel für jemand, der schon 3 SoundedV-Trophäen im Regal stehen hat. Und vielleicht kommt ja heute noch die eine oder andere dazu.
2: Ja, wir kommen jetzt nämlich zu dieser Kategorie, für die sich keiner von allen hier beworben hat, sondern sie sind einfach mit dabei. Es geht um die, wie ich sogar finde, eine der wichtigsten und eine der schönsten Kategorien.
1: Es geht um den Publikumspreis. Und eigentlich geht es ja genau darum, das Publikum für seine Musik zu begeistern, für sich zu gewinnen, damit man eines Tages vielleicht davon leben kann.
2: Und dieses Jahr war es beim Publikumsliebling besonders knapp. Ja.
1: Der Sieger oder die Siegerin hat nur 150 Stimmen mehr als der oder die Zweitplatzierte. Und das bei insgesamt fast 13.000 Votings.
2: So, der Publikumsliebling 2026 hat nämlich exakt 1.496 Stimmen und ist...
1: Jenna Hamm!
3: Dankeschön.
2: Der zweite Sound@V an einem Abend.
1: Genial, oder?
2: Die Werbung hat sich gelohnt, ha?
3: Ja, hätte nie gedacht. Also wirklich, das haben wir uns nicht erhofft. Aber echt, Dankeschön an alle, wofür es gewotet hat.
2: Ja, einen dicken Applaus bitte für den Publikumsliebling Jenna Hamm!
1: Und sie war schon mal ein Publikumsliebling, nämlich im Jahr 2020. Das war schon gut und jetzt singt uns Nella besser.

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1: Mella! Mit besser. So viele tolle Talente, so viel Wahnsinnsmusik, das lässt Vorarlberg natürlich auch über die Grenzen hinweg strahlen, wie ich finde. Und wir können aber nur sie alle zum Strahlen bringen, weil wir so starke Partner an unserer Seite haben, wie diese beiden hier. Christina Meusburger vom Zukunftsprogramm Chancenreicher Lebensraum Vorarlberg. Was kann so ein Preis wirklich bewirken?
2: Ja, er bewirkt zum einen, dass ganz viele Jugendliche und junge Erwachsene Chancen bekommen, ihr Talent weiterzuentwickeln und zu entfalten. Und das ist ja unser Ziel, dass wir bis 2035 der chancenreichste Lebensraum für Kinder werden möchten in Vorarlberg.
1: Und wir sind ein kleiner Baustein dafür. Ich komme jetzt da dazwischen. Der Christoph Burscher ist von der VKW und ihr seid wirklich von Anfang an mit dabei und unterstützt den Sound e.V. Warum macht ihr das?
3: Weil es einfach sehr, sehr gut matcht. Also wenn man sich hier umsieht, wir als Energiedienstleister, wir erzeugen und wir verteilen Energie und das ist dasselbe, was hier passiert. Da entsteht so viel Energie und die wird durch euch verteilt und in die Welt hinausgetragen. Matcht perfekt.
1: Seid ihr eigentlich auch so stolz auf die Talente, die wir hier in Vorarlberg haben, wie wir es sind?
2: Ja, Wahnsinn. Unglaublich. Das Niveau ist so hoch.
3: Ja, die Talente sind überall und wir holen sie vor den Vorhang.
1: Mach mal. Wir machen auch weiter. Danke für eure Unterstützung. Macht euch jetzt einen feinen Abend.
4: Ja, feiner Abend ist immer so relativ, gell? Weil es ist einfach zuzuschauen und es ist ganz einfach dazu applaudieren, aber es ist nicht so einfach da zu sitzen und auf Nadeln zu sitzen. So wie Philomena. Hi, einen schönen Abend.
5: Hi, ja, das stimmt, das ist ja speziell da auf Nadeln zu sitzen, aber also es ist ja schöne Musik und man gönnt so jedem deshalb.
4: Philomena, du bist nominiert in einer kompletten Mädelsrunde und das Spezielle ist, drei davon haben schon gewonnen. Also du fällst jetzt noch. Hat dich das noch mehr motiviert quasi?
5: Ja, schon eigentlich. Ja, also ich meine, man kennt sich ja untereinander, deshalb ist es speziell. Oder man ist so, okay, man gönnt sich's. Aber irgendwie muss ich sagen, ich bin schon ein bisschen mehr ehrgeizig deswegen.
4: Sehr gut. Gut, dass ihr euch kennt. Wir lernen euch jetzt auch noch ein bisschen besser kennen. Hier sind die Nominierten in der Kategorie Alternative Singer-Songwriter.
6: Sound e.V., der Musikpreis des ORF Vorarlberg. Das sind die Nominierten der Kategorie Alternative Singer-Songwriter.
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6: Sie hat ihre Leidenschaft für Songwriting während ihres Musikstudiums entdeckt, Philomena.
5: Da ist schon eine neue Welt aufgegangen. Ja.
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6: Beim Sound e.V. Musikpreis ist Philomena mit ihrem Song Silence dabei.
5: Ich sage immer, das ist so mein Freundschaftsliebessong, weil da singe ich halt so, ich bin nicht schüchtern, nicht traurig, nicht beleidigt oder wütend oder sonst was, wenn ich leise bin. Ich möchte einfach nur mit dir da in der Stille sitzen.
6: Die Nachricht, für den Sound e.V. nominiert zu sein, kam überraschend. Noch überraschender, auch ihre Schwester Nika ist heuer für einen Award nominiert.
5: Dann genau, haben wir irgendwie so beide voll gefeiert und haben es unseren Eltern dann gesehen. Und das war irgendwie ja, voll der schöne Moment, irgendwie, dass wir da beide jetzt gerade nominiert sind.

0: Diese Nominierte ist bereits dreifache Sounded-V-Musikpreisträgerin.
1: Ich bin Nella und ich mache Art-Pop irgendwo zwischen Streicheln und Beißen. Und zwar auf Englisch, Deutsch und Vorarlbergerisch.
0: Heuer ist die Wahlberlinerin mit ihrem Song Besser nominiert.
1: Es ist ein Song über das Thema Selbstoptimierung und Schönheitsideale. Und ich singe mit sehr viel Ironie auf Vorarlbergerisch darüber.

0: Auch sie ist Singer-Songwriterin aus Leidenschaft, die Bregenzerin Merce. Für den Sound at Fau Musikpreis ist sie mit ihrem Song 350 nominiert. Auf ihren zahlreichen Reisen hat die Musikerin nicht nur die Welt, sondern auch ihren eigenen Musikstil entdeckt.
1: Und bin dann irgendwie zu Afrobeats und Deutschpop gestoßen und habe mich da irgendwie gut gefunden.
0: 2021 wurde die Musikerin beim Sound at Fau bereits als beste Newcomerin ausgezeichnet.
1: Das erste Mal Gewinn beim Sound at Fau war ein totaler Glücksmoment für mich und auch für meine musikalische Karriere, weil es einfach bedeutet hat, alles, was ich schreibe und auch was ich produziere, wird einfach von Vorarlberg und Österreich gut aufgenommen.
0: Auch diese Musikerin darf auf einen Sound at Fau Award hoffen, Mona Ida. Für ihre eingereichte Single I Träum vor dir, also Ich träume von dir, hat die Musikerin ein ganz spezielles Instrument gewählt, ein Omnichord.
2: Das ist einfach eine Art elektronische Harfe, wo man die Akkorde drucken kann per Knopfdruck und dann mit Druck, wie ein Touchscreen aus der 70er, 80er Jahre eigentlich, spielt es dann die Harfentöne dazu.
0: Mona Ida lebt direkt am Bodensee. Auch dieser dient als Inspirationsquelle.
2: Ich glaube, der See erdet schon sehr. Ich schaue immer, dass ich am See entlang heimlaufe oder spaziere gehe oder dass ich meinen Alltag irgendwie rund um den See planen kann. Und da nimmt man natürlich viele Eindrücke mit und verarbeitet die. Und manchmal verarbeitet ich sie dann auch in Musik.

0: Das ist die geballte Frauenpower und eine von euch wird jetzt gleich einen Sound at V in den Händen halten, Alex. Oh, mach's nochmal spannend. Ja.
1: Das wollte ich immer schon mal machen. Der Sound at V in der Kategorie Alternative Singer-Songwriter geht an Nella!
0: Begonnen hat alles 2020 bei unserem allerersten Sound at V. In gleich zwei Kategorien hat sie da abgestaubt. 2024 hat sie die Kategorie Open Pool gewonnen und heute jetzt die vierte Trophäe. Gratulation!
2: Boah, mega, danke. Danke an alle für die Unterstützung. Ich finde ja das Online-Voting auch immer ein bisschen anstrengend, aber gleichzeitig ist es auch mega schön zum sehen, wer alles mitvotet. Ich habe so viele liebe Nachrichten gekriegt. Danke an alle für euch.
0: Herrscht noch Platz für deine Sound at Vs?
2: Ja. es haben noch viele Platz.
0: Sound at V in der Kategorie Alternative Singer Songwriter geht an dich. Applaus für Nella. Vielen herzlichen Dank.
3: Während die Hitze da drinnen alle fast umhaut, nicht nur von Nervosität, sondern auch wirklich, bring ihr mal den Bands im Backstage-Bereich was Kühles zum Trinken und dann triff ich da den Robert Zanona, den Chef vom Backstage-Bereich, der mich mit seiner Luxuslimousine gerade zufällig mitnimmt. Robert, wie viele Menschen helfen eigentlich im Hintergrund vom Poolbar-Festival mit?
4: Naja, alles in allem sind es ca. 100 Leute.
3: Circa 100 Leute, die du alle im Griff haben musst. Wie leicht ist es? Wie leicht lassen sie sich was sagen?
4: Ja, wenn sie eine gute Verpflegung und ein Bier kriegen, geht das.
3: Aber Gabelstaplerschein haben nicht viele in dem Fall.
4: Ich glaube, wir sind zu dritt.
3: Okay, das hast du dir nicht nehmen lassen. Vielen Dank für die kurze Fahrt. Und jetzt schauen wir mal, wer noch da ist, wer noch Durst hat vor allem. Ich habe da eine feine Kiste, kühle Getränke und jawohl, tatsächlich. Es sind zwar nicht viele, aber ein paar wenige. Ausflug mit Franziska sitzt noch da. Hallo Jungs. Sodala, ich habe euch eine Kiste Getränke mitgebracht. Ich hoffe, das passt.
5: Ja, spezial, der Disäger, oder?
3: Ihr habt es schon hinter euch. Wie ist es so, die Show von hier aus zu verfolgen, wenn man eigentlich selber überhaupt keinen Stress mehr hat?
5: Ja, das ist jetzt natürlich total fein. Wir haben jetzt wirklich vor ordentlich geschwitzt auf der Bühne und freuen uns auch auf jetzt ein paar kalte Getränke wieder, sehe ich.
3: Nicht nur auf ein paar kalte Getränke, sondern auch auf Musik.
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0: Was für ein heißer Sommerabend. Vielen Dank an Cordoba 78. Was für eine Show. Und ich sag's Ihnen, wir haben noch ein bisschen mehr Kohle im Feuer. Wir haben nämlich noch eine Trophäe zu vergeben. Vier haben wir schon gehabt und eine Kategorie fehlt noch. Das hier sind die Nominierten in der Kategorie Pop-Rock.
1: Sound at V, der Musikpreis des ORF Vorarlberg. Das sind die Nominierten der Kategorie Pop-Rock. Sie sind beim heurigen Sound at V mit einem Dialektlied am Start. Die Musiker der Philipp Link Band. Der nominierte Titel Ich träum bedeutet Ich träume.
2: Ich träum, es geht um ein Ereignis, was unvorhersehbar ist. Jetzt krasses, was eintretet und jetzt schönes, utopisches, das mal vielleicht hoffentlich Realität wird. So was wie beim Traum, oder?
1: Größere Bekanntheit erreichte Philipp Link mit seinem Hit Vom Meller bis Geschoppeno. 2019 gründete er schließlich dieses Trio unter eigenem Namen. Besonders wichtig für die Musiker, Improvisation und der Live-Moment.
3: Mit jedem Gig kommt wieder was Neues dazu. Manche Sachen lässt man weg. Wir spielen manchmal vor 30 Leuten um Woodstock der Blasmusik, riesen Publikum. Also das sind total unterschiedliche Situationen.
1: Und inzwischen ist die Philipp Link Band also so gut wie untrennbar.
2: Ja, jetzt heiraten wir den jetzt, glaube ich.
3: Ja, genau.
1: Dieser Nominierte kommt aus Feldkirch und ist seit einem Jahr unter folgendem Namen unterwegs.
4: Mein Name ist Johnny Indigo und ich mache Country, Rock und Bluesmusik.
1: Die Vorbilder des Musikers liegen unter anderem bei den Helden aus Westernfilmen.
4: Ich fand immer schon die Coolness von Clint Eastwood bzw. Terence Hill natürlich auch. Ich wäre immer gern so gewesen. Und dann habe ich mir gedacht, ich kann zumindest Musik machen, die sich so anfühlt.
1: Diese Band ist inzwischen nicht mehr allzu oft zu Hause in Vorarlberg und meist auf Tour. Cordoba 78. Ihrem Entspannungsgetränk haben die fünf Musiker ihre neue Single gewidmet.
5: Der Song Werner Sauer beschreibt ganz gut, wie unsere Lerber zwirren und gleisen. Es geht um Studi-WGs und rote Sofas und Partys und irgendwie das alles ein bisschen hinterfragen.
1: Das musikalische Umfeld in Vorarlberg hat die Band geprägt.
6: Musikschule Dornbirn, Jazzseminar Dornbirn, Jazzseminar Luschnow. Einfach, weil wir alle unsere erste musikalische Anfänge jetzt erlernt haben und ausleben haben können.
1: Wenn diese Band ins Studio kommt, dann ist Action garantiert. Denn der Frontman hält sich für keinen geringeren als Batman himself. Für ihn war klar, seine Band muss beim Sound at V dabei sein.
7: Finde ich super, dass dieses diese Preis gibt, dass es unterstützt, junge Musiker in eine Plattform gibt. Habe ich aus einem Grund mitgemacht, möchte ich dieser Plattform eine Plattform geben mit meiner Berühmtheit.
1: Die Band ist mit ihrem Song Hero In beim Sound at V dabei. Den Sound beschreibt Batman dabei in aller Kürze.
7: Machen wir Musik für Meditation mit viel Lärm.

0: Also ich wusste ja nicht einmal, dass ein Interview mit Batman auf meiner Bucketlist steht, aber jetzt kann ich das jedenfalls abhaken. Hallo, U-Batman!
1: U-Batman!
0: Ist dir nicht heiß unter der Maske?
1: Natürlich ist es heiß, aber das Publikum ist hier.

0: Hervorragend.
1: Wir sind jetzt beim Sound LV und das bedeutet, wir sind alle heiß auf den nächsten Preis.
2: Und jetzt ist es soweit. Es ist der allerletzte Sound LV für dieses Jahr, für diesen Abend. Und es sind die letzten 5.000 Euro des Abends. Michel, ich darf dich bitten.
3: Einmal wird es noch spannend. Der Act, bei dem vielleicht am lautesten geschrien wurde, Cordoba 78.
2: Gewinner in der Kategorie Pop Rock, Cordoba 78. Die Durchstarter. Fünf Jungs, Carlo, Paul, Tobias, Georg und Alex. Wow.
4: Ja, ist phänomenal.
2: Ja. Ihr habt schon gesagt, ihr habt 2026 viel vor und...
4: Ja, das haben wir auch vorgehabt. Und jetzt haben wir es gewonnen. Wir freuen uns riesig, danke.
2: Und wir dürfen uns auf Neues von euch freuen.
4: Ja, ich glaube, wir bringen ein Album aus, 31. Juli, ich glaube. Und dann spielen wir ganz viele Shows, wenn wir keinen Burnout haben. Gucken wir mal, und das ist aber ein Geheimnis, dürfen wir nicht wieder sagen, am 30.12. ins Spiel wurde.
2: Und hey, schaffen wir das jetzt noch bei diesem ganzen Jubel? Ihr spielt uns eine Runde, oder?
4: Ja, voll. Ich glaube, der Alex ist schon ein bisschen besoffen, aber probiert es nochmal. I.O. und alle, weil jetzt haben wir ein bisschen Sekt getrunken.
2: Hat man nicht gehört. Cordoba 78, altbewährtes jetzt. Wir wollen den Siegersound hören, oder? Cordoba 78 mit Averna Sauer.
4: Vielen lieben Dank. Vorarlberg, dass wir das mitnehmen dürfen. Es bedeutet uns riesig viel. Herzlichen Glückwunsch an alle anderen. Schön, dass ihr da seid. Das nächste Lied, das geht über viel, aber eigentlich im Grunde über Erik Gusnik, der ist da. Und über unser Wohnen in Wien.

0: schönen Abend und Fürthe!
1: Das war die Übertragung des Sound.tv Musikpreises, der gestern im Rahmen des Poolbar Festivals in Feldkirch über die Bühne gegangen ist. Und ich finde, dies hat gezeigt, wie vielfältig und schön die heimische Musikszene ist. Weiter geht's hier jetzt bis 22 Uhr noch mit weiteren Songs von Nominierten für den Sound.tv Musikpreis 2026. Danach folgt dann die Radio Vorarlberg Musiknacht. Mein Name ist Nikolaus Küng. Ich wünsche nun einen hoffentlich entspannten Samstagabend.
2: Check this out! Hey.

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1: 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Kontemplation.

an dich gedacht. Und das ist jetzt schon meine 5. Nachricht, aber ich wollte nur sagen, dass ich an dich denke und das auch nicht das letzte Mal ist, dass ich dir schreibe. Aber nimm doch mal ab.

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1: Im Studio Eva-Maria Fohn. Zwischen dem Iran und den USA nehmen die Spannungen wieder deutlich zu. Irans neuer oberster Führer schwört jetzt Rache für den Tod seines Vaters. Zuvor hatte Washington mit der vollständigen Vernichtung des Iran gedroht. Die diplomatischen Bemühungen um ein Ende des Konflikts laufen unterdessen weiter. Marta Georgiev berichtet.
2: Der neue Kopf des iranischen Regimes, Mojtaba Khamenei, meldet sich schriftlich zu Wort. Ein Fernsehmoderator verliest seine Botschaft Richtung USA. Der Iran werde sich für den Tod von Ayatollah Ali Khamenei rächen. Dieser war im Februar bei einem Luftangriff getötet worden. Eine Liste mit Zielpersonen existiere schon, so Mojtaba. Wo und in welchem Zustand er sich befindet, ist unklar. Er wurde seit Monaten nicht mehr gesehen. Drohgebärden kommen zuvor von US-Präsident Donald Trump. Der Iran würde vernichtet, sollte Teheran einen Mordanschlag auf ihn versuchen. Und er fordert die komplette Öffnung der Straße von Hormus. Ein Ultimatum dafür läuft heute aus. Schlechte Voraussetzungen für Friedensgespräche, die bisher alle gescheitert sind. Insidern zufolge sollen Vertreter beider Seiten unter Vermittlung Katars und Pakistans heute miteinander telefonieren.
1: In der libanesischen Hauptstadt Beirut verhandelt eine US-Militärdelegation mit Vertretern der Regierung über die Umsetzung des vereinbarten Rahmenabkommens zwischen Israel und dem Libanon. Es geht um einen schrittweisen Abzug Israels aus dem Süden des Landes. Im Gegenzug sollen dort libanesische Truppen stationiert werden. Teil der Vereinbarung ist aber auch die Entwaffnung der Hisbollah-Miliz. Wenige Stunden nachdem die Neos den Abgeordneten Veit Dengler aus Club und Partei ausgeschlossen haben, geht dieser in die Offensive. Unter Parteichefin Meindl Reisinger hätten die Neos die Diskussionskultur verloren, kritisiert Dengler. Clubchef Yannick Schetti spricht hingegen von einem massiven Vertrauensbruch und wirft Dengler eine Täter-Opfer-Umkehr vor. Die Hitzewelle ist zurück, zumindest im Westen Europas. Im Süden Spaniens kämpfen die Einsatzkräfte weiter gegen einen verheerenden Waldbrand. Und in Paris müssen beliebte Touristenattraktionen wegen der Hitze früher zusperren. Sebastian Rosenauer.
3: Statt um Mitternacht schließt etwa der Eiffelturm am Wochenende schon um 16 Uhr und auch das Louvre-Museum und das Musée d'Orsay verkürzen ihre Öffnungszeiten. In der französischen Hauptstadt hatte es heute Nachmittag bereits um die 37 Grad. Noch heißer ist es im Süden Spaniens in Andalusien. Dort hat ein Waldbrand ein Gebiet so groß wie die Stadt Salzburg zerstört. 12 Menschen sind dabei ums Leben gekommen. Die spanische Feuerwehr hofft jetzt auf Abkühlung, denn die Hitze schiebt sich weiter in Richtung Osten. Auch bei uns dürfte es daher kommende Woche noch etwas heißer werden.
1: Etwa 2 Wochen nach den beiden schweren Erdbeben in Venezuela ist die Zahl der Toten auf mehr als 4.300 gestiegen, das erklärte Parlamentspräsident Rodriguez in einer Pressekonferenz. Tausende Menschen werden noch vermisst. Die Vereinten Nationen gehen von 10.000 Vermissten aus. Mehr als 19.000 Menschen sind in behelfsmäßigen Lagern untergebracht. Und jetzt das Wichtigste vom Sport mit Christoph Ott.
4: Beim Tennis-Grand-Slam-Turnier in Wimbledon heißt die Siegerin erstmals Linda Noskova. Die 21-jährige Tschechin setzt sich im Finale in 3 Sätzen gegen ihre Landsfrau Karolina Muchova durch und darf sich über einen ersten Grand-Slam-Titel freuen. Bei der Radtour of Austria, ehemals bekannt als Österreich-Radrundfahrt, verteidigt Gregor Mühlberger die Gesamtführung. Der Niederösterreicher beendet die 4. Etappe mit Start und Ziel in Steyr auf Platz 11 und hat vor der morgigen abschließenden Etappe mehr als eine Minute Vorsprung auf den ersten Verfolger Kevin Vermerke aus den USA. Der Tagessieg geht an den Italiener Andrea Bocelli. Im Downhill-Weltcup gewinnt Valentina Höll das Rennen in Andorra und feiert damit bereits den 5. Sieg im 6. Rennen. Österreichs Hockey-Nationalteam der Frauen hat sich erstmals seit 1991 wieder für eine Europameisterschaft qualifiziert. Im entscheidenden Qualifikationsspiel in Prag setzt sich die ÖHB-Auswahl mit 1:0 gegen Tschechien durch. Die Europameisterschaft findet dann 2027 in London statt. Und in einer guten Stunde startet bei der Fußball-WM das nächste Viertelfinalspiel. Dabei trifft England auf Norwegen. Gespielt wird ab 23 Uhr in Miami. Der Sieger trifft dann im Halbfinale entweder auf Titelverteidiger Argentinien oder die Schweiz. Dieses Spiel steigt dann ab 3 Uhr in der Früh.
1: Das waren die Nachrichten mit Eva-Maria Fohn. Und jetzt zum Wetter.
5: Die Nacht verläuft meist trocken, auch die letzten gewittrigen Schauer im Süden Kärntens klingern jetzt ab. Übrig bleiben einzelne Hochnebelfelder, vor allem in Unterkärnten. Die lösen sich morgen aber bald auf und dann scheint im Großteil Österreichs oft die Sonne. Vor allem im Osten ziehen aber allmählich auch Wolkenfelder durch. Vielerorts kommt lebhafter in Niederösterreich, Wien, dem Burgenland und in der Obersteiermark zum Teil kräftiger Nordwind auf. Die Temperaturen erreichen meist 23 bis 31, von Vorarlberg bis Kärnten stellenweise bis zu 33 Grad und in 2000 Meter hat es von Ost nach West 11 bis 19 Grad. So viel zum Wetter mit Jörg Stiebor.

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1: Im Studio Eva-Maria Fuhn. Vergangene Woche hat die Regierung die Ergebnisse der Reformpartnerschaft präsentiert. Experten vermissen die großen Reformen. Gerade bei der Vereinfachung der Zuständigkeiten zwischen Bund und Ländern ist kaum etwas passiert. Neos-Klubobmann Yannick Schetti spricht dennoch von einem großen Wurf.
2: In der Bildung ist, glaube ich, so viel gelungen wie in keinem anderen Bereich, dass wir bei der Elementarpädagogik endlich einen einheitlichen Qualitätsrahmen bekommen. Dass in Tirol das Gleiche gilt wie in Wien und im Burgenland. Dass die Betreuung und die Ausbildung unserer Kleinsten endlich qualitativ hochwertig passiert. Das ist ein Durchbruch, das ist ein Meilenstein. Ja, es gibt Bereiche, wenn es nach uns gehen würde, würde mehr gehen. Aber Sie wissen, die Landeshauptleute sind, sage ich mal, durchaus selbstbewusst. Und ich sage mal so, an uns ist es nicht gescheitert.
1: Sagt Neos Klubobmann Schetti. Die Bundesregierung setzt ihre Förderung der alpinen Infrastruktur fort. Für heuer stehen 7,7 Millionen Euro für Österreichs alpine Vereine zur Verfügung. Laut Tourismusstaatssekretärin Zehetner und Landwirtschaftsminister Totschnig startet am Montag ein neuer von der EU mitfinanzierter Fördercall. Unterstützt werden unter anderem Investitionen in die Erhaltung, Modernisierung und nachhaltige Weiterentwicklung von Schutzhütten und Wanderwegen. Nach der Bestattung von Irans obersten Führer Ali Khamenei hat die iranische Staatsführung Rache für seinen Tod geschworen. Rache ist die Forderung unseres Volkes, heißt es in einem im Fernsehen verlesenen Brief von Khameneis Sohn und Nachfolger Mojtaba. Die Zeitung Hamshi Hariri veröffentlichte am Abend eine Liste mit den Namen von Zielpersonen, darunter US-Präsident Trump, Israels Premier Netanyahu, der deutsche Kanzler Merkel, Frankreichs Präsident Macron und Italiens Ministerpräsidentin Meloni. Beim Tennis-Rasenklassiker in Wimbledon heißt die Siegerin Linda Noskova. Die Tschechin setzte sich im Finale gegen ihre Landsfrau Karolina Muchova durch und darf sich über ihren ersten Grand-Slam-Titel freuen, Christoph Ott.
3: Die 21-jährige Noskova gewinnt das erste rein tschechische Grand-Slam-Finale gegen Muchova mit 6:2, 5:7 und 6:3. Die Weltranglisten-12. Vergibt im zweiten Satz bereits 5 Matchbälle und lässt ihre Gegnerin noch einmal zurück in das Spiel. Doch Noskova behält im dritten Satz die Nerven und kann nach rund 2,5 Stunden ihren 6. Matchball verwerten und ist damit die 5. Tschechin, die das wohl prestigeträchtigste Tennisturnier der Welt gewinnen kann.
4: I think we made a history today. I believe that all our Czech fans at home are proud of us, so no matter the result today, I think it was a good day for both of us.
3: Die 21-Jährige darf sich neben der beliebten Trophäe nun auch über ein Preisgeld von rund 4,2 Millionen Euro freuen.
1: Und vor kurzem hat das Fußball-WM-Viertelfinalspiel England gegen Norwegen begonnen. Der Sieger spielt im Halbfinale gegen den Gewinner der Partie Argentinien gegen die Schweiz, die um 3 Uhr früh beginnt. Zum Wetter.
5: Der Sonntag bringt uns im Großteil Österreichs viel Sonnenschein und es wird vor allem im Westen und Süden heiß. Einzelne Hochnebelfelder in Unterkärnten lösen sich bald auf. Von Tschechien her ziehen im Laufe des Tages aber auch Wolkenfelder durch, vor allem in Niederösterreich, Wien, dem Burgenland und in der Steiermark. Hier weht auch teils kräftiger Nordwind. Die Temperaturen erreichen 23 bis 31, von Vorarlberg bis Kärnten bis zu 33 Grad und in 2000 Meter Höhe des von Ost nach West 11 bis 19 Grad. So viel zum Wetter mit Jörg Stieber.
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1: Im Studio Eva-Maria Fuhn. Die Neos haben ihren Mitbegründer Veit Dengler am Freitagabend aus Partei- und Parlamentsclub ausgeschlossen. Auslöser war unter anderem die Aufzeichnung einer geheimen Clubsitzung mit dem Handy. Dengler rechnet jetzt mit der Parteiführung ab und spricht von einem zunehmend autoritären Stil. Petra Pichler informiert.
2: Die Neos würden sich gegen Rat von außen abschotten und seien an Machterhalt statt an Inhalten interessiert, kritisiert Ex-Neos-Abgeordneter Veit Dengler nach seinem Hinauswurf. Er ortet eine autokratische Führung in der Partei.
3: Ja, ich glaube, dass diese Partei leider unter Beate Meinl-Reisinger ihre Diskussionskultur verloren hat. Es ist keine Diskussion erwünscht, keine Kritik erwünscht, wenn dann nur ganz streng intern, ja nicht nach außen.
2: Neos-Clubchef Janik Schetti spricht hingegen von vielen Alleingängen Denglers. Doch das sei nicht der Grund für den Hinauswurf gewesen, sondern die heimliche Handyaufnahme bei der internen Clubsitzung, sagt Chetti.
4: Ich glaube, jedem Menschen leuchtet ein, dass das ein massiver Vertrauensbruch ist und in keiner Organisation, in keinem Verein, in keiner Firma würde so ein Verhalten toleriert werden.
2: Neos-Parteichefin Beate Meindl-Reisinger war für eine Stellungnahme nicht erreichbar.
1: In der Ukraine sind bei russischen Angriffen mit Raketen, Drohnen und Lenkbomben 8 Menschen getötet worden. Es gibt Dutzende Verletzte. Betroffen waren die Hauptstadt Kiew, die nordukrainische Stadt Sumy, Kharkiv im Osten sowie die südukrainische Hafenstadt Odessa. Nach Angaben von Präsident Volodymyr Zelensky gehen die Reserven an Flugabwehrraketen zur Neige. Die Volkspartei will Akademiker länger arbeiten lassen. Die ÖVP argumentiert, dass es sich um Menschen handelt, die oft erst später ins Berufsleben einsteigen. In der Dreierkoalition würden die Neos eine solche Reform des Pensionssystems unterstützen. Die SPÖ hingegen ist gegen den Vorstoß. Beim Großbrand eines Schweinemastbetriebs in Pettenbach in Oberösterreich ist der gesamte Viehbestand umgekommen. 600 Tiere sind verendet. Die Einzelheiten von Elisabeth Hufnagel.
5: Was genau zur Katastrophe geführt hat, ist zurzeit noch unklar. Gegen Mittag ist im Maststall des Bauernhofs Feuer ausgebrochen. Die gewaltige Rauchsäule ist schon von Weitem zu sehen gewesen. Als die ersten der insgesamt 20 Feuerwehren eingetroffen sind, ist der Stall bereits in Vollbrand gestanden, sagt Christian Kohlbauer, Kommandant der Freiwilligen Feuerwehr Pettenbach.
6: Durch das schnelle Eingreifen haben wir alle Nebengebäude retten können und somit hat sich der Brand nur auf die Stallgebäude bezogen, in dem leider mehrere hundert Schweine waren, welche leider nicht mehr gerettet werden haben können.
5: Weil das Dach des Gebäudes durch den Brand eingestürzt ist, ist ein Löschangriff von innen zunächst nicht mehr möglich gewesen. Deshalb hat das Dach mit einem Kran mühevoll abgetragen werden müssen. Laut dem Roten Kreuz ist ein Feuerwehrmann beim Einsatz leicht verletzt und ins Krankenhaus gebracht worden.
1: Bei der Fußball-Weltmeisterschaft ist derzeit das Viertelfinalspiel Norwegen gegen England im Gange. Zur Halbzeitpause steht es 1:1. Der Sieger spielt im Semifinale gegen den Gewinner der Partie Argentinien gegen die Schweiz, die um 3 Uhr beginnt. Das waren die Nachrichten mit Eva-Maria Fohn. Und jetzt zum Wetter.
7: Der Sonntag bringt uns im Großteil Österreichs viel Sonnenschein und es wird vor allem im Westen und Süden heiß. Einzelne Hochnebelfelder in Unterkärnten lösen sich bald auf. Von Tschechien her ziehen im Laufe des Tages aber auch Wolkenfelder durch, vor allem in Niederösterreich, Wien, dem Burgenland und in der Steiermark. Hier weht auch teils kräftiger Nordwind. Die Temperaturen erreichen 23 bis 31, von Vorarlberg bis Kärnten bis zu 33 Grad und in 2000 Meter Höhe des von Ost nach West 11 bis 19 Grad. So viel zum Wetter mit Jörg Stibor.
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1: Im Studio Daniel Teissel. Es ist 1 Uhr. Der Ausschluss eines NEOS-Parteimitglieds sorgt für viel Aufregung. Der ausgeschlossene Veit Dengler kritisiert den Führungsstil der Partei scharf. Die NEOS sprechen von Fehlverhalten. Petra Pichler berichtet.
2: Die NEOS würden sich gegen Rat von außen abschotten und seien an Machterhalt statt an Inhalten interessiert, kritisiert Ex-NEOS-Abgeordneter Veit Dengler nach seinem Hinauswurf. Er ortet eine autokratische Führung in der Partei.
3: Ja, ich glaube, dass diese Partei leider unter Beate Meinl-Reisinger ihre Diskussionskultur verloren hat. Es ist keine Diskussion erwünscht, keine Kritik erwünscht, wenn dann nur ganz streng intern, ja nicht nach außen.
2: NEOS-Clubchef Janik Schetti spricht hingegen von vielen Alleingängen Denglers. Doch das sei nicht der Grund für den Hinauswurf gewesen, sondern die heimliche Handyaufnahme bei der internen Clubsitzung, sagt Chetty.
4: Ich glaube, jedem Menschen leuchtet ein, dass das ein massiver Vertrauensbruch ist und in keiner Organisation, in keinem Verein, in keiner Firma würde so ein Verhalten toleriert werden.
2: NEOS-Parteichefin Beate Meindl-Reisinger war für eine Stellungnahme nicht erreichbar.
1: Die Hitze in Frankreich sorgt für zahlreiche Einschränkungen, vor allem in Paris. Zahlreiche Touristenattraktionen wie Eiffelturm und Louvre schließen in den nächsten Tagen schon am späten Nachmittag. Die Tour de France kürzt die heutige Etappe bei erwarteten 37 Grad um 30 Kilometer.
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1: England und Norwegen kämpfen gerade um den Aufstieg ins Halbfinale. Der Schiedsrichter hat nach 90 Spielminuten und knapp 8 Minuten Nachspielzeit abgepfiffen. Es geht in die Verlängerung, Christoph Ott.
6: Ja, für beide Teams ist das bei dieser WM das erste Match, das erst in der Verlängerung oder gegebenenfalls im Elfmeterschießen entschieden wird. In der zweiten Hälfte waren die Norweger näher dran am Führungstor. In der 75. Minute geht ein Kopfball von Ayer an die Latte und in der 85. ist es dann Nusa, der frei zum Schuss kommt. Aber der England-Schlussmann Pickford war noch rechtzeitig zur Stelle. Die Engländer hatten erst kurz vor Ende noch die Möglichkeit auf den Siegestreffer durch Saka, aber auch hier konnte die norwegische Abwehr noch klären. In Miami bleibt es also zwischen Norwegen und England noch spannend.
1: Und die tschechische Tennisspielerin Linda Noskova gewinnt ihren ersten Grand-Slam-Titel. Die 21-Jährige gewinnt das rein tschechische Damenfinale in Wimbledon gegen Caroline Muchova in 3 Sätzen. Und jetzt zum Wetter und zu Daniel Schlager.
7: Trocken und teils frisch geht es da weiter. In manchen Tälern und ganz im Norden starten wir heute bei unter 10 Grad. Merci. Eine Tropennacht mit 20 Grad ist das hingegen in der Wiener Innenstadt. Tagsüber erwärmt sich die Luft auf 25 bis 33, in 2000 Metern auf 11 bis 18 Grad. Dazu ist es im Osten zeitweise, sonst überwiegend sonnig. Der Nordwind legt aber zu, wird auf den Bergen und im Osten ziemlich lebhaft. Am Montag ändert sich wenig, danach wird die Luft teilweise schwül und damit gewitteranfälliger.
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1: Im Studio Daniel Theissl. Es ist 2 Uhr. England steht im Halbfinale. Die Engländer besiegen in einem spannenden Viertelfinalspiel bei der Fußball-WM Norwegen in der Verlängerung. Christoph Ott.
2: Die Engländer gewinnen gegen Norwegen mit 2:1.